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1: Im Laufe der Nacht nimmt die Bewölkung immer weiter zu und gebietsweise sind erste Regenschauer möglich. Die Temperaturen gehen auf Werte um 13 Grad in Wallhorn und in Rötchen und auf 8 Grad in Hürtchenwald und in Amel zurück. Sonnenaufgang am Dienstag um 6.41 Uhr. Viel Sonne haben wir nicht zu erwarten, es ist stark bewölkt und immer wieder muss mit Regen gerechnet werden, örtlich auch mal kräftige Schauer. Deutlich kühler bei 17 bis 20 Grad. Im Radio 700 Wettertrend ist es dann, was das Wetter so anbetrifft, eher so comme-ci, comme-ça. Nicht mehr so richtig warm, aber eben auch nicht schlecht. Bei spätsommerlichen 18 bis 21 Grad wechseln sich viele Wolken mit etwas Sonne ab und das am Mittwoch wie auch am Donnerstag.
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2: Ich bin Katrin Müller. Bundeskanzler Friedrich Merz will trotz der schweren CDU-Niederlage in Sachsen-Anhalt an seinem Amt und am Reformkurs der Bundesregierung festhalten. Aufgeben sei für ihn keine Option, so Merz. Zugleich räumte er eigene Defizite ein und kündigte Gespräche mit der SPD über Rente, Haushalt und Steuerreform an. Neuer CDU-Landesvorsitzender in Sachsen-Anhalt will der Bundestagsabgeordnete Sepp Müller werden. Ministerpräsident Sven Schulze will dagegen nicht erneut für den Parteivorsitz kandidieren. Das Landgericht Mannheim hat ein Strafverfahren gegen Sänger Xavier Naidoo eröffnet. Es hat die Anklage der Staatsanwaltschaft von vor 3 Jahren zugelassen. Sie wirft Naidoo unter anderem Volksverhetzung vor.
3: Der Anklage zufolge soll der Sänger einen Mitarbeiter der Amadeo-Antonio-Stiftung beleidigt haben. Die Stiftung kämpft gegen Rassismus und Antisemitismus. Naidoo soll in dem Zusammenhang auch Texte veröffentlicht haben mit antisemitischem Inhalt. Darauf wurde er mehrfach angezeigt. Die Anwälte Naidoos sagen, ihr Mandant lehne antisemitisches, rassistisches und fremdenfeindliches Gedankengut entschieden ab. Weitere Anklagepunkte gegen ihn wurden fallen gelassen. Thomas Bremser, Redaktion.
2: Finanzminister Lars Klingbeil bringt heute den Entwurf des Bundeshaushalts für das kommende Jahr in den Bundestag ein. Der SPD-Politiker plant mit Ausgaben von über 550 Milliarden Euro, etwas mehr als in diesem Jahr. Insgesamt soll die Neuverschuldung 2027 bei gut 200 Milliarden Euro liegen. Klingbeils Rede läutet die Haushaltswoche im Bundestag ein. Zum Sport. Mit dem Start der Ligaphase beginnt heute die neue Champions-League-Saison. Aus der Bundesliga sind der FC Bayern München, Borussia Dortmund, RB Leipzig und der VfB Stuttgart dabei. Bis Ende Januar sind 8 Spieltage angesetzt. Als erster Bundesliga-Verein startet heute Abend Dortmund.
4: Es könnte ein ganz dankbares Auftaktspiel sein für den BVB. Die Dortmunder empfangen zu Hause den spanischen Vertreter FC Villarreal. Diese Partie gab es bereits in der vergangenen Saison in der Champions League Ligaphase und da gewann der BVB klar und deutlich mit 4:0. Gegen einen ähnlichen Spielverlauf hätten die Schwarz-Gelben heute sicher nichts einzuwenden. Moritz Einzel, Sportredaktion.
2: Anstoß ist am Abend um 21 Uhr.
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1: Im Laufe der Nacht nimmt die Bewölkung immer weiter zu und gebietsweise sind erste Regenschauer möglich. Die Temperaturen gehen auf Werte um 13 Grad in Wallhorn und in Rötchen und auf 8 Grad in Hürtchenwald und in Amel zurück. Sonnenaufgang am Dienstag um 6.41 Uhr. Viel Sonne haben wir nicht zu erwarten. Es ist stark bewölkt und immer wieder muss mit Regen gerechnet werden. Örtlich auch mal kräftige Schauer. Deutlich kühler bei 17 bis 20 Grad. Im Radio 700 Wettertrend ist es dann, was das Wetter so anbetrifft, eher so komm-si-komm-sa. Nicht mehr so richtig warm, aber eben auch nicht schlecht. Bei spätsommerlichen 18 bis 21 Grad wechseln sich viele Wolken mit etwas Sonne ab und das am Mittwoch wie auch am Donnerstag.
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2: Ich bin Katrin Müller. Im Bundestag wird ab heute in erster Lesung über die Haushaltspläne der Bundesregierung für 2027 beraten. Insgesamt sind Ausgaben von gut 550 Milliarden Euro geplant.
3: Umstrittene Reformpläne, ob zu Steuern oder Rente, die an die AfD verlorene Landtagswahl in Sachsen-Anhalt und alles in allem im kommenden Jahr geplante neue Schulden von 200 Milliarden Euro. Alles Ansatzpunkte für die Opposition, die Arbeit der Regierung für gescheitert zu erklären. Die Haushaltswoche wird aber auch wieder mal eine Bewährungsprobe für die Koalition aus Union und SPD. Schaukelt sich interner Streit weiter hoch oder werden teilweise mühsam gefundene Kompromisse gemeinsam verteidigt? Jan-Henner Reitze, Berlin.
2: Die AfD in Sachsen-Anhalt will Gesprächseinladungen an die anderen Parteien verschicken. Ziel sei es, eine Zusammenarbeit auszuloten, sagte AfD-Parteichef Tino Chrupalla im ZDF. Die meisten anderen Parteien haben eine Kooperation mit der AfD allerdings schon ausgeschlossen. BSW-Gründerin Sarah Wagenknecht zeigte sich im ZDF dagegen offen.
4: Wir machen mit jedem gemeinsame Politik, der bereit ist, Veränderungen durchzusetzen, die sich die Menschen in unserem Land wünschen. Und die große Mehrheit möchte nicht, dass alles so weitergeht.
2: Gleichzeitig kündigte Wagenknecht Widerstand gegen Positionen im AfD-Programm an, die das BSW nicht teilt. Die CDU in Sachsen-Anhalt will sich nach dem Wahldebakel neu aufstellen. Noch Landeschef Sven Schulze will bei der Neuwahl des Landesvorstands im Herbst aber nicht nochmal antreten. In den Startlöchern steht Unionsfraktionsvize Sepp Müller. Er will Schulze als CDU-Landeschef ablösen. Schülerinnen und Schüler haben bei den jüngsten Auflagen des internationalen Bildungsvergleichs PISA schlechter abgeschnitten als bei der Erhebung im Jahr 2022. Deutschlands 15-Jährige könnten immer schlechter lesen und rechnen. Auch in Naturwissenschaften gehe es abwärts, schreibt die Bild unter Berufung auf die Auswertung, die ihr vorliegt. Offiziell wird die neue PISA-Studie heute vorgestellt. Zum Sport. Mit dem Start der Ligaphase beginnt heute die neue Champions-League-Saison. Aus der Bundesliga sind der FC Bayern München, Borussia Dortmund, RB Leipzig und der VfB Stuttgart dabei. Bis Ende Januar sind 8 Spieltage angesetzt. Dann geht es in die K.O.-Phase. Als erster Bundesliga-Verein startet am Abend Dortmund.
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1: Nun bekommen wir zumindest noch mal einen halben Tag Sommer und Sonnenschein. Erst am Nachmittag ziehen immer mehr Wolken auf und dann sind aber auch Schauer und Gewitter mit dabei. Die Höchstwerte 26 Grad nochmal in Olpen und in Stolberg, 22 Grad in St. Vith und in Schleiden, bis zu 27 Grad an der Erft und an der Swist. Am Abend und in der Nacht viele Wolken und gelegentlich weiterer Regen. Die Temperaturen gehen dabei auf 13 bis 8 Grad zurück. Am Mittwoch viele Wolken, aber auch etwas Sonnenschein und lockere Wolken. Wolkenfelder, zwischendurch mitunter kräftiger Regen, örtlich auch Gewitter und deutlich kühler mit 15 bis 19 Grad.
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2: Ich bin Katrin Müller. Bundeskanzler Friedrich Merz will trotz der schweren CDU-Niederlage in Sachsen-Anhalt an seinem Amt und am Reformkurs der Bundesregierung festhalten. Aufgeben sei für ihn keine Option, so Merz. Zugleich räumte er eigene Defizite ein und kündigte Gespräche mit der SPD über Rente, Haushalt und Steuerreform an. Neuer CDU-Landesvorsitzender in Sachsen-Anhalt will der Bundestagsabgeordnete Sepp Müller werden. Ministerpräsident Sven Schulze will dagegen nicht erneut für den Parteivorsitz kandidieren. Das Landgericht Mannheim hat ein Strafverfahren gegen Sänger Xavier Naidoo eröffnet. Es hat die Anklage der Staatsanwaltschaft von vor 3 Jahren zugelassen. Sie wirft Naidoo unter anderem Volksverhetzung vor.
3: Der Anklage zufolge soll der Sänger einen Mitarbeiter der Amadeo-Antonio-Stiftung beleidigt haben. Die Stiftung kämpft gegen Rassismus und Antisemitismus. Naidoo soll in dem Zusammenhang auch Texte veröffentlicht haben mit antisemitischem Inhalt. Darauf wurde er mehrfach angezeigt. Die Anwälte Naidoo sagen, ihr Mandant lehne antisemitisches, rassistisches und fremdenfeindliches Gedankengut entschieden ab. Weitere Anklagepunkte gegen ihn wurden fallen gelassen. Thomas Bremser, Redaktion.
2: Finanzminister Lars Klingbeil bringt heute den Entwurf des Bundeshaushalts für das kommende Jahr in den Bundestag ein. Der SPD-Politiker plant mit Ausgaben von über 550 Milliarden Euro, etwas mehr als in diesem Jahr. Insgesamt soll die Neuverschuldung 2027 bei gut 200 Milliarden Euro liegen. Klingbeils Rede läutet die Haushaltswoche im Bundestag ein. Zum Sport. Mit dem Start der Ligaphase beginnt heute die neue Champions-League-Saison. Aus der Bundesliga sind der FC Bayern München, Borussia Dortmund, RB Leipzig und der VfB Stuttgart dabei. Bis Ende Januar sind 8 Spieltage angesetzt. Als erster Bundesliga-Verein startet heute Abend Dortmund.
4: Es könnte ein ganz dankbares Auftaktspiel sein für den BVB. Die Dortmunder empfangen zu Hause den spanischen Vertreter FC Villarreal. Diese Partie gab es bereits in der vergangenen Saison in der Champions League Ligaphase und da gewann der BVB klar und deutlich mit 4:0. Gegen einen ähnlichen Spielverlauf hätten die Schwarz-Gelben heute sicher nichts einzuwenden. Moritz Einzel, Sportredaktion.
2: Anstoß ist am Abend um 21 Uhr.
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Hallo und herzlich willkommen. Sie hören einen Beitrag der Stiftung Missionswerk Werner Heukirbach zum Thema Glauben und Leben. Wenn das Beten sich lohnen würde, was meinst du wohl, was ich dann beten würde? Diese Frage hat die Musikgruppe BAP einmal in einem Lied gestellt. Kennen Sie solche Gedanken? Ich würde gerne beten, gerne glauben und Gott alles zutrauen, wenn es mir nur nicht so sinnlos vorkäme. Wenn Ihnen diese Gedanken vertraut sind, dann bleiben Sie dran, denn Siegfried Levering hat etwas darüber zu sagen.

Lisa Jefferson arbeitet in einer Telefonvermittlung. Es ist vormittags um 9.45 Uhr, als sie einen Anruf erhält, wie sie wohl nie wieder einen erhalten wird. Am Apparat ist Todd Beamer, ein junger Familienvater und leitender Angestellter einer Softwarefirma. Er ruft aus einem Flugzeug an. Das Flugzeug ist in den Händen von Entführern. Man schreibt den 11. September 2001. Eine Stunde zuvor flog die erste der beiden Maschinen in einen der Zwillingstürme des World Trade Centers in New York. Todd Beamer und die anderen Passagiere wissen bereits davon und können eins und eins zusammenzählen. Sie werden hier nicht lebend rauskommen. Denn dieses Flugzeug ist ganz offensichtlich mit einer ähnlich tödlichen Absicht unterwegs. Er telefoniert lange mit Lisa. Erzählt ihr von dem Vorhaben einiger Fluggäste, das gekaperte Cockpit zu stürmen. Heute wissen wir, dass ihnen dies wohl gelungen sein muss. Denn der Flug United Airlines 93 endete nicht, wie von den Terroristen geplant, im amerikanischen Kapitol, sondern auf einem Feld südlich von Pittsburgh. In den letzten Minuten seines Lebens bittet Todd Beamer Lisa Jefferson um zwei Dinge. Seine Frau und seine Kinder von ihm zu grüßen und mit ihm das Vaterunser zu beten. Und so sprechen zwei sich unbekannte Menschen diese Worte, die vor 2000 Jahren ein Mann auf einem Hügel am See Genezareth zum ersten Mal formulierte. Eine zitternde Telefonistin in einem Callcenter irgendwo in Chicago und ein relativ gefasster Manager in der Sitzreihe eines totgeweihten Flugzeugs wenden sich an Gott. Und die gleichen Sätze, die sonst millionenfach in halbleeren Kirchen gemurmelt werden, gewinnen plötzlich eine unvorstellbare Kraft. Vater unser im Himmel, geheiligt werde dein Name, dein Reich komme. Dein Wille geschehe wie im Himmel, so auf Erden. Unser tägliches Brot gib uns heute und vergib uns unsere Schuld, wie auch wir vergeben unseren Schuldigern. Und führe uns nicht in Versuchung, sondern erlöse uns von dem Bösen. Denn dein ist das Reich und die Kraft und die Herrlichkeit in Ewigkeit. Amen. Mit dem Tod vor Augen werden die sonst so leicht daher gebeteten Zeilen auf eine fast unheimliche Weise relevant für das Leben. Und sie drücken in höchster Not die tiefsten Sehnsüchte eines Menschen aus. Das Letzte, was Lisa von Todd hört, ist sein Aufruf an eine Gruppe mutiger Männer. Let's roll! Also, los geht's. Danach nur noch Geräusche von Kampf und Chaos, bis die Verbindung abreißt. Auf den ersten Blick mag diese über ein Jahrzehnt zurückliegende Ausnahmesituation wenig mit ihrem Alltag zu tun haben. Nun, mit meinem auch nicht. Aber nur auf den ersten Blick. Denn auf den zweiten Blick lehren mich Todd Beamer und Lisa Jefferson und ihr berühmt gewordenes Telefonat tatsächlich etwas über mein Leben und welche Rolle das Gebet darin spielt. Man sagt, in einem abstürzenden Flugzeug gäbe es keine Atheisten. Wenn das Leben endet, wird Beten plötzlich wichtig, ja auf eine seltsame Weise sogar natürlich. Wer will angesichts des Todes noch sagen, dass Beten doch nur ein erbärmliches Klammern an einem Strohhalm sei? Ist es nicht das einzig Logische in diesem Moment, Kontakt mit Gott aufzunehmen? Zu dem Gott, von dem wir kommen und vor dem wir erscheinen werden? Jetzt ist die Zeit vorbei, in der man das Leben noch selbst in der Hand hat. Aber wenn Gebet wichtig ist, ja angesichts des Todes sogar natürlich ist, dann müsste es doch auch wichtig und natürlich sein angesichts des Lebens, oder? Wenn Gebet die Kraft gibt, dem Tod in die Augen zu schauen, wie viel mehr müsste es dann Kraft geben, das gewöhnliche Leben zu meistern? Wenn es Sinn macht, sich in extremen Situationen an einen Größeren zu wenden, dann müsste dieser Kontakt mit Gott doch auch im ganz normalen Alltag eine wichtigere Rolle spielen. Oder etwa nicht? Beten im Alltag. Die Kölsch-Rock-Gruppe BAP drückte das seinerzeit so aus. Ich übersetze es gleich ins Hochdeutsche. Wenn das Beten sich lohnen würde, was meinst du wohl, was ich dann beten würde? Ohne Prioritäten, einfach so, wie es käme, finge ich an. Nicht bei Adam und nicht bei Unendlich. Trotzdem
Jeder und jedes käme dran. Kennen Sie das, das Stoßgebet? Da hilft nur noch beten, sagen wir. Und mancher denkt leise, hilft es nicht, so schadet es auf keinen Fall. Und so kann jede Sache zum Gebet gemacht werden. Und nicht selten trifft zu, was jemand so sagte, manche Gebete gleichen einem religiösen Bestellzettel, den wir auf den Flügeln frommer Worte zum Himmel senden. Aber Gott ist nicht unser kosmischer Zimmerservice. Gott liegt viel mehr an unserer Beziehung zu ihm, als daran, unsere Wunschliste zu erfüllen. Genau darum geht es ja auch in dem Gebet, das an jenem Tag im Flugzeug und in der Telefonzentrale gebetet wurde. Oder wie sollten wir sonst die ersten Worte verstehen? Vater unser, unser Vater, ist doch eine vertraute Anrede, nicht wahr? Vor allem, wenn wir bedenken, dass Jesus wohl das vertraute Aber an dieser Stelle gebraucht hat, was unserem deutschen Papa vergleichbar ist. Jesus meint offensichtlich, dass es möglich ist, so vertraut mit Gott zu sein, eben per Du zu sein. Das war damals und ist es heute einmalig. Auch im Vergleich zu anderen Religionen. Einzig der Gott, den Jesus kennt, lässt sich so ansprechen. Und das hat seinen Grund. Denn Gott, der Vater von Jesus Christus, ist Liebe und sucht die Nähe seiner Geschöpfe. Er sucht unsere Nähe. Er sucht ihre Nähe. Unvorstellbar. Auch deshalb unvorstellbar, weil dieser Vater im Himmel ist. Deshalb nennt er seinen Namen mit Ehrfurcht. Unser Vater im Himmel. Wie ist das nur möglich? Diese totale Vertrautheit mit Gott und zugleich die große Ehrfurcht vor ihm. Gott selbst gibt die Antwort, wenn er sagt, denn so spricht der hohe und erhabene Gott, der ewig lebt und dessen Name der Heilige ist. Ich wohne in der Höhe, in unnahbarer Heiligkeit. Doch bin ich auch den Zerschlagenen nah, deren Geist niedergedrückt ist, und belebe den Geist dieser Gedemütigten neu, richte das Herz der Zerschlagenen auf. Mich wundert nicht, wenn sie das befremdet. Niedergedrückt, gedemütigt und zerschlagen. Wer mag das? Was soll das?

0: Was soll das nun bedeuten, niedergedrückt, gedemütigt und zerschlagen zu sein? Hierzu müssen wir sehen, dass wir Menschen ja sehr dazu neigen, selbstbewusst alles im Griff zu haben. Bis dahin, dass wir meinen, ohne Gott auskommen zu können. Bis wir an einen Punkt kommen, wo es nicht mehr weitergeht. In einem Flugzeug etwa, das nicht mehr sicher landen wird. Oder auch schon vorher. Gott ist denen nahe, die das für sich erkannt haben, dass sie auf Gott angewiesen sind. Nicht zuletzt auch deshalb, weil sich in ihrem Leben so viel angesammelt hat. Tatsächlich Dinge, die sie niederdrücken und demütigen. Die Bibel spricht von Schuld, die Beziehungen belastet und damit auch immer die Beziehung zu Gott belastet. Doch das muss nicht so bleiben. Gott hat ein vitales Interesse daran, dass sich das ändert. Und damit sind wir wieder beim Gebet. In der Bibel heißt es mehrfach ganz schlicht: Jeder, der den Namen des Herrn anruft, wird gerettet werden. Wirklich so einfach. Wer so mit seiner Hilflosigkeit kommt und Gott den Herrn anruft, wird gerettet. Denn er wendet sich an den, der dafür alles getan hat, damit diese Rettung möglich ist. Vor allem Rettung aus der Schuldverstrickung des Lebens. Jesus wird nicht nur der Retter genannt, er ist es auch. Rufen Sie ihn an und Sie werden gerettet. Gerettet in die bergenden Arme Gottes hinein. Das ist es, was am Ende wirklich zählt.
1: Möchten Sie dieses für Ihr Leben alles entscheidende Gebet sprechen? Möchten Sie sich in die bergenden Arme Gottes werfen? Vielleicht suchen Sie Hilfe dabei. Möchten Sie mehr über Gott und den Glauben an Jesus Christus erfahren? Oder wollen Sie etwas loswerden, was Sie auf dem Herzen haben? Gerne können Sie uns schreiben. Per Mail an radio@heukelbach.org oder per Post an die Stiftung Missionswerk Werner Heukelbach in 51700 Bergneustadt. Mein Name ist Christian Kaspari und ich sage Tschüss, bis morgen früh.
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1: Trau schau wem. Ohne Vertrauen geht gar nichts. Das ganze gesellschaftliche Leben ist darauf aufgebaut. Tagtäglich vertrauen wir unser Leben anderen Menschen an. Wer in ein öffentliches Verkehrsmittel steigt, vertraut darauf, nicht im Graben zu landen. Wer im Supermarkt einkauft, geht davon aus, dass die Kassiererin nicht doppelt abrechnet. Und wer sich beim Italiener ums Eck etwas Leckeres bestellt, macht keine chemische Analyse von dem Verzehr seiner Pizza, sondern lässt sich das Essen bedenkenlos schmecken. Jedes andere Verhalten wäre auch besorgniserregend und eher schon im krankhaften Bereich anzusiedeln. Ohne ein bestimmtes Maß an Vertrauen geht also nichts im täglichen Leben. Man könnte das ein notwendiges Maß an Urvertrauen nennen, eine wichtige Grundeigenschaft des Menschen. Ein lateinisches Sprichwort sagt, fide sed cui vide, zu Deutsch, trau schau wem. Eine gesunde Portion Misstrauen gehört allerdings auch zum Leben. Und dann gibt es da noch einen sehr weiten Bereich, in dem es gar nicht so leicht ist, den Überblick zu behalten. Wenn es um unser Glück geht, sind wir oft recht ratlos. Zu viele Stimmen dringen auf uns ein, die uns ein gelungenes Leben und Freude und Glück bis über den Tod hinaus versprechen. Aber können sie es halten? Hier geht's in der Tat um mehr als um eine bequeme Busfahrt oder eine bekömmliche Pizza. Es geht um mehr als um Geld und letztendlich auch um mehr als um die Gesundheit. Hier geht's schlicht und ergreifend um alles. Ja, ein gutes Fundament ist nötig, damit Vertrauen gelingen kann. Wo gibt es ein solches? Antworten gibt es. Es ist ja eine Erfahrung, die offenbar jeder Mensch irgendwann in seinem Leben macht. Die ewigen Fragen, woher komme ich, wohin gehe ich, was darf ich für mich erhoffen, lassen sich nicht auf Dauer mundtot machen. In der Tiefe des Herzens sind sie immer da. Aber zu wem soll ich gehen? Wem kann ich so sehr vertrauen, dass ich mir eine ehrliche Antwort auf meine alles entscheidenden Lebensfragen erhoffen darf? Wer meint es wirklich gut mit mir? Das muss wohl jeder und jede für sich beantworten. Trau, schau, wem. Aber wem kann ich vertrauen? Das Wörtchen wem hat es in sich. Wer Menschen oder sich selbst traut, läuft sehr schnell in eine Falle hinein. Auch Kirchen werben um Vertrauen. Dies hat schon lange schwer gelitten. Das liegt sicherlich auch an Gottes Bodenpersonal, an den Ersatzreligionen der Wohlstandsgesellschaft, aber besonders daran, dass das Kleingedruckte nicht mehr gelesen wird. Die Bibel sagt ganz deutlich, dass der Mensch von Gott geliebt ist und ihm vertrauen kann. Das wird besonders an Jesus Christus deutlich, der die Liebe Gottes nicht nur ausspricht, sondern dieser Liebe treu geblieben ist bis zu seinem Tod am Kreuz. Er hat das Vertrauen seines Vaters nicht enttäuscht. Ich habe meine Antwort gefunden. Ich weiß, wem ich vertrauen kann. Jesus Christus hat nicht bloß vom Reich Gottes geredet, mit seinem ganzen Leben hat er davon berichtet. Er hat niemanden ausgegrenzt und das Reich Gottes für alle geöffnet, die ihm vertrauen. Und er ist dafür bis zum Äußersten gegangen. Seine Liebe hat auch vor dem Tod nicht Halt gemacht und dadurch hat er die Macht des Todes zerbrochen. Das lässt mich vertrauensvoll mein Leben gestalten. Trotz aller Unsicherheit. Das wünsche ich auch Ihnen. Sie hatten eine Sendung der Lutherischen Stunde von Helmut Poppe. Seien Sie Gott dem Herrn befohlen.
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12: Nun bekommen wir zumindest noch mal einen halben Tag Sommer und Sonnenschein. Erst am Nachmittag ziehen immer mehr Wolken auf und dann sind aber auch Schauer und Gewitter mit dabei. Die Höchstwerte 26 Grad nochmal in Eupen und in Stolberg, 22 Grad in St. Vith und in Schleiden, bis zu 27 Grad an der Erft und an der Swist. Am Abend und in der Nacht viele Wolken und gelegentlich weiterer Regen. Die Temperaturen gehen dabei auf 13 bis 8 Grad zurück. Am Mittwoch viele Wolken, aber auch etwas Sonnenschein und lockere Wolken. Wolkenfelder, zwischendurch mitunter kräftiger Regen, örtlich auch Gewitter und deutlich kühler mit 15 bis 19 Grad.
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13: Ich bin Tanja Wagner. Im Bundestag wird ab heute über die Haushaltspläne der Bundesregierung für 2027 beraten. Insgesamt sind Ausgaben von gut 550 Milliarden Euro geplant. Bis Freitag werden die Etats aller Ressorts debattiert. Die Regierung wird sich Kritik anhören müssen.
14: Umstrittene Reformpläne, ob zu Steuern oder Rente, die an die AfD verlorene Landtagswahl in Sachsen-Anhalt und alles in allem im kommenden Jahr geplante neue Schulden von 200 Milliarden Euro. Alles Ansatzpunkte für die Opposition, die Arbeit der Regierung für gescheitert zu erklären. Die Haushaltswoche wird aber auch wieder mal eine Bewährungsprobe für die Koalition aus Union und SPD. Schaukelt sich interner Streit weiter hoch oder werden teilweise mühsam gefundene Kompromisse gemeinsam verteidigt? Jan-Henna Reitze, Berlin.
13: Die AfD in Sachsen-Anhalt will die anderen Parteien zu Gesprächen über eine Zusammenarbeit einladen. Das sagte AfD-Parteichef Schrupalla im ZDF. Zumindest BSW-Gründerin Wagenknecht zeigte sich im Heute-Journal offen. Katrin Müller.
15: Das BSW mache mit jedem gemeinsame Politik, der bereit sei, Veränderungen durchzusetzen, die sich die Menschen wünschen, so Wagenknecht. Gleichzeitig kündigte sie Widerstand gegen Positionen im AfD-Programm an, die das BSW nicht teilt. Die CDU in Sachsen-Anhalt will sich nach dem Wahldebakel neu aufstellen. Ministerpräsident und noch Landeschef Sven Schulze will bei der Neuwahl des Landesvorstands im Herbst nicht kandidieren. In den Startlöchern steht Unionsfraktionsvize Sepp Müller. Er will Schulze als CDU-Landeschef ablösen. Katrin Müller, Nachrichtenredaktion.
16: Schülerinnen und Schüler haben bei der jüngsten Auflage des internationalen Bildungsvergleichs PISA schlechter abgeschnitten als bei der vorherigen Erhebung im Jahr 2022. Deutschlands 15-Jährige könnten immer schlechter lesen und rechnen. Auch in Naturwissenschaften gehe es abwärts, schreibt die Bild unter Berufung auf die Auswertungen, die ihr bereits vorliegen. Offiziell wird die neue PISA-Studie heute vorgestellt. Mit einem Heimspiel gegen den FC Villarreal startet Borussia Dortmund in die neue Saison in der Champions League. Die Westfalen, die die Bundesligaspielzeit mit 2 Siegen begonnen haben, sind gegen die Spanier favorisiert. Ein Sieg heute Abend wäre ein erster Schritt in eine erfolgreiche Saison in der Königsklasse.
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0: Ja, wir starten in den Dienstag und das in den 8. September. Und das in dieser Stunde mit den regionalen Nachrichten wie immer um 5:30 und mit dem Wort in den Tag vom Missionswerk Heukelbach. Und die besten Schlager und Oldies, die spiele ich Ihnen heute Morgen natürlich auch in der richtigen Mischung.
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0: In Gmünd, da sind die Jahre der Provisorien zu Ende. Im alten Kino in Gmünd ist die lange erwartete neue moderne Kita eröffnet worden. Aus 2 mach 1, so lautet das Konzept. Und Julia Braun berichtet.
1: Schwierige Jahre liegen hinter den Erziehern und vor allem Eltern und Kindern in Gmünd. 2021 hatte die Flut mehrere Kitas beschädigt. Danach ging es zunächst überall verteilt in die unversehrt gebliebenen Räume. Danach wurden Container aufgestellt. Schnell war klar, dass eine neue, zentrale Kita als Ersatz für die Kitas Kreuzberg und Malsbenden errichtet werden muss. Das alte Kino bot sich als zentral gelegenes Gebäude an. Innerhalb von nur wenigen Monaten wurde aus dem alten Filmtheater eine moderne und geräumige Kita, hell und auf alle Bedürfnisse der Kleinsten ausgelegt und liebevoll und nach heutigen Maßstäben eingerichtet. Nun konnte endlich Eröffnung gefeiert werden. Schleidens Bürgermeister Ingo Pfennings ist nicht nur von der Gestaltung überwältigt. Er freut sich, dass man noch immer ein wenig die alten Strukturen des Kinos im Inneren erkennen kann.
2: Wer das Kino von früher kennt, dem fallen einige Parallelen noch auf. Das heißt, der Eingang ist an selbiger Stelle geblieben und auch der alte, nennen wir ihn mal Kinogang, ist immer noch erkennbar. Und von dem gehen dann eben die Kita-Gruppen ab. Und es ist ein wirklich wunderbar offen gestaltetes Gebäude, sehr hell und liegt ja im Herzen von Gmünd. Aber blickt eben von den Fenstern raus direkt in den Wald rein und von oben aufs Wasser. Also wirklich im Herzen von Gmünd, aber mitten in der Natur.
1: Nicht nur die Lage ist traumhaft schön und praktisch zugleich, die Räume bieten vor allem ausreichend Platz. Genau deshalb hatte man sich auch für den Standort in Gmünd entschieden.
2: Es hat sich in den letzten Jahren herausgestellt, dass der Trend immer mehr zu etwas größeren Kitas gegangen ist. Also gar nicht immer Riesenanlagen mit 6 oder 7 Gruppen, aber gerne 3 oder 4. Was einfach den Hintergrund hat, dass dann mit größerer Bandbreite an Betreuungsformen abgedeckt werden kann und eben auch mehr Mitarbeiterinnen und Mitarbeiter vor Ort sind. Das heißt, wird jemand krank, hat man dann nicht das Problem, dass dann direkt wieder die Kita geschlossen werden muss oder zumindest das Angebot reduziert werden soll. Und deswegen war relativ schnell klar, dass man aus den beiden Kitas in Gmünd eine machen möchte. Und dann haben wir sehr lange nach einem passenden Standort gesucht. Das war nicht ganz einfach, weil wir kaum kommunale Flächen in Gmünd haben. Ja, und so kam dann irgendwann die Entscheidung zu sagen, alles klar, dann gehen wir mit den beiden Kitas im Kino zusammen.
1: Fast alles ist pünktlich zum Start ins neue Kita-Jahr fertig geworden. Ein wichtiger Punkt steht aber noch auf der To-Do-Liste, sagt Pfennings.
2: Zwar ist das die Gestaltung des Außengeländes. Das liegt einfach daran, dass wir da am Ende noch eine Fläche von einem Nachbarn dazu kaufen konnten und deswegen nochmal das Außengelände ein bisschen vergrößern konnten. Das heißt, wir hätten von Anfang an genug Fläche gehabt, aber jetzt ist es wirklich dann auch so, dass die Kinder toll draußen spielen können werden und da werden jetzt die Spielgeräte aufgebaut und da muss das Grün, wie man das so kennt, noch anwachsen.
1: Alles andere ist aber schon fertig und einsatzbereit. 4,6 Millionen Euro hat das Projekt gekostet. Weil die beiden alten Kitas durch das Hochwasser zerstört worden sind, greifen für die Finanzierung vor allem Mittel aus dem Wiederaufbauprogramm.

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1: Nun bekommen wir zumindest noch mal einen halben Tag Sommer und Sonnenschein. Erst am Nachmittag ziehen immer mehr Wolken auf und dann sind aber auch Schauer und Gewitter mit dabei. Die Höchstwerte 26 Grad nochmal in Eupen und in Stolberg, 22 Grad in St. Vith und in Schleiden, bis zu 27 Grad an der Erft und an der Swist. Am Abend und in der Nacht viele Wolken und gelegentlich weiterer Regen. Die Temperaturen gehen dabei auf 13 bis 8 Grad zurück. Am Mittwoch viele Wolken, aber auch etwas Sonnenschein und lockere Wolken. Wolkenfelder, zwischendurch mitunter kräftiger Regen, örtlich auch Gewitter und deutlich kühler mit 15 bis 19 Grad.
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3: Ich bin Dieter Speth. Nachdem die Polizei gestern Nachmittag Hinweise auf eine verdächtige Person in der Nähe des Kraftwerks Weißweiler erhalten hatte, fanden Beamte mehrere Abschussvorrichtungen in der Nähe einer Hochspannungsleitung. Im Zuge der Fahndung wurde das Gebiet weiträumig abgesperrt. Auch die A4 war für 3 Stunden zwischen Eschweiler Ost und Langewehe in beiden Richtungen gesperrt. Auch in Wesel und bei Wuppertal wurden solche Vorrichtungen entdeckt. Die Suche nach einem Verdächtigen dauert an. Deshalb sucht die Polizei weiter dringend nach Zeugen. Dringend tatverdächtig ist ein 48 Jahre alter Mann aus Gevelsberg. Er war in 2 Bekennerschreiben genannt worden. In seiner Wohnung war bei einer Durchsuchung Sprengstoff entdeckt worden. In mehreren Bundesländern sind in den letzten Tagen immer wieder Abschussvorrichtungen bei Kraftwerksanlagen gefunden worden. Die Behörden gehen von klimapolitisch motivierten Taten aus. Im April hatte eine Messerattacke mitten in der Aachener Innenstadt die Region erschüttert. Das Opfer, eine 88 Jahre alte Frau, ist einen Monat später ihren Verletzungen erlegen. Seit Montag steht der mutmaßliche Täter vor Gericht. Angeklagt vor der Schwurgerichtskammer ist ein 56 Jahre alter Mann. Ihm wird Mord aus Heimtücke und niederen Beweggründen zur Last gelegt. Er soll am Tatabend zunächst in einer Gaststätte gewesen und Kokain, Drogen und Alkohol konsumiert haben. Zunächst soll er 2 junge Frauen bedroht haben. Dann stieß er wohl zufällig auf die beiden Seniorinnen in einem Parkhaus, darunter auch das spätere Opfer. Aus dem Nichts heraus soll er der 88-Jährigen ein Fleischermesser mit voller Wucht in den Bauch gerammt haben. Geprüft werden muss, ob der Angeklagte voll schuldfällig war oder ob er möglicherweise in einer geschlossenen Psychiatrie untergebracht werden muss. Vor Gericht sind mehrere Zeugen befragt worden. Das Urteil wird Ende des Monats erwartet. Seit Montag rollen direkt die ICE-Züge zwischen Köln und Antwerpen. Täglich 2-mal sind die Züge von Köln aus über Aachen und Lüttich nach Leuven zum Brüsseler Flughafen und weiter nach Antwerpen unterwegs. Damit ist der Brüsseler Airport erstmals an das deutsche ICE-Netz angebunden. Die Fahrt von Aachen zum Brüsseler Flughafen dauert 75 Minuten, nach Antwerpen planmäßig eine halbe Stunde Länge. Grund für die neu eingeführte Verbindung ist laut Deutscher Bahn die deutlich gestiegene Nachfrage nach Zugverbindungen zwischen Deutschland und Belgien. Seit 26 Tagen lodern die Brände im Hohenfenn und nach wie vor ist ein Ende der Löscharbeiten nicht in Sicht. Gestern kam es an der Ostflanke erneut zu wieder aufflammenden Brandherden. Vor allem Fichtenbestände und ein Fennteilstück an der N68 bei Barak Michel hatten erneut Feuer gefangen. Die lokalen Feuerwehren werden von Kräften aus dem In- und Ausland unterstützt. Daneben kamen 2 Panther-Löschfahrzeuge der Armee, eine Drohne und ein Hubschrauber der föderalen Polizei im Einsatz. Auch die Sprinkleranlagen im Fenn laufen weiter. Aufgrund der ungünstigen Wetterbedingungen bleibe die Verstärkung auch heute vor Ort, heißt es in einem Medieninterview. Die zusätzlichen Kräfte sollen neue Feuer möglichst schnell erkennen und bekämpfen. Außerdem wird weiter an der Abschirmung besonders sensibler Zonen gearbeitet. 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
1: Auf der Straße ist uns das völlig klar. Dort müssen wir an bestimmten Stellen die Kurve kriegen, und zwar rechtzeitig. Eine kleine Unaufmerksamkeit und es ist aus mit uns. Doch wie ist es auf unserer Lebensstraße, wenn Sie so wollen? Sollte unser Leben weniger Aufmerksamkeit verdienen? Manchmal sagen wir es uns selbst, ich muss die Kurve kriegen. Wir wissen, wohin das führt, wenn wir nicht lernen, nicht arbeiten wollen oder uns gehen lassen. Es ist an höchste Zeit, dass uns jemand sagt, du musst die Kurve kriegen. Warum tun wir uns so schwer damit? Friedrich Nietzsche meinte einmal, der Mensch ist ein mittelmäßiger Egoist. Auch der Klügste nimmt seine Gewohnheiten wichtiger als seine Vorteile. Wir bleiben also lieber im Trott, statt etwas zu ändern, von dem wir wissen, dass es uns gut tun würde, ja sogar entscheidend voranbringen würde. Das gilt auch für die Grundfragen unseres Lebens. Wohin führt Ihr Leben? Könnte es sein, dass es auf einen Abgrund zuläuft? Jesus sagte einmal, geht hinein durch die enge Pforte, denn weit ist die Pforte und breit der Weg, der zum Verderben führt, und viele sind, die auf ihm hineingehen. Denn eng ist die Pforte und schmal der Weg, der zum Leben führt, und wenige sind, die ihn finden. Jesus Christus meint es ernst damit, und zwar aus einem Grund, weil er uns liebt. Deshalb sagt er, tut Buße. Das heißt nichts anderes als, kriegt die Kurve. Und zwar zunächst im Kopf. Wir müssen umdenken. Nicht meine Sicht gilt, sondern die Sicht Gottes, der wie ein Arzt uns helfen will. Janis Joplin meinte einmal, der Arzt sagt, ich habe eine geschwollene Leber. Doch verärgert über diese Diagnose fügte sie hinzu, ich gehe nie wieder zu diesem Arzt. Nur wer umdenkt, dem kann geholfen werden. Nehmen Sie es ernst, was Gott sagt. Die Kurve kriegen bedeutet dann im Herzen bereuen. Sie kennen das, wenn Sie einen Menschen verletzt haben, den Sie lieben. Das berührt Sie und tut Ihnen leid. Reue ist eine Betroffenheit, die Gott auslöst. Es ist, wenn Sie so wollen, Gottes Schmerz über unseren selbstzerstörerischen Kurs. Bereuen, das hört sich nach Niederlage an. Doch das Gegenteil ist der Fall. Sie werden befreit. Sie können ihr Versagen und ihre Schuld loslassen an den, der dafür bezahlt hat. Jesus Christus hat es am Kreuz getan. Solches Bereuen löst himmlische Freude aus. Die Kurve kriegen bedeutet dann auch praktisch umzukehren. Es bleibt nicht nur bei einem inneren Vorgang. Sie müssen handfeste Entscheidungen treffen. Johannes der Täufer sagt, zeigt durch eure Taten, dass ihr es mit der Umkehr ernst meint. Wie ernst ist es Ihnen zum Beispiel damit, sich mit anderen zu versöhnen, Ihre Ehe zu retten oder aus der Sucht auszusteigen? Nur wenn Sie die Kurve kriegen, können Sie Ihr Leben retten. Besser noch, Ihr Leben retten lassen durch den, der dafür alles Notwendige getan hat. Jesus Christus. Glauben Sie ihm.
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15: Nun bekommen wir zumindest noch mal einen halben Tag Sommer und Sonnenschein. Erst am Nachmittag ziehen immer mehr Wolken auf und dann sind aber auch Schauer und Gewitter mit dabei. Die Höchstwerte 26 Grad nochmal in Eupen und in Stolberg, 22 Grad in St. Vith und in Schleiden, bis zu 27 Grad an der Erft und an der Swist. Am Abend und in der Nacht viele Wolken und gelegentlich weiterer Regen. Die Temperaturen gehen dabei auf 13 bis 8 Grad zurück. Am Mittwoch viele Wolken, aber auch etwas Sonnenschein und lockere Wolken. Wolkenfelder, zwischendurch mitunter kräftiger Regen, örtlich auch Gewitter und deutlich kühler mit 15 bis 19 Grad.
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16: Ich bin Tanja Wagner. Der Wahlsieg der AfD beschäftigt nicht nur die Menschen in Sachsen-Anhalt. In ganz Deutschland sind Menschen gegen die Partei auf die Straße gegangen, darunter Tausende in Berlin.
17: Zu der Demo am Brandenburger Tor hatten die Organisation Campact und die Klimaschutzbewegung Fridays for Future aufgerufen. Von ihnen hieß es, Verfassungsfeinde dürften nicht regieren und das BSW nicht deren Steigbügelhalter werden. Unter den Teilnehmern waren auch die Spitzenkandidaten von Grünen und Linken für die Berlin-Wahl in knapp 2 Wochen. Auch in Mecklenburg-Vorpommern, wo am 20. September ebenfalls ein neuer Landtag gewählt wird, gab es Proteste. Auch dort liegt die AfD in Umfragen vorn. Diana Kramer, Redaktion.
16: Finanzminister Klingbeil bringt heute den Entwurf des Bundeshaushalts für das kommende Jahr in den Bundestag ein. Der SPD-Politiker plant mit Ausgaben von 555 Milliarden Euro, etwas mehr als in diesem Jahr. Allein in den Kernhaushalt sollen dafür Schulden von 118,7 Milliarden Euro gemacht werden. Dazu kommen neue Kredite aus den Sondervermögen für Infrastruktur und Klimaneutralität sowie für die Bundeswehr. In der neuen Bildungsstudie PISA schneiden Schülerinnen und Schüler in Deutschland so schlecht ab wie nie zuvor. Das berichtet die Bild unter Berufung auf die Studie, die ihr schon vorliegt. Offiziell vorgestellt wird sie am Vormittag.
18: Im Lesen und Rechnen geht es besonders bergab bei den deutschen Jugendlichen. Laut Bild fehlt jedem Dritten hier das Grundverständnis. In den Naturwissenschaften fehlt es bei jedem Vierten. Deutschland landet demnach nur im internationalen Mittelfeld. Es ist nicht der erste PISA-Schock. Schon bei der Premiere im Jahr 2000 schnitt das deutsche Schulsystem überraschend schlecht ab. Es folgten einige Reformen und die Ergebnisse wurden zunächst besser. Die Studie vergleicht alle 3 Jahre die Bildung von 15-Jährigen in rund 90 Ländern. Dann. Thomas Bremser, Redaktion.
16: Der Sommer 2026 hat in Sachen Hitze Rekorde gebrochen. Mehrfach kletterten die Temperaturen laut DWD deutlich über die 40-Grad-Marke mit tödlichen Folgen. Dem RKI zufolge starben hitzebedingt zwischen Anfang April bis Mitte August insgesamt 16.300 Menschen. Allein 9.600 davon in der besonders heißen Woche vom 22. bis 28. Juni.
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21: Zweite Stunde, zweite Runde hier in der Frührevue. Ich bin Tobias Reuter und damit bis 10 für Sie am Mikrofon.
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0: Ja, wie das Wetter am heutigen Dienstag so wird, das weiß ich nicht, aber das weiß in dieser Stunde unser Wetterexperte Andi Holz vom Hirtschenwaldwetter. Außerdem weiß mein Kollege Lukas Blasius, was so los ist im Sendegebiet und das in unseren Veranstaltungstipps.
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1: Widder. Sie haben viel Schwung, doch manchmal ist es zu viel Schwung, da kann auch mal was zu Bruch gehen.
2: Stier.
1: Lassen Sie berufliche Vorhaben erst einmal ruhen. Merkur verwehrt Ihnen momentan jegliche Unterstützung.
2: Zwillinge.
1: Ihre Laune ist nicht die beste, alle Zeichen stehen auf Sturm. Ziehen Sie sich besser zurück.
2: Krebs.
1: Sie sind ziemlich angriffslustig. Passen Sie besser auf, so kommen Sie nicht so schnell ans Ziel.
2: Löwe.
1: Ungeduld ist kein guter Ratgeber. Warten Sie ab,

0: Und ihre Laune könnte kaum besser sein. So sieht ihre Woche aus.
1: Steinbock.
0: Heute ist ein guter Tag, um neue, bereichernde Kontakte herzustellen.
1: Wassermann.
0: Mond und Saturn kochen ihre Unmut hoch. Sehen sie die Dinge jetzt nicht schwärzer, als sie eigentlich sind.
1: Fische.
0: Wenn andere irgendwann mal das Handtuch werfen, sind sie noch am Ball und das bringt ihnen dann so einige Bonuspunkte ein.

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1: Die neue Woche startete spätsommerlich mit viel Sonnenschein, nur wenige Wolken. Abends waren die Wolken etwas dichter. Die Temperaturen gingen überall nochmal in den Sommerbereich mit mehr als 25 Grad. Lokal wurde auch die 30 Grad Marke erreicht bzw. überschritten. Am Dienstag bekommen wir es mit den Gartfronten von Tivega zu tun. Die ziehen einmal über uns hinweg. Und so startet der Dienstag nach lauer Nacht insgesamt mit Sonne und Wolken im Wechsel. Und im Nachmittagsverlauf kommt dann aus Westen und Nordwesten dichtere Bewölkung auf und dann kann es Regen geben, teils auch schauerartig verstärkt. Der südwestliche bis westliche Wind ist lebhaft unterwegs und dazu liegen die Höchstwerte bei 20 Grad im Wagfenn und Ostermann-Graben, 21 Grad in Simmerland-Kalterberg, 22 Grad in Rötschen, 23 Grad in Raren und 24 Grad sind es rund um Rosé und rund um Aachen. Am Mittwoch folgt dann insgesamt wechselhaftes Wetter mit Sonne und Wolken im Wechsel. Einzelne Schauer oder kurze Gewitter kann es geben. Und dazu wird es noch eine Spur kühler mit 14 bis 18 Grad. Soll aber schon der Tiefpunkt der Woche sein, denn nach Wochenmitte baut sich neuer Hochdruckeinfluss auf. Es gibt dann allgemein Sonne-Wolken-Mix und allgemein freundliches Wetter. Und die Temperaturen liegen meistens so bei 16 bis 20 Grad. Und in Richtung kommendes Wochenende danach wird es sogar wieder wärmer bei uns.
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1: Nun bekommen wir zumindest noch mal einen halben Tag Sommer und Sonnenschein. Erst am Nachmittag ziehen immer mehr Wolken auf und dann sind aber auch Schauer und Gewitter mit dabei. Die Höchstwerte 26 Grad nochmal in Olpen und in Stolberg, 22 Grad in St. Vith und in Schleiden, bis zu 27 Grad an der Erft und an der Swist. Am Abend und in der Nacht viele Wolken und gelegentlich weiterer Regen. Die Temperaturen gehen dabei auf 13 bis 8 Grad zurück. Am Mittwoch viele Wolken, aber auch etwas Sonnenschein und lockere Wolken. Wolkenfelder, zwischendurch mitunter kräftiger Regen, örtlich auch Gewitter und deutlich kühler mit 15 bis 19 Grad.
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2: Ich bin Dieter Spieth. Nachdem die Polizei gestern Nachmittag Hinweise auf eine verdächtige Person in der Nähe des Kraftwerks Weißweiler erhalten hatte, fanden Beamte mehrere Abschussvorrichtungen in der Nähe einer Hochspannungsleitung. Im Zuge der Fahndung wurde das Gebiet weiträumig abgesperrt. Auch die A4 war für 3 Stunden zwischen Eschweiler Ost und Langewehe in beiden Richtungen gesperrt. Auch in Wesel und bei Wuppertal wurden solche Vorrichtungen entdeckt. Die Suche nach einem Verdächtigen dauert an. Deshalb sucht die Polizei weiter dringend nach Zeugen. Tatverdächtig ist ein 48 Jahre alter Mann aus Gevelsberg. Er war in 2 Bekennerschreiben genannt worden. In seiner Wohnung war bei einer Durchsuchung Sprengstoff entdeckt worden. In mehreren Bundesländern sind in den letzten Tagen immer wieder Abschussvorrichtungen bei Kraftwerksanlagen gefunden worden. Die Behörden gehen von klimapolitisch motivierten Taten aus. Im April hatte eine Messerattacke mitten in der Aachener Innenstadt die Region erschüttert. Das Opfer, eine 88 Jahre alte Frau, ist einen Monat später ihren Verletzungen erlegen. Seit Montag steht der mutmaßliche Täter vor Gericht. Angeklagt vor der Schwurgerichtskammer ist ein 56 Jahre alter Mann. Ihm wird Mord aus Heimtücke und niederen Beweggründen zur Last gelegt. Er soll am Tatabend zunächst in einer Gaststätte gewesen und Kokain, Drogen und Alkohol konsumiert haben. Zunächst soll er 2 junge Frauen bedroht haben. Dann stieß er wohl zufällig auf die beiden Seniorinnen in einem Parkhaus, darunter auch das spätere Opfer. Aus dem Nichts heraus soll er der 88-Jährigen ein Fleischermesser mit voller Wucht in den Bauch gerammt haben. Geprüft werden muss, ob der Angeklagte voll schuldfällig war oder ob er möglicherweise in einer geschlossenen Psychiatrie untergebracht werden muss. Vor Gericht sind mehrere Zeugen befragt worden. Das Urteil wird Ende des Monats erwartet. Seit Montag rollen direkte ICE-Züge zwischen Köln und Antwerpen. Täglich 2-mal sind die Züge von Köln aus über Aachen und Lüttich nach Leuven zum Brüsseler Flughafen und weiter nach Antwerpen unterwegs. Damit ist der Brüsseler Airport erstmals an das deutsche ICE-Netz angebunden. Die Fahrt von Aachen zum Brüsseler Flughafen dauert 75 Minuten, nach Antwerpen planmäßig eine halbe Stunde Länge. Grund für die neu eingeführte Verbindung ist laut Deutscher Bahn die deutlich gestiegene Nachfrage nach Zugverbindungen zwischen Deutschland und Belgien. Seit 26 Tagen lodern die Brände im Hohen Venn und nach wie vor ist ein Ende der Löscharbeiten nicht in Sicht. Gestern kam es an der Ostflanke erneut zu wieder aufflammenden Brandherden. Vor allem Fichtenbestände und ein Fennteilstück an der N68 bei Barak Michel hatten erneut Feuer gefangen. Die lokalen Feuerwehren werden von Kräften aus dem In- und Ausland unterstützt. Daneben kamen 2 Panther-Löschfahrzeuge der Armee, eine Drohne und ein Hubschrauber der föderalen Polizei im Einsatz. Auch die Sprinkleranlagen im Venn laufen weiter. Aufgrund der ungünstigen Wetterbedingungen bleibe die Verstärkung auch heute vor Ort, heißt es in einem Medieninterview. Die zusätzlichen Kräfte sollen neue Feuer möglichst schnell erkennen und bekämpfen. Außerdem wird weiter an der Abschirmung besonders sensibler Zonen gearbeitet. 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
1: Unter dem Motto Zuflucht zwischen dicken Mauern wird beim Krimi-Festival Nordeifel, Mordeifel, an einem besonderen Ort gelesen. Christiane Dickerhoff präsentiert ihr Buch Die Übung, Herbert Pelzer das Werk Herz verbunden und Ralf Lano Auszüge aus Eine Dienstreise um 19.30 Uhr im Bunker Ofttal in Oft. Ebenfalls im Rahmen von Nordeifel, Mordeifel erwartet sie eine göttliche Verstrickung mit den Autoren Ute Mainz, Olaf Müller und Andrea Revers sowie dem Musiker Erik Arndt um 19.30 Uhr in der evangelischen Kirche in Weilerswest. 55 Jahre lang führten Schneider Schwerte ein westdeutsches Doppelleben. Damit befasst sich ein Vortrag im Katechetischen Institut des Bistums Aachen. Los geht's um 18 Uhr. Die nächste Bauphase am Aachener Büchel hat begonnen. Aber was geschieht dort? Der Infoabend drunter und drüber beantwortet Fragen. Ab 18 Uhr auf dem Aachener Büchel. Scheiden tut weh, damit alles friedlich zugeht, hilft der beliebte Trennungsratgeber Achtung Trennung, Trennung mit Achtung. Um 19 Uhr in der Aachener Volkshochschule. Autorin Emily Bär liest aus ihrem Buch Tainted Vows. Aufgeblättert wird um 19 Uhr in der Meyerschen Buchhandlung in Aachen. Das Ensemble des Aachener Grenzlandtheaters ist wieder auf Tour, diesmal mit dem Stück Achtsam Morden durch bewusste Ernährung. Um 20 Uhr in der Europaschule in Herzogenrath. Open Air wird gerockt mit Forced to Mode um 20 Uhr auf Burg Wilhelmstein in Würselen. Nochmal Rock, diesmal mit der Band The Samurai of Prog um 20 Uhr im Spirit of 66 in Verviers. Neu ist die Ausstellung Save Our Blue Planet heute und in den nächsten Tagen jeweils von 10 bis 17 Uhr im Forum für Kunst und Kultur in Herzogenrath. Ebenfalls neu ist die Ausstellung Hirneruption mit Werken des Künstlers Theo Ramrath heute und in den nächsten Tagen von 11 bis 18 Uhr in der Galerie Ramrath in Aachen. Noch eine neue Ausstellung erwartet uns im Raum für Kunst in Aachen heute von 12 bis 17 Uhr, ist dort die Show Throwback zu sehen. Und die Kulturgeschichte des Rheinlandes lässt sich bei einem Besuch im LVR-Freilichtmuseum in Mechernich-Kommern entdecken. Derzeit werden dort unter anderem die Sonderausstellungen Wir Rheinländer sowie Christliche Glückseligkeit, Faszination, Kitsch gezeigt. Neu ist die Ausstellung Haus alt mach neu. Ebenfalls neu ist eine Schau, die sich mit dem Thema Geburten im ländlichen Raum vor mehr als 100 Jahren beschäftigt. Derzeit wird auch die Wanderausstellung Netzwerk Börde gezeigt. Geöffnet ist täglich von 11 bis 17 Uhr. Einfach eine Mail schicken an veranstaltungen@radio700.eu und schon ist auch Ihr Event im Kalender auf dem Sender.
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0: Kommet und staunet bei den 46. Ritterfestspielen auf Burg Satzfey. Erlebt in der großen Rittershow Varingard, Flug des Falken, die Herrschaft eines Königs voller Furcht, Gewalt und finsterer Magie. Doch bald schon regt sich Widerstand. Leise, mutig und unbeirrbar. 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
7: Nun bekommen wir zumindest noch mal einen halben Tag Sommer und Sonnenschein. Erst am Nachmittag ziehen immer mehr Wolken auf und dann sind aber auch Schauer und Gewitter mit dabei. Die Höchstwerte 26 Grad nochmal in Eupen und in Stolberg, 22 Grad in St. Vith und in Schleiden, bis zu 27 Grad an der Erft und an der Swist. Am Abend und in der Nacht viele Wolken und gelegentlich weiterer Regen. Die Temperaturen gehen dabei auf 13 bis 8 Grad zurück. Am Mittwoch viele Wolken, aber auch etwas Sonnenschein und lockere Wolken. Wolkenfelder, zwischendurch mitunter kräftiger Regen, örtlich auch Gewitter und deutlich kühler mit 15 bis 19 Grad.
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8: Ich bin Tanja Wagner. Im Bundestag wird ab heute über die Haushaltspläne der Bundesregierung für 2027 beraten. Insgesamt sind Ausgaben von gut 550 Milliarden Euro geplant. Bis Freitag werden die Etats aller Ressorts debattiert. Die Regierung wird sich Kritik anhören müssen.
9: Umstrittene Reformpläne, ob zu Steuern oder Rente, die an die AfD verlorene Landtagswahl in Sachsen-Anhalt und alles in allem im kommenden Jahr geplante neue Schulden von 200 Milliarden Euro. Alles Ansatzpunkte für die Opposition, die Arbeit der Regierung für gescheitert zu erklären. Die Haushaltswoche wird aber auch wieder mal eine Bewährungsprobe für die Koalition aus Union und SPD. Schaukelt sich interner Streit weiter hoch oder werden teilweise mühsam gefundene Kompromisse gemeinsam verteidigt? Jan-Henner Reitze, Berlin.
8: Die AfD in Sachsen-Anhalt will die anderen Parteien zu Gesprächen über eine Zusammenarbeit einladen. Das sagte AfD-Parteichef Krupalla im ZDF. Zumindest BSW-Gründerin Wagenknecht zeigte sich im Heute-Journal offen dafür.
10: Das BSW mache mit jedem gemeinsame Politik, der bereit sei, Veränderungen durchzusetzen, die sich die Menschen wünschen, so Wagenknecht. Gleichzeitig kündigte sie Widerstand gegen Positionen im AfD-Programm an, die das BSW nicht teilt. Die CDU in Sachsen-Anhalt will sich nach dem Wahldebakel neu aufstellen. Ministerpräsident und noch Landeschef Sven Schulze will bei der Neuwahl des Landesvorstands im Herbst nicht kandidieren. In den Startlöchern steht Unionsfraktionsvize Sepp Müller. Er will Schulze als CDU-Landeschef ablösen. Katrin Müller, Nachrichtenredaktion.
11: Schülerinnen und Schüler haben bei der jüngsten Auflage des internationalen Bildungsvergleichs PISA schlechter abgeschnitten als bei der vorherigen Erhebung im Jahr 2022. Deutschlands 15-Jährige könnten immer schlechter lesen und rechnen. Auch in Naturwissenschaften gehe es abwärts, schreibt die Bild unter Berufung auf die Auswertungen, die ihr bereits vorliegen. Offiziell wird die neue PISA-Studie heute vorgestellt. Mit einem Heimspiel gegen den FC Villarreal startet Borussia Dortmund in die neue Saison in der Champions League. Die Westfalen, die die Bundesligaspielzeit mit 2 Siegen begonnen haben, sind gegen die Spanier favorisiert. Ein Sieg heute Abend wäre ein erster Schritt in eine erfolgreiche Saison in der Königsklasse.
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15: Zu einer weiteren Frührevue-Stunde begrüßt Sie am Dienstagmorgen Tobias Reuter.
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0: Das Gesundheitswetter hat in dieser Stunde mein Kollege Jochen Späth für Sie. Außerdem gibt's nochmal das Hürtchenwaldwetter mit dem Wetter fürs Sendegebiet. Und um 5:30, da wird's auch wieder Zeit für aktuelle Themen aus der Region. Und das in unseren regionalen Nachrichten. Wie immer hier um 5:30.
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2: Der Wetterwechsel kündigt sich heute im Tagesverlauf mit rheumatischen Beschwerden, Gelenk-, Glieder- und Knochenschmerzen sowie Narben- und Phantomschmerzen an. Blicken wir auf den Pollenflug, da geht jetzt

0: Die Saison merklich zu Ende. Wir haben noch eine mäßige Konzentration von Gänsefußpollen. In schwacher Belastung sind auch noch einige Wegerich, aber auch Nesselgräser und Ambrosiapollen in der Luft. Ihnen allen einen angenehmen Start in den Dienstag.
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1: Nun bekommen wir zumindest noch mal einen halben Tag Sommer und Sonnenschein. Erst am Nachmittag ziehen immer mehr Wolken auf und dann sind aber auch Schauer und Gewitter mit dabei. Die Höchstwerte 26 Grad nochmal in Eupen und in Stolberg, 22 Grad in St. Vith und in Schleiden, bis zu 27 Grad an der Erft und an der Swist. Am Abend und in der Nacht viele Wolken und gelegentlich weiterer Regen. Die Temperaturen gehen dabei auf 13 bis 8 Grad zurück. Am Mittwoch viele Wolken, aber auch etwas Sonnenschein und lockere Wolken. Wolkenfelder, zwischendurch mitunter kräftiger Regen, örtlich auch Gewitter und deutlich kühler mit 15 bis 19 Grad.
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3: Ich bin Dieter Spieth. Nachdem die Polizei gestern Nachmittag Hinweise auf eine verdächtige Person in der Nähe des Kraftwerks Weißweiler erhalten hatte, fanden Beamte mehrere Abschussvorrichtungen in der Nähe einer Hochspannungsleitung. Im Zuge der Fahndung wurde das Gebiet weiträumig abgesperrt. Auch die A4 war für 3 Stunden zwischen Eschweiler Ost und Langewehe in beiden Richtungen gesperrt. Auch in Wesel und bei Wuppertal wurden solche Vorrichtungen entdeckt. Die Suche nach einem Verdächtigen dauert an. Deshalb sucht die Polizei weiter dringend nach Zeugen. Tatverdächtig ist ein 48 Jahre alter Mann aus Gevelsberg. Er war in 2 Bekennerschreiben genannt worden. In seiner Wohnung war bei einer Durchsuchung Sprengstoff entdeckt worden. In mehreren Bundesländern sind in den letzten Tagen immer wieder Abschussvorrichtungen bei Kraftwerksanlagen gefunden worden. Die Behörden gehen von klimapolitisch motivierten Taten aus. Im April hatte eine Messerattacke mitten in der Aachener Innenstadt die Region erschüttert. Das Opfer, eine 88 Jahre alte Frau, ist einen Monat später ihren Verletzungen erlegen. Seit Montag steht der mutmaßliche Täter vor Gericht. Angeklagt vor der Schwurgerichtskammer ist ein 56 Jahre alter Mann. Ihm wird Mord aus Heimtücke und niederen Beweggründen zur Last gelegt. Er soll am Tatabend zunächst in einer Gaststätte gewesen und Kokain, Drogen und Alkohol konsumiert haben. Zunächst soll er 2 junge Frauen bedroht haben. Dann stieß er wohl zufällig auf die beiden Seniorinnen in einem Parkhaus, darunter auch das spätere Opfer. Aus dem Nichts heraus soll er der 88-Jährigen ein Fleischermesser mit voller Wucht in den Bauch gerammt haben. Geprüft werden muss, ob der Angeklagte voll schuldfällig war oder ob er möglicherweise in einer geschlossenen Psychiatrie untergebracht werden muss. Vor Gericht sind mehrere Zeugen befragt worden. Das Urteil wird Ende des Monats erwartet. Seit Montag rollen direkte ICE-Züge zwischen Köln und Antwerpen. Täglich 2-mal sind die Züge von Köln aus über Aachen und Lüttich nach Leuven zum Brüsseler Flughafen und weiter nach Antwerpen unterwegs. Damit ist der Brüsseler Airport erstmals an das deutsche ICE-Netz angebunden. Die Fahrt von Aachen zum Brüsseler Flughafen dauert 75 Minuten, nach Antwerpen planmäßig eine halbe Stunde Länge. Grund für die neu eingeführte Verbindung ist laut Deutscher Bahn die deutlich gestiegene Nachfrage nach Zugverbindungen zwischen Deutschland und Belgien. Seit 26 Tagen lodern die Brände im Hohen Venn und nach wie vor ist ein Ende der Löscharbeiten nicht in Sicht. Gestern kam es an der Ostflanke erneut zu wieder aufflammenden Brandherden. Vor allem Fichtenbestände und ein Fennteilstück an der N68 bei Barak Michel hatten erneut Feuer gefangen. Die lokalen Feuerwehren werden von Kräften aus dem In- und Ausland unterstützt. Daneben kamen 2 Panther-Löschfahrzeuge der Armee, eine Drohne und ein Hubschrauber der föderalen Polizei im Einsatz. Auch die Sprinkleranlagen im Venn laufen weiter. Aufgrund der ungünstigen Wetterbedingungen bleibe die Verstärkung auch heute vor Ort, heißt es in einem Medieninterview. Die zusätzlichen Kräfte sollen neue Feuer möglichst schnell erkennen und bekämpfen. Außerdem wird weiter an der Abschirmung besonders sensibler Zonen gearbeitet. 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
1: Die neue Woche startete spätsommerlich mit viel Sonnenschein, nur wenige Wolken. Abends waren die Wolken etwas dichter. Die Temperaturen gingen überall nochmal in den Sommerbereich mit mehr als 25 Grad. Lokal wurde auch die 30 Grad Marke erreicht bzw. überschritten. Am Dienstag bekommen wir es mit den Gardfronten von Tivega zu tun. Die ziehen einmal über uns hinweg und so startet der Dienstag nach lauer Nacht insgesamt mit Sonne und Wolken im Wechsel und im Nachmittagsverlauf kommt dann aus Westen und Nordwesten dichtere Bewölkung auf und dann kann es Regen geben, teils auch schauerartig verstärkt. Der südwestliche bis westliche Wind ist lebhaft unterwegs und dazu liegen die Höchstwerte bei 20 Grad im Wagfen und Ostermann-Graben, 21 Grad in Simmerland-Katerberg, 22 Grad in Rötschen, 23 Grad in Raren und 24 Grad sind es rund um Rosee und rund um Aachen. Am Mittwoch folgt dann insgesamt wechselhaftes Wetter mit Sonne und Wolken im Wechsel. Einzelne Schauer oder kurze Gewitter kann es geben. Und dazu wird es noch eine Spur kühler mit 14 bis 18 Grad. Soll aber schon der Tiefpunkt der Woche sein, denn nach Wochenmitte baut sich neuer Hochdruckeinfluss auf. Es gibt dann allgemein Sonne-Wolken-Mix und allgemein freundliches Wetter. Und die Temperaturen liegen meistens so bei 16 bis 20 Grad. Und in Richtung kommendes Wochenende danach wird es sogar wieder wärmer bei uns.
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4: Nun bekommen wir zumindest noch mal einen halben Tag Sommer und Sonnenschein. Erst am Nachmittag ziehen immer mehr Wolken auf und dann sind aber auch Schauer und Gewitter mit dabei. Die Höchstwerte 26 Grad nochmal in Olpen und in Stolberg, 22 Grad in St. Vith und in Schleiden, bis zu 27 Grad an der Erft und an der Swist. Am Abend und in der Nacht viele Wolken und gelegentlich weiterer Regen. Die Temperaturen gehen dabei auf 13 bis 8 Grad zurück. Am Mittwoch viele Wolken, aber auch etwas Sonnenschein und lockere Wolken. Wolkenfelder, zwischendurch mitunter kräftiger Regen, örtlich auch Gewitter und deutlich kühler mit 15 bis 19 Grad.
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5: Ich bin Tanja Wagner. Der Wahlsieg der AfD beschäftigt nicht nur die Menschen in Sachsen-Anhalt. In ganz Deutschland sind Menschen gegen die Partei auf die Straße gegangen, darunter Tausende in Berlin.
6: Zu der Demo am Brandenburger Tor hatten die Organisation Campact und die Klimaschutzbewegung Fridays for Future aufgerufen. Von ihnen hieß es, Verfassungsfeinde dürften nicht regieren und das BSW nicht deren Steigbügelhalter werden. Unter den Teilnehmern waren auch die Spitzenkandidaten von Grünen und Linken für die Berlin-Wahl in knapp zwei Wochen. Auch in Mecklenburg-Vorpommern, wo am 20. September ebenfalls ein neuer Landtag gewählt wird, gab es Proteste. Auch dort liegt die AfD in Umfragen vorn. Diana Kramer, Redaktion.
5: Finanzminister Klingbeil bringt heute den Entwurf des Bundeshaushalts für das kommende Jahr in den Bundestag ein. Der SPD-Politiker plant mit Ausgaben von 555 Milliarden Euro, etwas mehr als in diesem Jahr. Allein in den Kernhaushalt sollen dafür Schulden von 118,7 Milliarden Euro gemacht werden. Dazu kommen neue Kredite aus den Sondervermögen für Infrastruktur und Klimaneutralität sowie für die Bundeswehr. In der neuen Bildungsstudie PISA schneiden Schülerinnen und Schüler in Deutschland so schlecht ab wie nie zuvor. Das berichtet die Bild unter Berufung auf die Studie, die ihr schon vorliegt. Offiziell vorgestellt wird sie am Vormittag.
7: Im Lesen und Rechnen geht es besonders bergab bei den deutschen Jugendlichen. Laut Bild fehlt jedem Dritten hier das Grundverständnis. In den Naturwissenschaften fehle es bei jedem Vierten. Deutschland landet demnach nur im internationalen Mittelfeld. Es ist nicht der erste PISA-Schock. Schon bei der Premiere im Jahr 2000 schnitt das deutsche Schulsystem überraschend schlecht ab. Es folgten einige Reformen und die Ergebnisse wurden zunächst besser. Die Studie vergleicht alle drei Jahre die Bildung von 15-Jährigen in rund 90 Ländern. Dann. Thomas Bremser, Redaktion.
5: Der Sommer 2026 hat in Sachen Hitze Rekorde gebrochen. Mehrfach kletterten die Temperaturen laut DWD deutlich über die 40-Grad-Marke mit tödlichen Folgen. Dem RKI zufolge starben hitzebedingt zwischen Anfang April bis Mitte August insgesamt 16.300 Menschen. Allein 9.600 davon in der besonders heißen Woche vom 22. bis 28. Juni.
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10: Die letzte Stunde der Frührevue, die beginnt jetzt. Und ich, Tobias Reuter, darf Sie somit noch bis 10 am Mikrofon begrüßen.
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0: Es darf gleich wieder Energie gespart werden. Unser Energieexperte Jan-Paul Mohr, der ist auch am Dienstagmorgen mit dabei und der verrät Ihnen wertvolle Tipps, wie Ihnen das Energiesparen gelingt. Außerdem gibt es in dieser Stunde eine Ausgabe von Sonne, Mond und Sterne und da geht es mit unserem Astro-Experten Axel Tillemans nochmal durch das Weltall und unser Tageshoroskop ist in dieser Stunde auch nochmal mit dabei.
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1: Widder. Sie haben viel Schwung, doch manchmal ist es zu viel Schwung, da kann auch mal was zu Bruch gehen.
2: Stier.
1: Lassen Sie berufliche

0: machen Sie einen Spaziergang, um Ihren Kopf frei zu bekommen. Lassen Sie sich von der Natur inspirieren.
1: Waage.
0: Übertreiben Sie es nicht mit der Selbstbeherrschung. Zeigen Sie ruhig auch mal, was Sie nerven kann.
1: Skorpion.
0: Verkneifen Sie sich ausufernde private Diskussionen mit Kollegen. Sie schaffen so Ihr Arbeitspensum nicht.
1: Schütze.
0: Von Müdigkeit keine Spur und Ihre Laune könnte kaum besser sein. So sieht Ihre Woche aus.
1: Steinbock.
0: Heute ist ein guter Tag, um neue bereichernde Kontakte herzustellen.
1: Wassermann.
0: Mond und Saturn kochen Ihre Unmut hoch. Sehen Sie die Dinge jetzt nicht schwärzer, als sie eigentlich sind.
1: Fische.
0: Wenn andere irgendwann mal das Handtuch werfen, sind Sie noch am Ball und das bringt Ihnen dann so einige Bonuspunkte ein.

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2: Für Komfort reichen meist 55 Grad. Alles darüber kostet unnötige Energie und fördert Kalkablagerung. Die Rede ist von eurem warmen Wasser. Zu niedrig ist aber auch schlecht, denn dann freuen sich Bakterien. Deshalb der Mittelweg. Viele Geräte haben automatische Legionellen-Schutzprogramme, die regelmäßig kurz aufheizen. Wer unsicher ist, sollte den Fachmann fragen und die Isolierung des Speichers prüfen. Also, meine Lieben, heiß ja, aber bitte hygienisch clever. Nicht heißblütig und verschwenderisch.
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1: Nun bekommen wir zumindest noch mal einen halben Tag Sommer und Sonnenschein. Erst am Nachmittag ziehen immer mehr Wolken auf und dann sind aber auch Schauer und Gewitter mit dabei. Die Höchstwerte 26 Grad nochmal in Olpen und in Stolberg, 22 Grad in St. Vith und in Schleiden, bis zu 27 Grad an der Erft und an der Swist. Am Abend und in der Nacht viele Wolken und gelegentlich weiterer Regen. Die Temperaturen gehen dabei auf 13 bis 8 Grad zurück. Am Mittwoch viele Wolken, aber auch etwas Sonnenschein und lockere Wolken. Wolkenfelder, zwischendurch mitunter kräftiger Regen, örtlich auch Gewitter und deutlich kühler mit 15 bis 19 Grad.
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3: Ich bin Dieter Spieth. In Aachen ist in der Nacht zum Montag eine nicht angemeldete Demonstration eskaliert. Mehrere hundert Personen hatten sich am Sonntagabend im Stadtzentrum versammelt, um ihre Position zum Ergebnis der Landtagswahl in Sachsen-Anhalt zu verdeutlichen. Sie zogen vom Elisenbrunnen zum Hauptbahnhof. Weil die Veranstaltung nicht angemeldet war, rückte die Polizei zum Großeinsatz aus. Nach Darstellung der Einsatzkräfte seien Polizisten von Vermummten mit Pyrotechnik beschossen worden. Die Polizei verfolgte mehrere Menschen bis zum autonomen Zentrum. Dort sollen sich Personen in dem Gebäude verschanzt haben. Die Ermittler hätten das Zentrum schließlich umstellt und gestürmt und mehrere Personen festgenommen. Gegen sie werde nun wegen des schweren Landfriedensbruchs und tätlichen Angriffs auf Vollstreckungsbeamte ermittelt. Die Leitung des autonomen Zentrums erklärt in einer Stellungnahme, die Polizei habe eine friedliche Demonstration eingekesselt und ins Gebäude gedrängt. Trotz Versuchen der Kontaktaufnahme sei das Gebäude gestürmt worden. Das AZ bezeichnete das Verhalten der Polizei als unverhältnismäßig. Weil es keinen Durchsuchungsbefehl gegeben habe, prüft die Einrichtung nun rechtliche Schritte. Auch gestern Abend ist es im Zusammenhang mit dem Wahlergebnis in Sachsen-Anhalt wieder zu Demonstrationen in der Aachener Innenstadt gekommen. An der Autonomen Hochschule in Olpen hat am Montag das neue Studienjahr begonnen. Es gibt nicht nur neue Angebote, auch weitere zahlreiche Erstsemester starten mit ihrem Studium in einen neuen Lebensabschnitt. Neu ist auch die Direktorin. Seit dem 1. September ist die ehemalige DG-Ministerin Isabel Weikmanns für die Geschicke der Hochschule verantwortlich. Schon seit dem Sommer war die Nachfolgerin von Cornelia Keutgen regelmäßig vor Ort, um sich auf ihre neue Aufgabe vorzubereiten. Nun empfing sie die neuen Erstsemester. Weikmanns erklärte, für sie sei der Wechsel in das Bildungsfach naheliegend gewesen. In den letzten 20 Jahren war sie immer wieder als Teil von Verwaltungsräten von Hochschulen aktiv. Das habe die Motivation und das Interesse für das Bildungswesen insgesamt geweckt, so Weikmanns in einem Medieninterview. In Euskirchen hat die Polizei am Wochenende 5 Einbrüche und Einbruchsversuche in Betriebe verzeichnet. In einer Gaststätte wurde eine Geldbörse mit Wechselgeld entwendet. Auch eine derzeit geschlossene Gaststätte und eine Werkstatt waren von den Tätern heimgesucht worden. Dort sei aber nichts gestohlen worden. Auch in einen Imbiss und in einen Obst- und Gemüseladen versuchten Unbekannte einzudringen. Dabei wurden Fensterscheiben beschädigt. In diese Gebäude gelangten die Täter aber nicht. Die Polizei ermittelt in alle Richtungen und prüft auch einen möglichen Zusammenhang zwischen den Taten. Wegen der Bauarbeiten am neuen Fuß- und Radweg in der Olpener Hochstraße kommt es ab heute zu einer Sperrung. Betroffen ist der Abschnitt zwischen der Kreuzung Gemeret und Hausnummer 201, wie die Stadt mitteilt. Die Umleitungen werden ausgeschildert. Auch Radfahrer können den Bereich nicht befahren. Die Bauarbeiten sollen bis zum 18. September dauern. 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
2: Es ist fast 1000 Jahre her, dass chinesische Astronomen am Himmel einen neuen Stern entdeckten. Der von den Chinesen sogenannte Gaststern war so hell, dass er 23 Tage lang sogar am Tageshimmel bei strahlendem Sonnenschein sichtbar war. Danach verblasste er, war aber noch 2 Jahre lang mit bloßem Auge am Nachthimmel zu sehen. Die zeitlichen Abläufe und die Position des vermeintlichen Sterns sind uns so gut überliefert, weil die kaiserlichen Astronomen damals äußerst penibel gearbeitet haben und alle Informationen gewissenhaft aufzeichneten. Dabei mag es eine gewisse Rolle gespielt haben, dass der chinesische Kaiser seine Astronomen bei grober Pflichtverletzung hinrichten ließ. Heute wissen wir, dass der Gaststern der Chinesen eine Supernova war, also ein explodierter Stern. Die Supernova war lange sichtbar, weil bei der Explosion radioaktive Elemente erzeugt werden, die die ins Weltall geschleuderte Materie des ehemaligen Sterns zum Leuchten bringt. Dank der präzisen Aufzeichnungen der Chinesen wissen wir, dass der heute 6500 Lichtjahre von uns entfernte Krebsnebel aus der ins All geschleuderten Materie der Explosion besteht. Der Nebel ist etwa 11 Lichtjahre groß und dehnt sich immer noch aus. Ein Vergleich zweier Aufnahmen des Hubble-Weltraumteleskops aus den Jahren 1999 und 2024 konnte bestätigen, dass die äußeren Schichten des Krebsnebels mit einer Geschwindigkeit von etwa 5 Millionen Stundenkilometer wegfliegen. Anders als bei einer normalen Supernova wird die Ausdehnung heute sogar noch beschleunigt, weil die Krebsnebel-Supernova zu den seltenen Explosionen gehört, bei denen sich aus dem nicht weggeschleuderten Material des Sterns ein extrem energiereicher Pulsar gebildet hat. Das ist ein sich schnell drehender Neutronenstern, der ähnlich wie ein Dynamo starke magnetische und elektrische Felder erzeugt, die für die zusätzliche Beschleunigung der Nebelmaterie sorgen. Wer beim Fahrradfahren den Dynamo anlegt, weiß, dass elektrische Energie nicht umsonst zu haben ist. Er muss mehr strampeln. Der Pulsar kann nicht mehr strampeln. Neue Energie bekommt er nicht. Er kann nur langsamer werden. Er dreht sich heute 30 Mal pro Sekunde. Direkt nach der Supernova-Explosion im Jahr 1054 waren es Berechnungen zufolge noch 60 Umdrehungen pro Sekunde. In einigen zig Millionen Jahren wird sich der Pulsar nur noch einmal in 5 Sekunden drehen. Spätestens dann stirbt er. Das bedeutet, dass er keine starken elektrischen und magnetischen Felder mehr erzeugen kann. Der Krebsnebel wird nicht so lange existieren. Bereits in einigen 10.000 Jahren ist seine Gasmaterie so weit verdünnt, dass sie sich mit dem dünnen Gas vermischt, das überall in der Milchstraße vorhanden ist.
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Das war die Frührevue an diesem Dienstag, den 8. September. Gleich ab 10 heißt es Rendezvous und das mit Uwe Lorenz. Und darin hören Sie dann auch ab 12 Uhr Recht und Musik. Das Ganze mit Ihren Rechtsfragen des Alltags und mit meinem Kollegen Hacki Heinen und natürlich mit unserem Rechtsexperten Dieter Schüll. Ich bin Tobias Reuter, klinke mich damit aus und wünsche noch einen angenehmen Dienstag.

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21: Nun bekommen wir zumindest noch mal einen halben Tag Sommer und Sonnenschein. Erst am Nachmittag ziehen immer mehr Wolken auf und dann sind aber auch Schauer und Gewitter mit dabei. Die Höchstwerte 26 Grad nochmal in Olpen und in Stolberg, 22 Grad in St. Vith und in Schleiden, bis zu 27 Grad an der Erft und an der Swist. Am Abend und in der Nacht viele Wolken und gelegentlich weiterer Regen. Die Temperaturen gehen dabei auf 13 bis 8 Grad zurück. Am Mittwoch viele Wolken, aber auch etwas Sonnenschein und lockere Wolken. Wolkenfelder, zwischendurch mitunter kräftiger Regen, örtlich auch Gewitter und deutlich kühler mit 15 bis 19 Grad.
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23: Ich bin Tanja Wagner. In der neuen Bildungsstudie PISA schneiden Schülerinnen und Schüler in Deutschland so schlecht ab wie nie zuvor. Das haben die Autoren der Studie in Berlin erklärt. Im Lesen, Mathe und den Naturwissenschaften wurden bei den getesteten 15-Jährigen die niedrigsten Kompetenzwerte seit Beginn der PISA-Erhebung erzielt.
24: Es ist mal wieder ein echter PISA-Schock. Jedem dritten Teenager fehlt das Grundverständnis beim Lesen und in Mathe. In den Naturwissenschaften fehlt es jedem vierten. Und Jugendliche, die richtig gut in diesen drei Bereichen sind, gibt es kaum noch. Im internationalen Vergleich liegt Deutschland im Mittelfeld, so wie Frankreich und die Niederlande. Die Schweiz und Österreich schneiden deutlich besser ab. Und der schulische Erfolg hängt stärker als in anderen Ländern von den Eltern ab. Und zwar nicht, ob sie eingewandert sind, sondern wie viel Geld sie haben. Thomas Bremser, Redaktion.
23: Im Bundestag steht die Haushaltswoche an. Die Grünen werfen der Regierung Tricksereien vor. Geplant sind 2027 Ausgaben von mehr als 555 Milliarden Euro. Das ist deutlich mehr als im laufenden Jahr.
25: Nicht nur die geplanten Ausgaben, auch die Neuverschuldung steigt deutlich. Im kommenden Jahr auf fast 119 Milliarden Euro nur im Kernhaushalt. Dazu kommen neue Kredite aus den Sondervermögen für Bundeswehr, Klimaneutralität und Infrastruktur. In Summe sind das neue Schulden in Höhe von rund 200 Milliarden Euro. Opposition, Gewerkschaften und Verbände kritisieren unter anderem, dass die Ausgaben für Verteidigung zu hoch sind, aber zu wenig in Bildung investiert und im Sozialbereich gekürzt wird. Diana Kramer, Redaktion.
23: Deutschlands Gasspeicher könnten einer Branchenschätzung zufolge Anfang Februar vollständig leer sein, sollte der Winter sehr kalt werden. Das geht aus einem Papier des Gasspeicherverbands Ines hervor. Ausgangspunkt der Schätzung ist, dass der Füllstand am 1. November bei 77% liegen wird. Sollte der Winter warm und normal kalt werden, so reicht das gespeicherte Gas den Modellrechnungen zufolge locker aus. Australien will die sozialen Medien noch schärfer regulieren. Nutzer ab 16 Jahren sollen künftig wählen können, ob sie einen von Algorithmen zusammengestellten Feed in ihren sozialen Netzwerken sehen wollen oder lediglich Beiträge von Freunden und Content-Creators, denen sie selbst folgen. Aktuell sind in Australien schon Social-Media-Konten für unter 16-Jährige verboten.
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2: Hallo und einen wunderschönen guten Morgen, sagt Uwe Lorenz am Mikrofon bei Radio 700. Hier beginnt Ihr Rendezvous ab 10 am Dienstagvormittag.
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0: Schlager und Oldies in der richtigen Mischung, das kennen Sie von uns, meine Damen und Herren. Und das ist auch wieder das Motto unserer nächsten drei Stunden. Wir haben aber auch viele, viele Informationen für Sie, zum Beispiel die regionalen Nachrichten aus Eifel und Euregio und das Gesundheitswetter. Und gleich blicken wir nach Zülpich. Dort gibt es eine neue Fußgängerzone. Diese wurde gerade offiziell eingeweiht.
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0: Seit einigen Wochen verfügt Zülpich in der Münsterstraße über eine neue Fußgängerzone. Nun würde diese auch offiziell eingeweiht. Für die Stadt und die Unternehmen läuft ein spannender Verkehrsversuch. Julia Thomas berichtet.
1: Zunächst ist die neue Fußgängerzone nur ein Verkehrsversuch. Seit Sommer ist in Zülpich die Münsterstraße für Autos nämlich tabu. Nun wurde auch offiziell Einweihung gefeiert. Dass die Straße im Stadtzentrum überhaupt zu einer Fußgängerzone umgestaltet wurde, hängt mit umfangreichen Bauarbeiten zusammen, so der Pressesprecher der Stadt Zülpich, Thorsten Beulen.
2: Die Münsterstraße ist grundsätzlich erstmal komplett saniert und neu gestaltet worden, inklusive aller Kanal- und Versorgungsleitungen. Und es wurden im Zuge der Maßnahme auch neue Bäume gepflanzt, schmalkronige Blühkirchen. Ja, vielleicht sieht es in Zülpich bald so aus wie zur Kirschblüte auf der Breitestraße in Bonn.
1: Ein bisschen von diesem Gefühl kann man derzeit bereits bekommen. Aller Anfang ist allerdings schwer, denn vor vielen Fußgängern war in den ersten Wochen vor allem das Ordnungsamt in der Münsterstraße unterwegs. Nicht alle Autofahrer konnten oder wollten sich daran gewöhnen, dass ihre Fahrzeuge dort nichts mehr zu suchen haben.
2: Es ist wie meistens, wenn man alte Gewohnheiten aufgeben muss, dann am Anfang sind viele Leute, die es gewohnt waren, durch die Fußgänger oder durch die Münsterstraße durchfahren zu können, erst einmal geradeaus gefahren, aber das hat sich inzwischen gebessert. Wir haben da auch sehr eng mit der Polizei zusammengearbeitet und auch mit dem Ordnungsamt kontrolliert. Und inzwischen, so ist zumindest unsere Wahrnehmung, ist die Situation deutlich besser geworden.
1: Die Einzelhändler und vor allem die Gastronomen ziehen inzwischen eine positive Bilanz der neuen Fußgängerzone. Immer mehr Menschen lieben die Möglichkeit, sich einfach zwanglos in der Stadtmitte aufzuhalten und dort zu verweilen.
2: Gerade die Gastronomen sind natürlich da sehr glücklich, weil sie natürlich auch ihre Außengastronomie etwas ausweiten können, auch weil die Bürgersteige im Zuge der Umgestaltung auch etwas großzügiger gefasst wurden. Und wenn das Wetter mitspielt, ist das tatsächlich dann ja eine schöne Aufenthaltsqualität.

0: einen Großteil der Münsterstraße erstrecken wird. Dazu wird dann ja die örtliche Gastronomie ist beteiligt, mit die dann ihre Köstlichkeiten bereitet. Es wird Musik geben, es wird natürlich Getränke geben und wir haben, wie ich finde, eine tolle Schirmherrin mit Marita Kölner, die dann auch zur Eröffnung oder zur offiziellen Eröffnung dabei sein wird und sicherlich auch das ein oder andere Lied singen wird.
1: Erst einmal für ein Jahr bleibt die Münsterstraße in Zülpich eine Fußgängerzone. Dann will die Politik zusammen mit den Bürgern und den Anliegern auswerten, ob das Konzept aufgeht. Anschließend soll entschieden werden, ob die Münsterstraße eine Fußgängerzone bleibt. Einen guten Eindruck hat sie zunächst aber schon einmal hinterlassen.

20 nach 10, es ist gleich wieder soweit. Wir schalten in unsere Nachrichtenredaktion und wir bringen Ihnen gleich das Neueste aus Eifel und Euregio, die aktuellen Meldungen aus unserem Sendegebiet.

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1: Heute hat es vom Sommer noch mal eine kleine unerwartete Zugabe gegeben, aber am Nachmittag schieben sich immer mehr Wolken vor die Sonne und gegen Abend muss verbreitet mit Schauern, örtlich auch mit Gewittern gerechnet werden. Vorher noch mal 26 Grad in Lonzen und in Aachen, 22 Grad, die in Monschau und in Burgheuland erreicht werden. 27 Grad können es sogar in den Bördegebieten werden. Am Abend und in der Nacht viele Wolken, gelegentlich etwas Regen, örtlich auch Gewitter. Die Temperaturen gehen auf 13 bis 8 Grad zurück. Am Mittwoch viele Wolken, wenig Sonnenschein, immer wieder Regen, örtlich auch Gewitter, deutlich kühler mit 15 bis 19 Grad.
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3: Ich bin Dieter Spät. In Aachen ist in der Nacht zum Montag eine nicht angemeldete Demonstration eskaliert. Mehrere hundert Personen hatten sich am Sonntagabend im Stadtzentrum versammelt, um ihre Position zum Ergebnis der Landtagswahl in Sachsen-Anhalt zu verdeutlichen. Sie zogen vom Elisenbrunnen zum Hauptbahnhof. Weil die Veranstaltung nicht angemeldet war, rückte die Polizei zum Großeinsatz aus. Nach Darstellung der Einsatzkräfte seien Polizisten von Vermummten mit Pyrotechnik beschossen worden. Die Polizei verfolgte mehrere Menschen bis zum autonomen Zentrum. Dort sollen sich Personen in dem Gebäude verschanzt haben. Die Ermittler hätten das Zentrum schließlich umstellt und gestürmt und mehrere Personen festgenommen. Gegen sie werde nun wegen des schweren Landfriedensbruchs und tätlichen Angriffs auf Vollstreckungsbeamte ermittelt. Die Leitung des autonomen Zentrums erklärt in einer Stellungnahme, die Polizei habe eine friedliche Demonstration eingekesselt und ins Gebäude gedrängt. Trotz Versuchen der Kontaktaufnahme sei das Gebäude gestürmt worden. Das AZ bezeichnete das Verhalten der Polizei als unverhältnismäßig. Weil es keinen Durchsuchungsbefehl gegeben habe, prüft die Einrichtung nun rechtliche Schritte. Auch gestern Abend ist es im Zusammenhang mit dem Wahlergebnis in Sachsen-Anhalt wieder zu Demonstrationen in der Aachener Innenstadt gekommen. An der Autonomen Hochschule in Eupen hat am Montag das neue Studienjahr begonnen. Es gibt nicht nur neue Angebote, auch weitere zahlreiche Erstsemester starten mit ihrem Studium in einen neuen Lebensabschnitt. Neu ist auch die Direktorin. Seit dem 1. September ist die ehemalige DG-Ministerin Isabel Weidmanns für die Geschicke der Hochschule verantwortlich. Schon seit dem Sommer war die Nachfolgerin von Cornelia Keutgen regelmäßig vor Ort, um sich auf ihre neue Aufgabe vorzubereiten. Nun empfing sie die neuen Erstsemester. Weidmanns erklärte, für sie sei der Wechsel in das Bildungsfach naheliegend gewesen. In den letzten 20 Jahren war sie immer wieder als Teil von Verwaltungsräten von Hochschulen aktiv. Das habe die Motivation und das Interesse für das Bildungswesen insgesamt geweckt, so Weidmanns in einem Medieninterview. In Euskirchen hat die Polizei am Wochenende 5 Einbrüche und Einbruchsversuche in Betriebe verzeichnet. In einer Gaststätte wurde eine Geldbörse mit Wechselgeld entwendet. Auch eine derzeit geschlossene Gaststätte und eine Werkstatt waren von den Tätern heimgesucht worden. Dort sei aber nichts gestohlen worden. Auch in einen Imbiss und in einen Obst- und Gemüseladen versuchten Unbekannte einzudringen. Dabei wurden Fensterscheiben beschädigt. In diese Gebäude gelangten die Täter aber nicht. Die Polizei ermittelt in alle Richtungen und prüft auch einen möglichen Zusammenhang zwischen den Taten. Wegen der Bauarbeiten am neuen Fuß- und Radweg in der Eubner Hochstraße kommt es ab heute zu einer Sperrung. Betroffen ist der Abschnitt zwischen der Kreuzung Gemeret und Hausnummer 201, wie die Stadt mitteilt. Die Umleitungen werden ausgeschildert. Auch Radfahrer können den Bereich nicht befahren. Die Bauarbeiten sollen bis zum 18. September dauern. 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

I Got Mexico, Eddie Raven, ja, das kam Ihnen ganz bestimmt bekannt vor, denn das war ja oder ist ja die Vorlage eigentlich für den Titel Ibiza von Ibo, den Sie alle kennen. Und das nächste oder der nächste Titel, der wird Ihnen auch sehr bekannt vorkommen, er wird gesungen von Andy Williams, Can't Get Used to Losing You aus dem Jahr 1964, auch damals ein Riesenhit und eine wunderschöne Melodie. Und danach dann das Gesundheitswetter mit meinem Kollegen Jochen Späth.

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2: Der Wetterwechsel kündigt sich heute im Tagesverlauf mit rheumatischen Beschwerden, Gelenk-, Glieder- und Knochenschmerzen sowie Narben- und Phantomschmerzen an. Blicken wir auf den Pollenflug, da geht jetzt die Saison merklich zu Ende. Wir haben noch eine mäßige Konzentration von Gänsefußpollen. In schwacher Belastung sind auch noch einige Wegerich, aber auch Nessel-, Gräser- und Ambrosia-Pollen in der Luft. Ihnen allen einen angenehmen Start in den Dienstag.
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Soweit die erste Stunde unseres Rendezvous ab 10 heute am Dienstagvormittag bei Radio 700. Ich melde mich gleich wieder. Kurz vor 11 beginnt Stunde 2. Ich hoffe, Sie bleiben dran.

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11: Heute hat es vom Sommer noch mal eine kleine unerwartete Zugabe gegeben, aber am Nachmittag schieben sich immer mehr Wolken vor die Sonne und gegen Abend muss verbreitet mit Schauern, örtlich auch mit Gewittern gerechnet werden. Vorher noch mal 26 Grad in Lonzen und in Aachen, 22 Grad, die in Monschau und in Burgheuland erreicht werden. 27 Grad können es sogar in den Bördegebieten werden. Am Abend und in der Nacht viele Wolken, gelegentlich etwas Regen, örtlich auch Gewitter. Die Temperaturen gehen auf 13 bis 8 Grad zurück. Am Mittwoch viele Wolken, wenig Sonnenschein, immer wieder Regen, örtlich auch Gewitter, deutlich kühler mit 15 bis 19 Grad.
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12: Ich bin Tanja Wagner. Bundesbildungsministerin Prien hat die schlechten Ergebnisse Deutschlands im Schulleistungsvergleich PISA als besorgniserregend bezeichnet. Überraschend sei das aber nicht, denn die Ergebnisse liegen im Trend anderer Bildungsstudien. Im neuen PISA-Vergleich schneiden Schülerinnen und Schüler in Deutschland so schlecht ab wie nie zuvor. Im Lesen, Mathe und Naturwissenschaften wurden bei den getesteten 15-Jährigen der PISA-Studie zufolge die niedrigsten Kompetenzwerte seit Beginn der PISA-Erhebung erzielt. Wie geht es weiter nach der Landtagswahl in Sachsen-Anhalt? Trotz ihres klaren Siegs kann die AfD nicht allein regieren und ist auf die Stimmen anderer Parteien angewiesen. Nach einer YouGov-Umfrage lehnt knapp die Hälfte der Menschen in Deutschland eine Kooperation aber ab.
13: Er wolle nur allein regieren und sich nicht verbiegen lassen in einer Koalition. Das hatte AfD-Kandidat Siegmund noch vor der Wahl beteuert. Nach der Wahl hört sich das anders an. Ab heute will die Partei Gesprächseinladungen verschicken und ausloten, mit wem Kompromisse möglich sind. Allerdings haben das alle anderen ausgeschlossen, bis auf das BSW. Das könnte Siegmund am Ende zum Ministerpräsidenten machen, wenn es sich enthält bei seiner Wahl. Die AfD hofft zudem auf Überläufe aus der CDU. Thomas Bremser, Redaktion.
12: Der Herbst steht vor der Tür, bald beginnt die Heizsaison. Seit Wochen wird darüber diskutiert, ob das Gas für den Winter reichen wird. Der Gasspeicherverband Ines schätzt, dass die deutschen Gasspeicher im schlimmsten Fall schon im Februar leer sein könnten.
14: Der Verband hat verschiedene Szenarien durchgespielt. Wenn die Speicher zum 1. November zu knapp 80% gefüllt sind, reicht das Gas locker aus, allerdings nur, wenn das Wetter mitspielt. Sollte es ein richtig kalter Winter werden, wird's eng und die Speicher wären spätestens Anfang Februar leer. Aktuell liegen die Füllstände bei gerade mal rund 54%. Diana Kramer, Redaktion.
12: Irans Vizepräsident hat die massiven Internetsperren im Iran für gescheitert erklärt. Alternativen nannte er bei einem Treffen mit Geistlichen nicht. Irans Internet unterliegt einer strengen Zensur. Viele nutzen deshalb VPN-Verbindungen oder sogenannte weiße SIM-Cards. Die wochenlangen Internetsperren hatten unter anderem massive Auswirkungen auf die Digitalwirtschaft. Tausende Iranerinnen und Iraner wurden arbeitslos.
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17: Willkommen zur zweiten Stunde unseres Rendezvous heute am Dienstagvormittag bei Radio 700. Am Mikrofon Uwe Lorenz.
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Also rein inhaltlich finde ich das total gut, wie dir das aus dem Mund rauskommt. Du machst das echt cool. Aber geht das doch auf Deutsch? Ich kann nämlich kein Französisch. Ich bin der Martin, ne? Du, das hast du schon mal gesagt. 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

du, das bringt doch alles nix. Ich bin der Martin, ne? Find das voll gut, wie du dich artikulieren kannst. Aber bei uns in der Männergruppe haben wir diese Problematik auch schon mal durchdiskutiert. Weißt du, du kannst mir nicht einfach einen Ballon aufblasen und dann nachher die Luft rauslassen.

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0: Neben jeder Menge guter Musik, wie gerade eben zum Beispiel von ABBA gehört, Schlager und Oldies in der richtigen Mischung, haben wir natürlich wieder viele Serviceinformationen für Sie in der nächsten Stunde. Zum Beispiel schauen wir mal wieder auf die aktuellen Angebote der Ehrenamtsbörse der Genueifel. Dann haben wir natürlich die aktuellen Meldungen aus unserem Sendegebiet und wir schauen auf den Veranstaltungskalender.
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2: Ich bin Charlene Kowak. Auch in dieser Woche bietet die Genoeifel wieder eine Reihe spannender Angebote, für die noch Helfer aus der Region benötigt werden. Hier unsere Übersicht. In Weilerswist wird jemand gesucht, der einer 85 Jahre alten Frau ein bisschen Gesellschaft leistet und mit ihr einkaufen geht. In Friesheim sucht eine Tochter jemanden, der ihrer Mutter Gesellschaft leistet, mit ihr spazieren geht und Spiele spielt. In Bad Münstereifel freut sich ein Ehepaar über Hilfe. Beide sind 73 Jahre alt, der Ehemann ist dement. Sie suchen jemanden, der einmal in der Woche mit ihm spazieren möchte oder ein Eis essen geht. In Zülpichweiler in der Ebene hat eine ältere Dame ihr Auto abgegeben. Sie ist kniegeschädigt und sucht deshalb eine Begleitung zum Arzt oder zum Einkaufen. Und in Zülpich gibt es eine Helferin, die gerne ihre Unterstützung anbietet. Sie übernimmt gerne die Betreuung von Kindern ab 3 Jahren. Haben auch Sie Interesse? 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

Was jetzt gleich folgt, ist der Blick auf das aktuelle Geschehen in unserem Sendegebiet, die Regionalnachrichten aus Eifel und Eurigio.

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1: Heute hat es vom Sommer noch mal eine kleine unerwartete Zugabe gegeben, aber am Nachmittag schieben sich immer mehr Wolken vor die Sonne und gegen Abend muss verbreitet mit Schauern, örtlich auch mit Gewittern gerechnet werden. Vorher noch mal 26 Grad in Lonzen und in Aachen, 22 Grad, die in Monschau und in Burgheuland erreicht werden. 27 Grad können es sogar in den Bördegebieten werden. Am Abend und in der Nacht viele Wolken, gelegentlich etwas Regen, örtlich auch Gewitter. Die Temperaturen gehen auf 13 bis 8 Grad zurück. Am Mittwoch viele Wolken, wenig Sonnenschein, immer wieder Regen, örtlich auch Gewitter, deutlich kühler mit 15 bis 19 Grad.
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2: Ich bin Ina Pleier. Nach dem verheerenden Waldbrand in Hürtchenwald hat NRW-Familienministerin Verena Schäfer den Kreis Düren besucht, um sich selbst ein Bild von der Situation vor Ort zu machen. Gemeinsam mit Landrat Ralf Nolden besuchte sie zunächst die zentrale Unterbringungseinrichtung in Düren-Gürzenich. Danach stand ein Besuch der zum Kreis gehörenden Kindertagesstätte in Hürtchenwald-Gai auf dem Programm. Vor Ort informierte sich die Ministerin über die Herausforderungen für die Einsatzkräfte und die Betroffenen während den Evakuierungen und sprach mit Verantwortlichen. Verdeutlicht wurden, wie der Zusammenhalt der Bevölkerung war und welche Rolle Mut und Einsatzbereitschaft der Helfer gespielt hatten, um für Sicherheit zu sorgen und die Folgen des Feuers einzudämmen. In Schleiden-Scheuren ist die umfassende Sanierung der Ortsdurchfahrt abgeschlossen worden. Der Kreis Euskirchen, die Stadt Schleiden und mehrere Versorger investierten in die Arbeiten rund 3,4 Millionen Euro. Nach gut 2,5 Jahren Bauzeit ist die Kreisstraße nun wieder offiziell für den Verkehr freigegeben worden. Seit März 2024 war die stark beschädigte Straße in mehreren Abschnitten erneuert worden. Neben Fahrbahnen und Gehwegen wurden dabei auch große Teile der unterirdischen Infrastruktur modernisiert. Die Baumaßnahme umfasste eine Strecke von 775 Metern. Durch eine Neuaufteilung wurden die Gehwege verbreitert. Neu sind auch die Entwässerungsrinnen im Bereich der Fahrbahnen. In Euskirchen fällt die Bilanz fürs Stadtradeln in diesem Jahr besonders positiv aus. Die Stadt zeigte sich zufrieden darüber, dass mehr Teilnehmer als ein Jahr zuvor registriert werden konnten. Mit rund 850 Teilnehmern wurde ein neuer Stadtrekord aufgestellt. Rund 150.000 Kilometer wurden erstrampelt, so viele wie noch nie in Euskirchen. Am Stadtradeln können neben Privatpersonen auch Unternehmen und Schulen teilnehmen. Die Siegerehrung findet am 26. September beim Knollenfest statt. In Olpen haben die Beamten am Wochenende einen Kleinbus angehalten, in dem sich 13 Insassen befunden hatten. Außer dem Fahrer konnten sich keine Insassen ausweisen. Der Fahrer wurde wegen des Verdachts der Schleuserkriminalität festgenommen. Die 12 Personen wurden wegen des Verdachts des illegalen Aufenthalts den zuständigen Behörden übergeben. Fahrzeug und Bargeld wurden sichergestellt. Die Eifelpolizei hat eine Person festgenommen, als sie auf dem Kommissariat in Büllingen eine Anzeige einreichen wollte. Sie war auf der Wache erschienen, um ihr Anliegen anzusprechen. Routinemäßig kontrollierten die Beamten den Ausweis. Dabei stellten die Ermittler fest, dass gegen die Person ein offener Haftbefehl vorlag. Die Person wurde festgenommen und ins Gefängnis von Lantin gebracht. 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

Was ist los in unserem Sendegebiet? Das fragen wir uns jetzt wieder und blättern im Veranstaltungskalender. Die Events in unserer Region heute am Dienstag, dem 8. September.

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1: Unter dem Motto Zuflucht zwischen dicken Mauern wird beim Krimi-Festival Nordeifel, Mordeifel, an einem besonderen Ort gelesen. Christiane Dickerhoff präsentiert ihr Buch Die Übung. Herbert Pelzer das Werk Herz verbunden und Ralf Lano Auszüge aus Eine Dienstreise. Um 19.30 Uhr im Bunker Ofttal in Oft. Ebenfalls im Rahmen von Nordeifel, Mordeifel erwartet sie eine göttliche Verstrickung mit den Autoren Ute Mainz, Olaf Müller und Andrea Revers sowie dem Musiker Erik Arndt um 19.30 Uhr in der evangelischen Kirche in Weilerswest. 55 Jahre lang führten Schneider Schwerte ein westdeutsches Doppelleben. Damit befasst sich ein Vortrag im Katechetischen Institut des Bistums Aachen. Los geht's um 18 Uhr. Die nächste Bauphase am Aachener Büchel hat begonnen. Aber was geschieht dort? Der Infoabend drunter und drüber beantwortet Fragen. Ab 18 Uhr auf dem Aachener Büchel. Scheiden tut weh, damit alles friedlich zugeht, hilft der beliebte Trennungsratgeber Achtung Trennung, Trennung mit Achtung. Um 19 Uhr in der Aachener Volkshochschule. Autorin Emily Bär liest aus ihrem Buch Tainted Vows. Aufgeblättert wird um 19 Uhr in der Meyerschen Buchhandlung in Aachen. Das Ensemble des Aachener Grenzlandtheaters ist wieder auf Tour, diesmal mit dem Stück Achtsam Morden durch bewusste Ernährung. Um 20 Uhr in der Europaschule in Herzogenrath. Open Air wird gerockt mit Forced to Mode um 20 Uhr auf Burg Wilhelmstein in Würselen. Nochmal Rock, diesmal mit der Band The Samurai of Prog um 20 Uhr im Spirit of 66 in Verviers. Neu ist die Ausstellung Save Our Blue Planet heute und in den nächsten Tagen jeweils von 10 bis 17 Uhr im Forum für Kunst und Kultur in Herzogenrath. Ebenfalls neu ist die Ausstellung Hirneruption mit Werken des Künstlers Theo Ramrath heute und in den nächsten Tagen von 11 bis 18 Uhr in der Galerie Ramrath in Aachen. Noch eine neue Ausstellung erwartet uns im Raum für Kunst in Aachen heute von 12 bis 17 Uhr, ist dort die Show Throwback zu sehen. Und die Kulturgeschichte des Rheinlandes lässt sich bei einem Besuch im LVR-Freilichtmuseum in Mechernich-Kommern entdecken. Derzeit werden dort unter anderem die Sonderausstellungen Wir Rheinländer sowie Christliche Glückseligkeit, Faszination, Kitsch gezeigt. Neu ist die Ausstellung Haus alt mach neu. Ebenfalls neu ist eine Schau, die sich mit dem Thema Geburten im ländlichen Raum vor mehr als 100 Jahren beschäftigt. Derzeit wird auch die Wanderausstellung Netzwerk Börde gezeigt. Geöffnet ist täglich von 11 bis 17 Uhr. Einfach eine Mail schicken an veranstaltungen@radio700.eu und schon ist auch Ihr Event im Kalender auf dem Sender.
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0: Das war die zweite Stunde unserer Sendung heute am Dienstagvormittag, Rendezvous ab 10. Die dritte Stunde beginnt kurz vor 12 und dann heißt es wieder Recht und Musik. Ihre Rechtsfälle des Alltags werden bei uns mal wieder Thema. Die vier Wochen sind schon wieder um, also die neue Folge steht an und die beginnt gleich kurz nach 12 und bis dahin bleiben Sie dran.
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18: Heute hat es vom Sommer noch mal eine kleine unerwartete Zugabe gegeben, aber am Nachmittag schieben sich immer mehr Wolken vor die Sonne und gegen Abend muss verbreitet mit Schauern, örtlich auch mit Gewittern gerechnet werden. Vorher noch mal 26 Grad in Lonzen und in Aachen, 22 Grad, die in Monschau und in Burgheuland erreicht werden. 27 Grad können es sogar in den Bördegebieten werden. Am Abend und in der Nacht viele Wolken, gelegentlich etwas Regen, örtlich auch Gewitter. Die Temperaturen gehen auf 13 bis 8 Grad zurück. Am Mittwoch viele Wolken, wenig Sonnenschein, immer wieder Regen, örtlich auch Gewitter, deutlich kühler mit 15 bis 19 Grad.
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19: Ich bin Tanja Wagner. In der neuen Bildungsstudie PISA schneiden Schülerinnen und Schüler in Deutschland so schlecht ab wie nie zuvor. Das haben die Autoren der Studie in Berlin erklärt. Im Lesen, Mathe und den Naturwissenschaften wurden bei den getesteten 15-Jährigen die niedrigsten Kompetenzwerte seit Beginn der PISA-Erhebung erzielt.
20: Es ist mal wieder ein echter PISA-Schock. Jedem dritten Teenager fehlt das Grundverständnis beim Lesen und in Mathe. In den Naturwissenschaften fehlt es jedem vierten. Und Jugendliche, die richtig gut in diesen drei Bereichen sind, gibt es kaum noch. Im internationalen Vergleich liegt Deutschland im Mittelfeld, so wie Frankreich und die Niederlande. Die Schweiz und Österreich schneiden deutlich besser ab. Und der schulische Erfolg hängt stärker als in anderen Ländern von den Eltern ab. Und zwar nicht, ob sie eingewandert sind, sondern wie viel Geld sie haben. Thomas Bremser, Redaktion.
19: Im Bundestag steht die Haushaltswoche an. Die Grünen werfen der Regierung Tricksereien vor. Geplant sind 2027 Ausgaben von mehr als 555 Milliarden Euro. Das ist deutlich mehr als im laufenden Jahr.
21: Nicht nur die geplanten Ausgaben, auch die Neuverschuldung steigt deutlich. Im kommenden Jahr auf fast 119 Milliarden Euro nur im Kernhaushalt. Dazu kommen neue Kredite aus den Sondervermögen für Bundeswehr, Klimaneutralität und Infrastruktur. In Summe sind das neue Schulden in Höhe von rund 200 Milliarden Euro. Opposition, Gewerkschaften und Verbände kritisieren unter anderem, dass die Ausgaben für Verteidigung zu hoch sind, aber zu wenig in Bildung investiert und im Sozialbereich gekürzt wird. Diana Kramer, Redaktion.
19: Deutschlands Gasspeicher könnten einer Branchenschätzung zufolge Anfang Februar vollständig leer sein, sollte der Winter sehr kalt werden. Das geht aus einem Papier des Gasspeicherverbands Ines hervor. Ausgangspunkt der Schätzung ist, dass der Füllstand am 1. November bei 77% liegen wird. Sollte der Winter warm und normal kalt werden, so reicht das gespeicherte Gas den Modellrechnungen zufolge locker aus. Australien will die sozialen Medien noch schärfer regulieren. Nutzer ab 16 Jahren sollen künftig wählen können, ob sie einen von Algorithmen zusammengestellten Feed in ihren sozialen Netzwerken sehen wollen oder lediglich Beiträge von Freunden und Content-Creators, denen sie selbst folgen. Aktuell sind in Australien schon Social-Media-Konten für unter 16-Jährige verboten.
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22: Ich begrüße Sie zur dritten Stunde unseres Rendezvous ab 10 am Dienstagvormittag. Am Mikrofon weiterhin für Sie, Uwe Lorenz.
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0: bislang noch nicht los mit.
1: Auch im Monat September behandelt unser Rechtsexperte Dieter Schüll wieder Ihre Rechtsfälle des Alltags. Und auch wenn wir keine klassische Anwaltsberatung übernehmen dürfen, schauen wir für Sie in Gesetzestexte und Urteile und können so oder konnten so den Gang vor Gericht in vielen Fällen vermeiden helfen. Ja, und für unsere heutige Sendung haben wir Ihre Fragen wieder erhalten und die werden wir jetzt auch gleich beantworten. Wie immer werden alle Anfragen anonym behandelt. Ich übergebe an meinen Kollegen Hacki Heinen.
2: Herzlich willkommen am heutigen Dienstag, dem 8. September des Jahres 2026 zwischen 12 und 13 Uhr bei Recht und Musik mit unserem Rechtsexperten Dieter Schüll und mit der ersten Frage einer Hörerin aus Aachen. Die will nämlich wissen, wie es denn bei all den Meldungen aktuell um die Krankschreibung am Telefon bestellt ist. Wann muss sie eigentlich eine Krankschreibung vom Arzt vorlegen? Wann reicht das am Telefon? Oder muss sie nicht direkt hin und kann dem Arbeitgeber bestimmte Formate einer Krankschreibung einfordern? Wie ist dazu im Einzelnen geregelt?
3: Bei sogenannten leichten Erkrankungen, wie zum Beispiel einem Grippalinfekt, ist es natürlich weiterhin möglich, sich telefonisch krankschreiben zu lassen. Natürlich nur dann, wenn man in dieser Praxis als Patient bekannt ist. Und das gilt auch für Eltern, die eine ärztliche Bescheinigung bei Erkrankung eines Kindes benötigen. Und der Zeitraum für die telefonische Krankschreibung ist auf 5 Kalendertage beschränkt. Wenn man also eine Folgebescheinigung braucht, dann wird natürlich eine persönliche Vorstellung beim Arzt erforderlich. Noch ein kleiner Hinweis, der bekannte gelbe Zettel gibt es gar nicht mehr. Der Arzt erteilt eine elektronische Arbeitsunfähigkeitsbescheinigung und die kann dann der Arbeitgeber bei der Krankenkasse abrufen. Aber eine direkte Information durch den Arbeitnehmer an den Arbeitgeber, dass er krankgeschrieben ist, hat natürlich trotzdem ganz zeitnah zu erfolgen.

0: Willkommen zurück bei Recht und Musik mit einer Frage eines Hörers aus Erftstadt. Ein Hörer aus Erftstadt hat nämlich einen Defekt an seinem Fahrzeug durch eine Warnung der Bordelektronik gemeldet bekommen. Er selbst konnte den Fehler nicht nachvollziehen und hatte so das Gefühl, die Elektronik sendet eine unbegründete Meldung. Dann ist er doch noch einige Zeit weitergefahren, auch vor dem Hintergrund, dass er noch Garantie auf dem Wagen hat. Nach einigen Stunden mit der Warnmeldung bekam er dann doch Zweifel und er fuhr in die Werkstatt. Dort stellte sich heraus, dass es wirklich falscher Alarm war und nur der Fehlersensor defekt war. Wäre er mit seinem Fahrzeug liegen geblieben, weil er eine Warnmeldung missachtet, erlischt dann damit auch die Garantie? Oder muss er darauf keine Rücksicht nehmen, was der Wagen anzeigt? Der Hörer geht nämlich davon aus, dass man auslesen kann, wann der Fahrer über die Probleme informiert worden ist. Welche Rolle spielt da das eigene Empfinden in dieser Situation?
1: Ich muss als Laie natürlich keine Fehler oder Mängel erkennen. Und dafür gibt es ja dann bekanntlich diese Warnhinweise durch die Bordelektronik. Und jetzt einige Anmerkungen zur Garantie. Die Garantie kann nur dann im Garantiezeitraum erlöschen, wenn der Schaden durch eine unsachgemäße Handhabung, Vernachlässigung oder sogar Missbrauch der Sache vorliegt oder entstanden ist. Die Garantiebedingungen, insbesondere der Zeitraum, werden im Einzelnen zwischen Verkäufer und Käufer vertraglich festgelegt. Man darf aber die Garantie nicht mit der Gewährleistung verwechseln. Und hier gibt es betreffend der Mängelhaftung eine gesetzliche Frist von 24 Monaten.

0: nämlich über eine Werbung aus dem Fernsehen verwundert. Hier der Fall. Extraleistungen im Krankenhaus gibt es nur für Privatversicherte, heißt es immer. Mehrere Anbieter versprechen im Fernsehen eine sogenannte Chefarztversicherung, bei der man vom Chefarzt behandelt wird, wenn man diese abschließt. Und auch mehr Luxus, was Ausstattung und Belegung von Krankenzimmern anbetrifft. Kann das eigentlich stimmen? Diese Versicherung ist allerdings viel günstiger als die private Krankenversicherung. Lohnt sich das wirklich oder wo liegen da die Fallstricke?
1: Ich gehe davon aus, dass hier die Krankenhauszusatzversicherung angesprochen wird. Und wie der Begriff schon sagt, kann man als gesetzlich oder auch als Privatversicherter sogenannte Zusatzleistungen bei einer stationären Krankenhausbehandlung absichern. Und hierzu gehören zum Beispiel die Unterbringung in einem Ein- oder Zweibettzimmer, die Chefarztbehandlung und sogar auch Tagegeld für den Krankenhausaufenthalt. Und in den Krankenhäusern gibt es natürlich auch noch Privatstationen. Selbst wenn man so eine Zusatzversicherung abgeschlossen hat, dann fallen für die Unterbringung auf diesen Stationen auch noch private tägliche Zahlungen an und die sind nicht gerade billig und sind nicht über diese Krankenhauszusatzversicherung abgesichert. Und diese Zusatzleistungen ersetzen natürlich nicht die Behandlungskosten, die entweder über die gesetzliche Krankenversicherung oder über die private Krankenversicherung abgesichert ist.

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1: Heute hat es vom Sommer noch mal eine kleine unerwartete Zugabe gegeben, aber am Nachmittag schieben sich immer mehr Wolken vor die Sonne und gegen Abend muss verbreitet mit Schauern, örtlich auch mit Gewittern gerechnet werden. Vorher noch mal 26 Grad in Lonzen und in Aachen, 22 Grad, die in Monschau und in Burgheuland erreicht werden. 27 Grad können es sogar in den Bördegebieten werden. Am Abend und in der Nacht viele Wolken, gelegentlich etwas Regen, örtlich auch Gewitter. Die Temperaturen gehen auf 13 bis 8 Grad zurück. Am Mittwoch viele Wolken, wenig Sonnenschein, immer wieder Regen, örtlich auch Gewitter, deutlich kühler mit 15 bis 19 Grad.
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2: Ich bin Ina Pleier. Nach dem verheerenden Waldbrand in Hürtchenwald hat NRW-Familienministerin Verena Schäfer den Kreis Düren besucht, um sich selbst ein Bild von der Situation vor Ort zu machen. Gemeinsam mit Landrat Ralf Nolden besuchte sie zunächst die zentrale Unterbringungseinrichtung in Düren-Gürzenich. Danach stand ein Besuch der zum Kreis gehörenden Kindertagesstätte in Hürtchenwald-Gai auf dem Programm. Vor Ort informierte sich die Ministerin über die Herausforderungen für die Einsatzkräfte und die Betroffenen während den Evakuierungen und sprach mit Verantwortlichen. Verdeutlicht wurden, wie der Zusammenhalt der Bevölkerung war und welche Rolle Mut und Einsatzbereitschaft der Helfer gespielt hatten, um für Sicherheit zu sorgen und die Folgen des Feuers einzudämmen. In Schleiden-Scheuren ist die umfassende Sanierung der Ortsdurchfahrt abgeschlossen worden. Der Kreis Euskirchen, die Stadt Schleiden und mehrere Versorger investierten in die Arbeiten rund 3,4 Millionen Euro. Nach gut 2,5 Jahren Bauzeit ist die Kreisstraße nun wieder offiziell für den Verkehr freigegeben worden. Seit März 2024 war die stark beschädigte Straße in mehreren Abschnitten erneuert worden. Neben Fahrbahnen und Gehwegen wurden dabei auch große Teile der unterirdischen Infrastruktur modernisiert. Die Baumaßnahme umfasste eine Strecke von 775 Metern. Durch eine Neuaufteilung wurden die Gehwege verbreitert. Neu sind auch die Entwässerungsrinnen im Bereich der Fahrbahnen. In Euskirchen fällt die Bilanz fürs Stadtradeln in diesem Jahr besonders positiv aus. Die Stadt zeigte sich zufrieden darüber, dass mehr Teilnehmer als ein Jahr zuvor registriert werden konnten. Mit rund 850 Teilnehmern wurde ein neuer Stadtrekord aufgestellt. Rund 150.000 Kilometer wurden erstrampelt, so viele wie noch nie in Euskirchen. Am Stadtradeln können neben Privatpersonen auch Unternehmen und Schulen teilnehmen. Die Siegerehrung findet am 26. September beim Knollenfest statt. In Olpen haben die Beamten am Wochenende einen Kleinbus angehalten, in dem sich 13 Insassen befunden hatten. Außer dem Fahrer konnten sich keine Insassen ausweisen. Der Fahrer wurde wegen des Verdachts der Schleuserkriminalität festgenommen. Die 12 Personen wurden wegen des Verdachts des illegalen Aufenthalts den zuständigen Behörden übergeben. Fahrzeug und Bargeld wurden sichergestellt. Die Eifelpolizei hat eine Person festgenommen, als sie auf dem Kommissariat in Büllingen eine Anzeige einreichen wollte. Sie war auf der Wache erschienen, um ihr Anliegen anzusprechen. Routinemäßig kontrollierten die Beamten den Ausweis. Dabei stellten die Ermittler fest, dass gegen die Person ein offener Haftbefehl vorlag. Die Person wurde festgenommen und ins Gefängnis von Lantin gebracht. 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

0: Wir kommen zu einer Frage eines Hörers aus Schleiden. Der hatte nämlich einen sehr großen Garten und er war sehr traurig darüber, dass er den ganzen Sommer kein Leitungswasser zum Gießen verwenden darf. Das Wasser aus den Regentonnen war schon im Juni aufgebraucht worden. Die Stadt hat aus Gründen der starken Trockenheit die Schlauchbewässerung untersagt. Sein schöner Garten ist nun kein so schöner Garten mehr, weil viele Pflanzen allerdings eingegangen sind. Und die waren ja auch mal ziemlich teuer. Und es ist eigentlich ja auch nicht in Ordnung, diese verdursten zu lassen. Nur mit dem Brauchwasser allein konnte er das Problem nicht auffangen. Muss er sich eigentlich an das Verbot halten, kein Leitungswasser für die Gartenbewässerung zu nutzen? Und was passiert, wenn er sich nicht daran hält? Man müsste ihn ja aus seinem eigenen Grund beobachten, wie er gießt und nachweisen, woher das Wasser kommt, wenn man ernstlich gegen ihn vorgehen will. Das sind doch allerdings, denke ich mir mal, viel zu viele Eingriffe, die strafbar sein müssten. Er würde es vorschlagen und er findet es besser, wenn man zur Sparsamkeit aufruft, aber eine Mindestbewässerung nicht verbietet. Der Hörer hat nämlich sehr teure Zierpflanzen und die wird doch die Stadt nicht ersetzen, obwohl sie nur eingegangen sind, weil sie kein Wasser mehr bekommen haben. Wie sieht es da konkret aus?
1: Ja, zum Ersten natürlich steht die Stadt oder die Gemeinde natürlich in der Beweispflicht. Aber die Stadt und die Gemeinde haben das Recht, die Befüllung von Pools oder die Gartenbewässerung zur Sicherung der Trinkwasserversorgung zu verbieten. Und dafür gibt es natürlich auch eine gesetzliche Grundlage. Und das ist im Paragraphen 22 Absatz 2 der Verordnung über allgemeine Bedingungen für die Versorgung mit Wasser verankert. Aber auch die Wasserversorgung durch Entnahme von Grundwasser durch Verbote eingeschränkt werden.

0: Willkommen zurück bei Recht und Musik mit einer Frage eines Kleinunternehmens aus Bleialf. Dieser Kleinunternehmer aus Bleialf, der fragt nämlich, muss ich meine Firma wirklich in einem Gewerbegebiet anmelden, wenn ich Personal hin und wieder beschäftige, es aber gar nicht regelmäßig einsetze? Er hat ein kleines Dienstleistungsunternehmen und das zu Hause als Kleingewerbe angemeldet. Dann wurde es größer und es gibt mittlerweile auch Aushilfen. Weil er in einem reinen Wohngebiet wohnt, will die Stadt nun, dass er sich Geschäftsräume anmietet, weil er Personal beschäftigt und das nicht einfach in einem Wohngebiet arbeiten kann. Eigene Räume sind aber eine dauerhaft große Ausgabe. Und die bräuchte er erst gar nicht. Konkret hat er zwei Büroräume eingerichtet im eigenen Haus. Und wenn da mal einer mitarbeitet, dann ist da trotzdem genug Platz. Braucht er nun wirklich eigene Geschäftsräume?
1: Zunächst gehe ich davon aus, dass das Gewerbe nicht in einer Mietwohnung, sondern im Eigentum ausgeübt wird. Ansonsten bedarf die Ausübung der Tätigkeit in der Wohnung natürlich der Zustimmung durch den Vermieter. Und dann kommt es natürlich darauf an, wie die Dienstleistung erbracht wird. Nur mit Computer oder Telefon? Ist die Dienstleistung von Besuchen von Kunden in der Wohnung abhängig? Und liegt die Wohnung in einem reinen Wohngebiet? Und gibt es für das Gebiet Einschränkungen oder sogar Verbote nach der Baunutzungsverordnung? Also ich würde hier empfehlen, diesbezüglich mal ein persönliches Gespräch durch Vorsprache mit dem zuständigen Sachbearbeiter zu führen.

0: Eine Hörerin aus Mechernich, die hatte sich bei einem Sportunfall schwer verletzt. Seit Monaten kann sie nicht mehr richtig gehen. Weil Homeoffice im Verkauf nicht möglich ist, kann sie nicht zur Arbeit kommen. Denn dort muss sie 9 Stunden lang stehen. Sie ist seit Monaten schon krankgeschrieben. Ihr Chef hat ihr mittlerweile nahegelegt, dass sie am besten erstmal kündigen soll, bevor der Chef das selber in die Hand nimmt. Darf der Chef denn überhaupt in dieser Situation kündigen? Denn er begründet das damit, dass er sich das nicht länger leisten kann, ihren Lohn und weitere Gehälter für Ersatzkräfte zu zahlen und verlangt einen verbindlichen Termin für ihre Rückkehr an den Arbeitsplatz. Das Unternehmen hat nur 3 Mitarbeiter und der Chef arbeitet immer und ist schon selber hart getroffen. Aber sie kann das Gesundwerden auch nicht einfach beschleunigen. Nun hat sie zum Stress mit der langsamen Heilung auch noch Sorge um ihren Lebensunterhalt. Und das belastet sie sehr. Was darf der Chef denn konkret und wann muss sie wirklich kündigen, wenn es nicht besser wird?
1: Also zunächst ist festzustellen, dass eine Kündigung des Arbeitsverhältnisses auch während bei einer längerfristigen Krankheit möglich wird. Und die Begründung ist aber für den Arbeitgeber nicht so ganz einfach. Punkt 1. Es muss nachgewiesen werden, dass mit der Rückkehr in den Betrieb erst nach vielen Monaten gerechnet werden kann. Hier haben Arbeitsgerichte entschieden, 24 Monate zum Beispiel. 2. Der Arbeitgeber hat nachzuweisen, dass der Arbeitsausfall für den Betrieb eine besondere Belastung und vor allem erhebliche Störungen im Betriebsablauf vorliegen und natürlich für Ersatzkräfte höhere Kosten zu zahlen sind und entstehen. Das Gehalt der Erkrankten braucht ja durch die Zahlung des Krankengeldes eben nicht mehr vom Arbeitgeber bei längerem Ausfall geleistet zu werden. Und in derartigen Arbeitsgerichtsprozessen erfolgt im Einzelfall immer eine Interessenabwägung. Auch die Dauer der Betriebszugehörigkeit spielt natürlich eine Rolle. Empfehlung von mir zur Beruhigung: Holen Sie sich eine Erstberatung beim Fachanwalt für Arbeitsrecht.
0: Schönen Dank für diese Information. Das war's mal wieder in Sachen Recht und Musik mit Rechtsexperte Dieter Schüll. Und wir hören uns dann wieder, wenn Sie mögen, in 4 Wochen, jeden 2. Dienstag im Monat. So dann auch im Oktober. Am 13. Oktober wäre das dann zwischen 12 und 13 Uhr.
2: Das waren Sie wieder, Ihre Rechtsfälle des Alltags. Und auch wenn wir keine klassische Anwaltsberatung übernehmen dürfen, schauen wir für Sie in Gesetzestexte und Urteile und konnten so den Gang vor Gericht in vielen Fällen vermeiden helfen. Und für unsere nächste Sendung werden natürlich auch wieder Ihre Fragen benötigt. Also einfach anrufen auf dem Hörertelefon von Radio 700 oder eine Mail schreiben an info@radio700.eu. Und wie immer werden alle Anfragen anonym behandelt und in 4 Wochen gibt es eine neue Sendung. Ja, das war das Rendezvous heute am Dienstagvormittag bei Radio 700 mit Uwe Lorenz am Mikrofon. Jetzt ist Jochen Späth an der Reihe mit dem Treffpunkt dazu. Ganz viel Spaß und ich verabschiede mich bis morgen, denn wir können uns an gleicher Stelle auf dieser Welle morgen ab 10 Uhr im Rendezvous am Mittwochvormittag dann wiederhören. Bis dann.

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12: Heute hat es vom Sommer noch mal eine kleine unerwartete Zugabe gegeben, aber am Nachmittag schieben sich immer mehr Wolken vor die Sonne und gegen Abend muss verbreitet mit Schauern, örtlich auch mit Gewittern gerechnet werden. Vorher noch mal 26 Grad in Lonzen und in Aachen, 22 Grad, die in Monschau und in Burgheuland erreicht werden. 27 Grad können es sogar in den Bördegebieten werden. Am Abend und in der Nacht viele Wolken, gelegentlich etwas Regen, örtlich auch Gewitter. Die Temperaturen gehen auf 13 bis 8 Grad zurück. Am Mittwoch viele Wolken, wenig Sonnenschein, immer wieder Regen, örtlich auch Gewitter, deutlich kühler mit 15 bis 19 Grad.
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13: Ich bin Tanja Wagner. Bundesbildungsministerin Prien hat die schlechten Ergebnisse Deutschlands im Schulleistungsvergleich PISA als besorgniserregend bezeichnet. Überraschend sei das aber nicht, denn die Ergebnisse liegen im Trend anderer Bildungsstudien. Im neuen PISA-Vergleich schneiden Schülerinnen und Schüler in Deutschland so schlecht ab wie nie zuvor. Im Lesen, Mathe und Naturwissenschaften wurden bei den getesteten 15-Jährigen der PISA-Studie zufolge die niedrigsten Kompetenzwerte seit Beginn der PISA-Erhebung erzielt. Wie geht es weiter nach der Landtagswahl in Sachsen-Anhalt? Trotz ihres klaren Siegs kann die AfD nicht allein regieren und ist auf die Stimmen anderer Parteien angewiesen. Nach einer YouGov-Umfrage lehnt knapp die Hälfte der Menschen in Deutschland eine Kooperation aber ab.
14: Er wolle nur allein regieren und sich nicht verbiegen lassen in einer Koalition. Das hatte AfD-Kandidat Siegmund noch vor der Wahl beteuert. Nach der Wahl hört sich das anders an. Ab heute will die Partei Gesprächseinladungen verschicken und ausloten, mit wem Kompromisse möglich sind. Allerdings haben das alle anderen ausgeschlossen, bis auf das BSW. Das könnte Siegmund am Ende zum Ministerpräsidenten machen, wenn es sich enthält bei seiner Wahl. Die AfD hofft zudem auf Überläufer aus der CDU. Thomas Bremser, Redaktion.
13: Der Herbst steht vor der Tür, bald beginnt die Heizsaison. Seit Wochen wird darüber diskutiert, ob das Gas für den Winter reichen wird. Der Gasspeicherverband Ines schätzt, dass die deutschen Gasspeicher im schlimmsten Fall schon im Februar leer sein könnten.
15: Der Verband hat verschiedene Szenarien durchgespielt. Wenn die Speicher zum 1. November zu knapp 80% gefüllt sind, reicht das Gas locker aus, allerdings nur, wenn das Wetter mitspielt. Sollte es ein richtig kalter Winter werden, wird's eng und die Speicher wären spätestens Anfang Februar leer. Aktuell liegen die Füllstände bei gerade mal rund 54%. Diana Kramer, Redaktion.
13: Irans Vizepräsident hat die massiven Internetsperren im Iran für gescheitert erklärt. Alternativen nannte er bei einem Treffen mit Geistlichen nicht. Irans Internet unterliegt einer strengen Zensur. Viele nutzen deshalb VPN-Verbindungen oder sogenannte weiße SIM-Cards. Die wochenlangen Internetsperren hatten unter anderem massive Auswirkungen auf die Digitalwirtschaft. Tausende Iranerinnen und Iraner wurden arbeitslos.
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12: Und der begleitet Sie durch den Dienstagnachmittag. Hallo und herzlich willkommen.

0: Das war ja gerade wieder ein fliegender Wechsel. Haki, Dieter und Uwe haben das Studio verlassen und ich mache jetzt hier weiter durch den Dienstagnachmittag. Aber ich bin auch nicht alleine, denn nachher geht unsere Gewinnwoche weiter und wir schicken sie auch heute wieder zur Landesgartenschau nach Neuss. Noch bis zum 11. Oktober hat die Landesgartenschau geöffnet und auch heute stellen wir Ihnen wieder spannende Themenbereiche vor. Dazu spreche ich nachher noch einmal mit Bernadette Schnartmann. Außerdem werden wir heute den ersten Gewinner mitteilen, der unsere Rätselfrage von gestern gelöst hat und damit zusammen mit einem Partner seiner Wahl zur Landesgartenschau darf. Und wir haben auch heute wieder eine tolle Gewinnfrage für Sie und dazu sollten Sie nachher bei unseren Berichten rund um die Landesgartenschau besonders gut aufpassen. Wir haben musikalische Geburtstagskinder, 4 an der Zahl, Veranstaltungskalender und Zeitreise, ein paar Hinweise auf unser Programm und auch die ein oder andere bunte Meldung. Kurzum, es wird ein wirklich bunt gefüllter Nachmittag an diesem Dienstag.
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0: Nun kommen wir möglicherweise zur größten Entertainerin, die die DDR zu bieten hatte, Helga Hahnemann. Sie begeisterte über 3 Jahrzehnte das DDR-Fernsehpublikum und war weit über die Grenzen der Deutschen Demokratischen Republik hinaus bekannt. Ihre Karriereanfänge lagen in der DFF-Satire-Show TeleBZ. Da hatte sie dann auch das erste Mal gesungen und später dann auch die Lieder aus dieser Sendung zu einem ersten Album veröffentlicht. Daneben war sie als Schauspielerin im Einsatz, hat auch immer mal wieder Serien und Filme synchronisiert. Sowohl beim Kinderfernsehen, unter anderem bei Pittiplatsch, gab es für sie immer mal wieder längere Rollen, aber eben auch als Synchronsprecherin, unter anderem bei der Olsenbande. Sie hatte große DDR-Abendshows und auch eigene Bühnenprogramme, die immer wieder ins Fernsehen gekommen waren. Ihre größten Shows sicherlich die diversen Ausgaben von Ein Kessel Buntes, die sie moderiert hat, und Helgas Top-Musike. Und immer wieder machte sie große Scherze an der Seite von Rolf Herr oder später auch von Herbert Köfer, die bis heute immer wieder im Fernsehen gezeigt werden. Zu ihren größten musikalischen Erfolgen zählten sicherlich Titel wie Wo ist mein Geld nur geblieben oder natürlich auch 100 Mal Berlin, ein Song, der 1987 zur 750-Jahr-Feier von Berlin noch einmal neu aufgenommen und in der Jubiläumsshow zum Stadtgeburtstag gezeigt wurde. 1991 starb Helga Hahnemann an Krebs. Heute, da hätte sie ihren 89. Geburtstag gefeiert und wir feiern Helga Hahnemann.
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Auch auf unser nächstes musikalisches Geburtstagskind freue ich mich sehr heute hier im Radio 700 Treffpunkt auf Carola Häggkvist. Sie kennen sie alle als Sängerin Carola, die in ihrer Heimat in Schweden 9 Alben auf Platz 1 der Albumcharts gebracht hatte. Nicht viel weniger waren es auch bei den Nachbarn in Norwegen. Nach Mitteleuropa kamen nur einige ihrer großen Erfolge. 1991 sicherlich der Höhepunkt ihrer Karriere. Sie gewann den Grand Prix Eurovision de la Chanson, und weil der Titel in Schwedisch nicht so eingängig war, gab es dann auch eine englische Version mit

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1: Heute hat es vom Sommer noch mal eine kleine unerwartete Zugabe gegeben, aber am Nachmittag schieben sich immer mehr Wolken vor die Sonne und gegen Abend muss verbreitet mit Schauern, örtlich auch mit Gewittern gerechnet werden. Vorher noch mal 26 Grad in Lonzen und in Aachen, 22 Grad, die in Monschau und in Burgheuland erreicht werden. 27 Grad können es sogar in den Bördegebieten werden. Am Abend und in der Nacht viele Wolken, gelegentlich etwas Regen, örtlich auch Gewitter. Die Temperaturen gehen auf 13 bis 8 Grad zurück. Am Mittwoch viele Wolken, wenig Sonnenschein, immer wieder Regen, örtlich auch Gewitter, deutlich kühler mit 15 bis 19 Grad.
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2: Ich bin Ina Pleier. In der vergangenen Nacht haben bislang noch unbekannte Täter versucht, einen Geldautomaten zu sprengen. Die Tat ereignete sich in Biersdorf am See in der Verbandsgemeinde Bitburger Land. Anwohner hatten einen lauten Knall gehört und bemerkten noch, wie ein blauer Audi mit hoher Geschwindigkeit vom Tatort flüchtete. Eine sofort eingeleitete Fahndung verlief ergebnislos. Es entstand erheblicher Sachschaden. Ob die Täter Beute machen konnten, ist noch unklar.
3: Die Stadt Aachen legt ihr kommunales Förderprogramm Mitgedacht neu auf. Nachdem die Fördermittel im vergangenen Jahr aufgrund großer Nachfrage komplett ausgeschöpft wurden, stehen nun wieder Mittel zur Verfügung. Ab sofort können Förderanträge gestellt werden. Um weiteren Wohnraum zu schaffen, hat die Stadt gemeinsam mit Politik und Wohnungswirtschaft verschiedene Aktionen auf den Weg gebracht, wozu auch das Förderprogramm gehört. Mit dem Zuschuss zu Beratungsleistungen zum Ausbau von nicht oder nicht effizient genutztem Wohnungspotenzial soll Abhilfe auf dem angespannten Wohnungsmarkt geschaffen werden. So könnten nicht ausgebaute Dachgeschosse oder eine Neuaufteilung von Wohneinheiten zusätzlichen Wohnraum schaffen. Nach einem Beziehungsstreit ist am Sonntag ein Mann vorläufig festgenommen worden. Im Verlauf eines Streits in Hagenrath soll er laut Polizeibericht ein Messer genommen und mit dem Auto weggefahren sein. Einsatzkräfte konnten ihn an der Olpener Wesertalsperre ausfindig machen und festnehmen. Das Messer wurde sichergestellt. Wenig später wurde in Olpen ein zweiter Mann festgenommen. Auch er hatte seine Freundin nach einem Streit mit einem Messer bedroht. Der Mann räumte die Tat ein. In Weilerswist hat ein unbekannter Gegenstand am Donnerstagabend die Frontscheibe eines Lastwagens des Deutschen Roten Kreuzes getroffen. Der Fahrer des LKW war laut Polizei in Richtung Metternich unterwegs, als es einen Schlag gegen die Frontscheibe gegeben hat. Der Fahrer stellte Beschädigungen an der Windschutzscheibe fest. Verletzt wurde niemand. Die Polizei ermittelt wegen gefährlichen Eingriffs in den Straßenverkehr und sucht nach Zeugen. In Olpen ist am Samstagabend ein Auto frontal gegen einen Baum gefahren. Der Fahrer musste nach Polizeiangaben vom Rettungsdienst versorgt werden. Wie es genau zu dem Unfall kommen konnte, muss noch ermittelt werden. Der Fahrer hatte angegeben, einem Wildtier ausgewichen zu sein und dabei die Kontrolle über seinen Wagen verloren zu haben. Das Fahrzeug wurde schwer beschädigt und musste abgeschleppt werden. 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

Nach der Sommerpause ist letzte Woche das Literaturfestival Lit Eifel in die zweite Jahreshälfte gestartet. Bis Anfang Dezember erwarten Sie 15 weitere Lesungen. Morgen gibt es ja eine ganz besondere mit Sasa Handen, die nur selten vor Publikum liest. Sie wird in der Gemeindebücherei in Simmerath abends ab 19 Uhr mit ihrem Erfolgsbuch zu Gast sein. Alles, was Sie heute bereits unternehmen können, das weiß gleich wieder mein Kollege Lukas Blasius in unseren Veranstaltungstipps und die gibt's in gut 3 Minuten.

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1: Unter dem Motto Zuflucht zwischen dicken Mauern wird beim Krimi-Festival Nordeifel, Mordeifel, an einem besonderen Ort gelesen. Christiane Dickerhoff präsentiert ihr Buch Die Übung. Herbert Pelzer das Werk Herz verbunden und Ralf Lano Auszüge aus Eine Dienstreise. Um 19.30 Uhr im Bunker Ofttal in Oft. Ebenfalls im Rahmen von Nordeifel, Mordeifel erwartet sie eine göttliche Verstrickung mit den Autoren Ute Mainz, Olaf Müller und Andrea Revers sowie dem Musiker Erik Arndt um 19.30 Uhr in der evangelischen Kirche in Weilerswest. 55 Jahre lang führten Schneider Schwerter ein westdeutsches Doppelleben. Damit befasst sich ein Vortrag im Katechetischen Institut des Bistums Aachen. Los geht's um 18 Uhr. Die nächste Bauphase am Aachener Büchel hat begonnen. Aber was geschieht dort? Der Infoabend drunter und drüber beantwortet Fragen. Ab 18 Uhr auf dem Aachener Büchel. Scheiden tut weh, damit alles friedlich zugeht, hilft der beliebte Trennungsratgeber Achtung Trennung, Trennung mit Achtung. Um 19 Uhr in der Aachener Volkshochschule. Autorin Emily Bär liest aus ihrem Buch Tainted Vows. Aufgeblättert wird um 19 Uhr in der Meyerschen Buchhandlung in Aachen. Das Ensemble des Aachener Grenzlandtheaters ist wieder auf Tour, diesmal mit dem Stück Achtsam Morden durch bewusste Ernährung. Um 20 Uhr in der Europaschule in Herzogenrath. Open Air wird gerockt mit Forced to Mode um 20 Uhr auf Burg Wilhelmstein in Würselen. Nochmal Rock, diesmal mit der Band The Samurai of Prog um 20 Uhr im Spirit of 66 in Verviers. Neu ist die Ausstellung Save Our Blue Planet heute und in den nächsten Tagen jeweils von 10 bis 17 Uhr im Forum für Kunst und Kultur in Herzogenrath. Ebenfalls neu ist die Ausstellung Hirneruption mit Werken des Künstlers Theo Ramrath heute und in den nächsten Tagen von 11 bis 18 Uhr in der Galerie Ramrath in Aachen. Noch eine neue Ausstellung erwartet uns im Raum für Kunst in Aachen heute von 12 bis 17 Uhr, ist dort die Show Throwback zu sehen. Und die Kulturgeschichte des Rheinlandes lässt sich bei einem Besuch im LVR-Freilichtmuseum in Mechernich-Kommern entdecken. Derzeit werden dort unter anderem die Sonderausstellungen Wir Rheinländer sowie Christliche Glückseligkeit, Faszination, Kitsch gezeigt. Neu ist die Ausstellung Haus alt mach neu. Ebenfalls neu ist eine Schau, die sich mit dem Thema Geburten im ländlichen Raum vor mehr als 100 Jahren beschäftigt. Derzeit wird auch die Wanderausstellung Netzwerk Börde gezeigt. Geöffnet ist täglich von 11 bis 17 Uhr. Einfach eine Mail schicken an veranstaltungen@radio700.eu und schon ist auch Ihr Event im Kalender auf dem Sender.
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mit Radio 700 durch den Dienstagnachmittag. In der nächsten Stunde lösen wir auf, wer die ersten zwei Tickets für die Landesgartenschau Neuss 2026 gewonnen hat. Gestern haben wir unsere erste Gewinnfrage gestellt. Außerdem stellen wir Ihnen weitere Bereiche der Landesgartenschau in der kommenden Stunde vor. Und es geht natürlich auch wieder auf Zeitreise. Vorher darf ich schon mal darauf hinweisen, dass wir am Donnerstagabend wieder eine neue Ausgabe unseres Liedermacherabends für Sie vorbereitet haben. 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Gleich wird's Zeit für unseren Serviceblock, dann starten wir schon durch in Stunde 2 vom Treffpunkt.

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21: Heute hat es vom Sommer noch mal eine kleine unerwartete Zugabe gegeben, aber am Nachmittag schieben sich immer mehr Wolken vor die Sonne und gegen Abend muss verbreitet mit Schauern, örtlich auch mit Gewittern gerechnet werden. Vorher noch mal 26 Grad in Lonzen und in Aachen, 22 Grad, die in Monschau und in Burgheuland erreicht werden. 27 Grad können es sogar in den Bördegebieten werden. Am Abend und in der Nacht viele Wolken, gelegentlich etwas Regen, örtlich auch Gewitter. Die Temperaturen gehen auf 13 bis 8 Grad zurück. Am Mittwoch viele Wolken, wenig Sonnenschein, immer wieder Regen, örtlich auch Gewitter, deutlich kühler mit 15 bis 19 Grad.
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22: Ich bin Tine Klimach. Die Polizei hat den Tatverdächtigen festgenommen, der mehrere Sabotageangriffe auf das deutsche Stromnetz verübt haben soll. Nach dpa-Informationen fiel der 48-Jährige der Polizei in der Nähe des Kraftwerks Weißweiler bei Aachen auf.
23: Die Behörden hatten seit Tagen nach dem Mann aus dem Ruhrgebiet gefahndet. Er soll in Nordrhein-Westfalen, Brandenburg und Sachsen versucht haben, mit selbstgebauten Raketen das Stromnetz zu stören. Gelungen ist ihm das aber nicht. Die Polizei kam dem Mann auf die Spur, weil er selbst Bekennerschreiben verfasste. Sie fanden sein Fahrzeug am Hambacher Forst. Offenbar hat der Verdächtige auch in den vergangenen Tagen noch versucht, Anschläge zu verüben. Thomas Bremser, Nachrichtenredaktion.
22: In der ersten Bundestagssitzung nach dem Sommer geht es gleich ums Ganze, den Bundeshaushalt. Finanzminister Klingbeil hat zum Auftakt der Haushaltswoche seine Pläne für das kommende Jahr verteidigt. Dass die Investitionspolitik und die Reformen der Bundesregierung wirken, zeige sich an der wieder stärker wachsenden Wirtschaft, sagte Klingbeil.
24: Dieser Haushalt bildet ein neues Fundament für Wachstum, für Beschäftigung und für soziale Sicherheit. Wir bauen die Infrastruktur von morgen. Wir machen aus dem Sondervermögen für Infrastruktur und Klimaneutralität ein einzigartiges Zukunftsprogramm für unser Land.
22: Der Haushalt 2027 sieht Ausgaben von über 555 Milliarden Euro vor. Etwas mehr als in diesem Jahr. Dazu kommen neue Kredite aus den Sondervermögen für Infrastruktur und Klimaneutralität sowie für die Bundeswehr. Insgesamt soll die Neuverschuldung damit bei gut 200 Milliarden Euro liegen. Bundesbildungsministerin Karin Prien hat die schlechten Ergebnisse Deutschlands bei der PISA-Studie als besorgniserregend bezeichnet. Überraschend sei das aber nicht, denn die Ergebnisse lägen im Trend anderer Bildungsstudien. Im neuen PISA-Vergleich schneiden Schüler in Deutschland so schlecht ab wie nie zuvor. In Lesen, Mathe und Naturwissenschaften wurden bei den getesteten 15-Jährigen die niedrigsten Werte seit Beginn der PISA-Erhebung erzielt. Tabakkonsum kann einem WHO-Bericht zufolge die Chance auf eine Schwangerschaft schmälern. Zu diesem Schluss kommt die WHO nach Prüfung zahlreicher Studien aus den vergangenen zwei Jahrzehnten. Rauchende Männer hätten häufiger Erektionsstörungen sowie geringere Spermienzahlen als Nichtraucher. Rauchende Frauen hätten ein 40% höheres Risiko von Unfruchtbarkeit verglichen mit Nichtraucherinnen.
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21: Hinein in die zweite Stunde Treffpunkt am Dienstagnachmittag. Schön, dass Sie mit dabei sind.

0: Es ist Landesgartenschau-Gewinnwoche hier bei Radio 700 und das bedeutet, wir haben wieder eine ganze Menge interessanter Berichte rund um die Landesgartenschau für Sie vorbereitet. Die findet ja noch bis zum 11. Oktober in Neustadt und überzeugt jetzt Ihre Besucher durch eine herrliche herbstliche Blütenpracht. Gleich sprechen wir wieder drüber. Wir lösen unser erstes Gewinnspiel rund um die Landesgartenschau auf und werden auch heute wieder eine Gewinnfrage stellen. Und wer gut aufpasst bei uns, bei unseren Berichten zur Landesgartenschau, der wird das Rätsel sicherlich leicht lösen können. Außerdem blicken wir gleich noch in die Welt der Prominenten und da gab es reichlich Ärger zum Abschied von Immer wieder Sonntags. Und natürlich haben wir auch heute wieder eine Zeitreise für Sie.
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0: Der Dienstagmittag hier bei Radio 700. Da wird es auch heute wieder Zeit für unsere Zeitreise. Wir schauen, was wichtig war am 8. September vergangener Jahre und was das Datum so unverwechselbar gemacht hat. Jetzt wieder mit den Schlagzeilen von damals und Theresa Bosse von heute.
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2: 8. September 1961. Frankreich hält den Atem an. Lange schon sind die Spannungen in der Gesellschaft offensichtlich. Nicht jeder ist mit dem Kurs der Staatsführung zufrieden. Reihenweise werden ehemalige Überseegebiete und Kolonien in ihre Unabhängigkeit entlassen. Für viele schwindet damit ein Stück Einfluss von Frankreich in die Welt. Dazu kommen Probleme im eigenen Land, der Nährboden für radikale Kräfte. Diese verüben nun einen Bombenanschlag auf den Fahrzeugkonvoi von Staatspräsident Charles de Gaulle. Der Sprengsatz ist entlang der Strecke in Pont-sur-Seine versteckt. Wie durch ein Wunder überlebte Gaulle und hält an seiner eingeschlagenen Marschrichtung fest. 8. September 1967. Der Wettlauf um die Eroberung des Alls scheint in dieser Zeit zwischen den beiden Supermächten USA und UdSSR entschieden zu werden. Dennoch will Europa ein Gegengewicht setzen, an der Seite der US-Amerikaner und im Europäischen Staatenverbund, aber mit eigenen Akzenten. Wichtiger Baustein dafür ist die Europäische Weltraumagentur ESA, die ihr Kontrollzentrum im hessischen Darmstadt erhält. In den folgenden Jahrzehnten werden von hier aus die europäischen Raumfahrtmissionen überwacht. Nun wird die Einrichtung von Bundesforschungsminister Gerhard Stoltenberg eröffnet. 8. September 1971. Die Beine zittern, die Stimme ist brüchig. Mächtig nervös präsentiert sich Margaret Gorman bei ihrem Auftritt bei der Schönheitskonkurrenz in Atlantic City. Die gerade einmal 16-Jährige gewinnt den Wettbewerb. Nachträglich wird sie später zur ersten Miss America gekürt. Und die Welt diskutiert, kann man für diesen Titel zu jung sein? Doch die erste Miss America hält noch einen anderen Rekord. Sie ist auch die kleinste Frau, die bisher einen Wettbewerb dieser Art für sich entschieden hat und setzt damit für die Zukunft neue Maßstäbe. 8. September 1980. Die britische Sängerin und Schauspielerin Olivia Newton-John ist auf der Bühne, im Kino und mit ihrer Musik einer der absoluten Stars der 70er Jahre. An der Seite von John Travolta hat sie mit Grease gerade einen kometenhaften Musical-Filmerfolg hinter sich. Das nächste Projekt dieser Art, Xanadu, auch ein Musical-Movie, wird von der Kritik zumindest als Film zerrissen. Und das, obwohl Newton-John an der Seite von Musical-Urgestein Gene Kelly steht, für den Xanadu zu seiner letzten Rolle werden wird. Der Soundtrack zum Film, der mit dem Electric Light Orchestra eingespielt wird, verkauft sich dagegen blendend. Während in den USA der Titel Magic in die Charts einsteigt, ist in Europa vor allem die Titelmelodie populär. So wird Xanadu nun auch in Deutschland zu einem Platz 1 in der Hitparade.

Das öffentlich-rechtliche Fernsehen in Deutschland muss sparen und sich verschlanken. Aber die Frage ist, wie spart man eigentlich richtig? Eigentlich hatten sich ja die Initiatoren der Sparpläne das recht schön überlegt. Alles, was es doppelt, dreifach und vierfach gibt, das sollte dort, wo es möglich ist, reduziert und zusammengeführt und ein weiteres Grundangebot aufrechterhalten werden. 40 Krimiserien leistet sich die ARD trotzdem weiterhin. Große Shows, die werden allerdings genauso gestrichen wie viele Radioformate, die es so nur einige wenige Male gibt oder die es in Zukunft einfach gar nicht mehr geben wird. Andere bleiben in ihrer gesamten Vielfalt erhalten, ohne dass es dort Einschränkungen gibt. Die Hörer sind genau wie die Fernsehzuschauer ziemlich erbost, aber eben auch all die Kollegen, die ihre Arbeit verlieren. So auch Stefan Mross. Noch immer kann er, genau wie seine Zuschauer, nicht nachvollziehen, warum immer wieder sonntags trotz guter Quoten den Sparzwängen zum Opfer fällt. Nach der letzten Ausgabe gab es jetzt auf der Aftershow-Party richtig Ärger. Verbal ist da einfach mal den Intendanten des SWR angegangen und sparte nicht mit Kritik. Der SWR konterte zurück und sagt, es muss gespart werden und zugunsten von neuen Digitalformaten will man sich dann eben künftig auch anders positionieren und aufstellen. Für die Zuschauer heißt das, in die Röhre schauen, aber trotzdem Gebühren zahlen. Das müssen sie hier bei Radio 700 übrigens nicht. Wir sparen keine Formate ein und finanzieren alles durch die Werbesekunden.

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1: Heute hat es vom Sommer noch mal eine kleine unerwartete Zugabe gegeben, aber am Nachmittag schieben sich immer mehr Wolken vor die Sonne und gegen Abend muss verbreitet mit Schauern, örtlich auch mit Gewittern gerechnet werden. Vorher noch mal 26 Grad in Lonzen und in Aachen, 22 Grad, die in Monschau und in Burgheuland erreicht werden. 27 Grad können es sogar in den Bördegebieten werden. Am Abend und in der Nacht viele Wolken, gelegentlich etwas Regen, örtlich auch Gewitter. Die Temperaturen gehen auf 13 bis 8 Grad zurück. Am Mittwoch viele Wolken, wenig Sonnenschein, immer wieder Regen, örtlich auch Gewitter, deutlich kühler mit 15 bis 19 Grad.
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2: Ich bin Ina Pleier. In der vergangenen Nacht haben bislang noch unbekannte Täter versucht, einen Geldautomaten zu sprengen. Die Tat ereignete sich in Biersdorf am See in der Verbandsgemeinde Bitburger Land. Anwohner hatten einen lauten Knall gehört und bemerkten noch, wie ein blauer Audi mit hoher Geschwindigkeit vom Tatort flüchtete. Eine sofort eingeleitete Fahndung verlief ergebnislos. Es entstand erheblicher Sachschaden. Ob die Täter Beute machen konnten, ist noch unklar.
3: Die Stadt Aachen legt ihr kommunales Förderprogramm Mitgedacht neu auf. Nachdem die Fördermittel im vergangenen Jahr aufgrund großer Nachfrage komplett ausgeschöpft wurden, stehen nun wieder Mittel zur Verfügung. Ab sofort können Förderanträge gestellt werden. Um weiteren Wohnraum zu schaffen, hat die Stadt gemeinsam mit Politik und Wohnungswirtschaft verschiedene Aktionen auf den Weg gebracht, wozu auch das Förderprogramm gehört. Mit dem Zuschuss zu Beratungsleistungen zum Ausbau von nicht oder nicht effizient genutztem Wohnungspotenzial soll Abhilfe auf dem angespannten Wohnungsmarkt geschaffen werden. So könnten nicht ausgebaute Dachgeschosse oder eine Neuaufteilung von Wohneinheiten zusätzlichen Wohnraum schaffen. Nach einem Beziehungsstreit ist am Sonntag ein Mann vorläufig festgenommen worden. Im Verlauf eines Streits in Hagenrath soll er laut Polizeibericht ein Messer genommen und mit dem Auto weggefahren sein. Einsatzkräfte konnten ihn an der Eupener Wesertalsperre ausfindig machen und festnehmen. Das Messer wurde sichergestellt. Wenig später wurde in Eupen ein zweiter Mann festgenommen. Auch er hatte seine Freundin nach einem Streit mit einem Messer bedroht. Der Mann räumte die Tat ein. In Weilerswist hat ein unbekannter Gegenstand am Donnerstagabend die Frontscheibe eines Lastwagens des Deutschen Roten Kreuzes getroffen. Der Fahrer des LKW war laut Polizei in Richtung Metternich unterwegs, als es einen Schlag gegen die Frontscheibe gegeben hat. Der Fahrer stellte Beschädigungen an der Windschutzscheibe fest. Verletzt wurde niemand. Die Polizei ermittelt wegen gefährlichen Eingriffs in den Straßenverkehr und sucht nach Zeugen. In Eupen ist am Samstagabend ein Auto frontal gegen einen Baum gefahren. Der Fahrer musste nach Polizeiangaben vom Rettungsdienst versorgt werden. Wie es genau zu dem Unfall kommen konnte, muss noch ermittelt werden. Der Fahrer hatte angegeben, einem Wildtier ausgewichen zu sein und dabei die Kontrolle über seinen Wagen verloren zu haben. Das Fahrzeug wurde schwer beschädigt und musste abgeschleppt werden. 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

Diese Woche ist Themenwoche bei Radio 700. Der Treffpunkt entführt Sie jeden Tag auf die Landesgartenschau NRW nach Neuss. Noch bis zum 11. Oktober hat diese täglich geöffnet, bis in die Dunkelheit hinein. Und es gibt ein tolles Programm. Nicht nur jede Menge Veranstaltungen, sondern vor allem Garten in absoluter Fülle. Jetzt ist wieder ein richtiges Blütenmeer im Spätsommer und im Herbst zu sehen. Es gibt richtig tolle Themengärten und man kann auch ganz viel lernen oder es sich einfach nur in der Natur so richtig gut gehen lassen. Knapp 40 Hektar Fläche, ungewöhnlich viel für eine Landesgartenschau, stehen diesmal zur Verfügung. Das alles im Herzen von Neuss und in einem ganz, ganz tollen Ambiente. Gestern haben wir schon einige Basics über die Landesgartenschau erfahren. Gleich gucken wir mal, warum diese Landesgartenschau vor allem so familienfreundlich ist. Erst aber mal wollen wir auflösen, wer denn unsere ersten zwei Tickets gewonnen hat. Und gestern, da wollten wir ja wissen, auf welchem historischen Areal die Landesgartenschau in Neuss entstanden ist. Und die richtige Lösung hatten wir natürlich auch vorgestellt, natürlich auf einer alten Rennbahn. Martin Brühls aus Büttchenbach hat es gewusst und er darf sich freuen. Zu ihm kommen zwei Tickets, mit denen er die Landesgartenschau einen Tag lang besuchen kann. Herr Brühls, ganz viel Spaß in Neuss. Wir hoffen, Sie haben Freude damit. Und so wie Martin Brühls können Sie es heute auch machen, einfach unser Rätsel lösen und dann zur Landesgartenschau fahren. In gut einer halben Stunde und am Ende der Sendung werden wir die Quizfrage stellen, die übrigens auch im Internet nachgelesen werden kann. Und wer vielleicht nicht alles mitbekommt unserer Interviews, auch die gibt es bei uns im Netz unter radio700.eu den ganzen Tag zum Nachhören. Und die finden Sie ganz bequem, wenn Sie auf den Artikel auf der Startseite gehen zur Landesgartenschau. Da kommen Sie dann direkt zu unseren Podcasts. Da sind dann unsere Interviews auch noch einmal zu hören. Welche Frage wir stellen, dazu gleich mehr.

0: Radio 700 mit dem Treffpunkt und der Themenwoche Landesgartenschau. Gestern waren wir schon in Neuss zu Gast und noch bis zum 11. Oktober ist geöffnet mit einer herrlichen Pracht an Spätsommern und an Herbstblühern und natürlich vielen Themengärten und Wohlfühlgärten. Ganz viel, was man rund ums Thema Garten und Natur lernen kann, aber auch tollen Veranstaltungen. Und was diese Landesgartenschau so besonders macht, das ist vor allem das Familienprogramm. Anders als bei früheren Landesgartenschauen. Ich war selbst als kleiner Stepp immer mal mit und bin beim Opa an der Hand gelaufen und ich habe da auch immer andere Kinder gesehen und nicht alle sind so begeistert, stundenlang blühende Blumen, Bäume, blühende Blumen, Gewächshäuser und so weiter anzuschauen, denn kleine Kinder wollen ja auch oft toben und spielen und mal einen Augenblick Auszeit. Das ist bei dieser Landesgartenschau anders. Sie haben das Gelände sehr, sehr bewusst familienfreundlich angelegt, Frau Schnartmann. Vielleicht beschreiben Sie uns das nochmal, wie wir uns das vorstellen müssen.
1: Ja, also es ist tatsächlich so, dass viele Familien sagen, also Ferien kein Problem, wir gehen jeden Abend zur Landesgartenschau oder jeden Nachmittag. Unsere Kinder können laufen, es fahren ja keine Autos. Wir haben die Spielplätze, der eine geht zum Rennbahnspielplatz, der andere zum Kaninchenspielplatz, der nächste geht zum Sportplatz, spielt Fußball und der vierte geht auf die Skateanlage. Also von daher sind alle gut beschäftigt. Es ist alles in einem, natürlich aufgrund der Größe des Geländes, nicht direkt nebendran, aber es ist alles über Wege gut erreichbar, ob mit Roller oder Fahrrad nach 5 Uhr beziehungsweise nach 6 Uhr darf man ja auch mit dem Fahrrad fahren auf der Gartenschau und fußläufig ist es dann vielleicht eine Viertelstunde.
0: Und es ist so herrlich und vielfältig angelegt und nicht zuletzt aus diesem Grund zeigen auch die Besucherzahlen, die Familien haben die Landesgartenschau für sich entdeckt. 10-15% der Besucher sind unter 18 Jahre alt. Das kommt bei der Landesgartenschau sehr, sehr selten vor. Und die Kleinen sind begeistert, denn sie haben die drei Abenteuerspielplätze angesprochen und da sind eben schon Namen gefallen. Rennbahn zum Beispiel oder auch ein Kaninchenbau. Wie müssen wir uns diese Abenteuerspielplätze vorstellen?
1: Wir hatten jetzt die Möglichkeit, das ist natürlich schön, bei so einer Gartenschau hat man die Möglichkeit, wirklich großzügige Spielanlagen zu planen und zu bauen. Und es wurden drei Themenbereiche, natürlich in Anlehnung auch an das Gelände. Was ist Hauptthema? Also wir haben sehr, sehr viele Kaninchen auf dem Gelände. Die Historie ist eine ursprüngliche Pferderennbahn, also muss es natürlich einen Rennbahnspielplatz geben. Und das Dritte ist, die Stadt Neuss ist ja eine der ältesten Städte in Deutschland. Und daher durften die Römer, die hier auch zu Besuch waren, sage ich mal, durften die natürlich auch nicht fehlen. Ein altes Römerlager hatten wir vor Ort hier.
0: Und da kann man dann auch ein bisschen Römer spielen. Es gibt ganz, ganz viele Anlagen und bei all diesen Anlagen kann man auch ein bisschen was lernen und das ist auch beim Kaninchenbau der Fall. Spielen und Lernen geht da beides Hand in Hand.
1: Der Kaninchenbau ist ganz anders gestaltet. Ist der Bau inklusive der Röhren von den Kaninchen nachempfunden und in die Luft gelegt worden. Und es gibt wirklich große Höhlen, in denen es noch ergänzend auch Spiel gibt, eben mit Hinweis auf die Kaninchen. Was mögen die? Was passiert da so? Wie sah es vielleicht in so einem Bau mal aus? Mhm. Und mit einer großen Rutsche. Ja, also auch das ist wirklich sehr, sehr beliebt bei den Kindern und Eltern. Auch da gibt es natürlich reichlich Aufenthaltsbereiche rundherum.
0: Einfach herrlich.
1: Große Rasenhügel zum Klettern, Laufen. Ja, das finden auch viele sehr, sehr, also kenne ich, also sehe ich die Kinder immer nur rauf und runter rennen, ist auch ein einfaches Spiel, aber sehr beliebt und bringt sehr viel Spaß.
0: Und so wie Sie das beschreiben, da sind nicht nur die Kinder voller Begeisterung und leuchtender Augen, sondern vermutlich auch die ein oder anderen Erwachsenen. Also man kann auch einfach mal einen Augenblick eine Auszeit nehmen und auf die Abenteuerspielplätze gehen. Und man kann sogar auf der Landesgartenschau Sport treiben. Wie das geht, erfahren wir in der nächsten Stunde vom Radio 700 Treffpunkt von Bernadette Schnartmann. Sie ist Landschaftsarchitektin bei der Landesgartenschau Neuss. Und auch heute verspielen wir wieder zwei Tickets und Sie sollten gut aufpassen, was wir hier so über die Landesgartenschau berichten, denn gleich haben wir wieder eine Gewinnfrage für Sie. Übrigens, die Beiträge von gestern, die können Sie auch nochmal nachhören bei uns im Netz unter radio700.eu und der Artikel zur Landesgartenschau führt auch direkt zu unserer Mediathek mit den Podcasts.

Gleich wird's wieder Zeit für Werbung, Wetter und die Weltnachrichten. Und ich darf nochmal dran erinnern, nächste Stunde verspielen wir wieder 2 Tickets für die Landesgartenschau NRW in Neuss. Noch bis zum 11. Oktober geöffnet und ich hoffe, Sie können unsere Gewinnfrage beantworten. Also weiter gut zuhören, direkt nach Werbung, Wetter und den Weltnachrichten.

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6: Heute hat es vom Sommer noch mal eine kleine unerwartete Zugabe gegeben, aber am Nachmittag schieben sich immer mehr Wolken vor die Sonne und gegen Abend muss verbreitet mit Schauern, örtlich auch mit Gewittern gerechnet werden. Vorher noch mal 26 Grad in Lonzen und in Aachen, 22 Grad, die in Monschau und in Burgheuland erreicht werden. 27 Grad können es sogar in den Bördegebieten werden. Am Abend und in der Nacht viele Wolken, gelegentlich etwas Regen, örtlich auch Gewitter. Die Temperaturen gehen auf 13 bis 8 Grad zurück. Am Mittwoch viele Wolken, wenig Sonnenschein, immer wieder Regen, örtlich auch Gewitter, deutlich kühler mit 15 bis 19 Grad.
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7: Ich bin Tine Klimach. Nach einer Serie von Sabotageangriffen auf das deutsche Stromnetz ist der flüchtige Mann festgenommen worden. Der 48-Jährige hat bei seiner Festnahme Sprengmittel bei sich gehabt, teilte die Polizei Köln mit. Außerdem hätten Einsatzkräfte im Unterholz ein Zelt gefunden, das mit weiteren Sprengladungen versehen gewesen sei. Der Mann habe bei seiner Festnahme in der Nähe des Kraftwerks Weißweiler bei Aachen keinen Widerstand geleistet. Sein Motiv ist noch unklar. Bundesbildungsministerin Prien hat die schlechten Ergebnisse der jüngsten PISA-Studie als besorgniserregend bezeichnet. Die Ergebnisse lägen im Trend anderer Bildungsstudien und überraschten nicht, sagte sie. Im neuen PISA-Vergleich schneidet Deutschland so schlecht ab wie noch nie.
8: Im Lesen, in Mathe und den Naturwissenschaften fehlt bei vielen der 15-Jährigen, die getestet wurden, das Grundverständnis. Und Jugendliche aus sozial schwachen Familien schneiden deutlich schlechter ab. Auch das besorgt die Bildungsministerin. Dass die soziale Schere immer weiter aufgehe, sei nicht hinnehmbar. Der Suchtbeauftragte Streeck vermutet, dass soziale Medien eine große Rolle spielen. Ein früher und problematischer Social-Media-Konsum würde die schulische Leistung messbar beeinträchtigen. Thomas Bremser, Redaktion.
7: Der Herbst steht vor der Tür, bald beginnt die Heizsaison. Seit Wochen wird darüber diskutiert, ob das Gas für den Winter reichen wird. Der Gasspeicherverband Ines schätzt, dass die Gasspeicher im schlimmsten Fall schon im Februar leer sein könnten.
9: Der Verband hat verschiedene Szenarien durchgespielt. Wenn die Speicher zum 1. November zu knapp 80% gefüllt sind, reicht das Gas locker aus, allerdings nur, wenn das Wetter mitspielt. Sollte es ein richtig kalter Winter werden, wird's eng und die Speicher wären spätestens Anfang Februar leer. Sollten die Lieferungen über die Flüssiggasterminals oder Pipelines etwa aus Norwegen nicht ausreichen, müssten Extrakapazitäten eingekauft werden. Und das dürfte teuer werden. Diana Kramer, Nachrichtenredaktion.
7: Viele Mütter arbeiten nach der Geburt ihres ersten Kindes weniger. Dadurch verdienen sie auch langfristig weniger. Eine Studie des Nürnberger Instituts für Arbeitsmarktforschung zeigt, was Kinderbetreuung bewirkt. Demnach trägt der Ausbau erheblich dazu bei, dass Frauen nach der Geburt mehr arbeiten und langfristig mehr verdienen. Das könnte das Ungleichgewicht auf dem Arbeitsmarkt mindern. Allerdings fehlen in Deutschland aktuell 300.000 Kita-Plätze für unter Dreijährige.
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6: Gleich 15 Uhr, die dritte Stunde vom Treffpunkt am Dienstag startet. Auch heute wieder mit unserer Gewinnwoche rund um die Landesgartenschau.

0: Noch bis zum 11. Oktober hat die Landesgartenschau in Neuss geöffnet. In dieser halben Stunde ist sie nochmal Thema. Heute wollen wir uns den Spiel- und Sportmöglichkeiten auf der Landesgartenschau zuwenden und wir schicken Sie gerne wieder für einen Tag auf das LGS-Gelände nach Neuss, wenn Sie unsere Gewinnfrage beantworten. Gleich wird sie Ihnen gestellt und dann haben Sie bis zur Sendung morgen Mittag Zeit, uns die richtige Lösung zu nennen. Vielleicht geht's ja dann auch für Sie zur Landesgartenschau. Außerdem habe ich noch zwei weitere musikalische Geburtstagskinder in dieser Stunde für Sie, also bleiben Sie unbedingt dran.
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0: Radio 700 berichtet in dieser Woche von den vielen tollen Möglichkeiten, einen schönen Tag auf der Landesgartenschau in Neuss zu verbringen. Noch bis zum 11. Oktober ist täglich geöffnet und das Angebot geht weit über die klassischen Garten- und Themenwelten hinaus, für die es alleine sich schon immer lohnt, gleich mehrere Tage einzuplanen. Aber wer mit der Familie kommt, der sucht natürlich auch ein wenig Erholung und ein wenig Abwechslung. Über die tollen Spielplätze haben wir gerade schon gesprochen. Bei mir ist weiter Bernadette Schnartmann am Telefon zugeschaltet. Sie ist eine der Landschaftsarchitektinnen bei der Landesgartenschau. Und was ich auch mit Erstaunen festgestellt habe, bei Ihnen kann man nicht nur auf der Gartenschau spielen, man kann sogar Sport treiben. Wie geht das denn?
1: Es gab vorher in der auf der Rennbahn gab es schon ganz kleine Spieleinheiten. Unter anderem gab es auch schon eine Skateanlage. Diese Skateanlage wurde noch erweitert. Es gibt eine überdachte Sitzmöglichkeit für die Skater. Es gibt eine Pumptrack, es gibt eine Dirtbike-Strecke, was es so in dieser Kombination und in der Größe, glaube ich, nicht so häufig gibt in den Städten. Und dann haben wir noch einen zweiten großen Aktionsbereich oder Sportbereich. Das eine wird als Aktionshain, das andere ist der Sporthain, der sogenannte. Und in dem Sporthain gibt es Basketball, Fußball, diese Calisthenic-Anlagen, wer sie also vielleicht noch nicht kennt. Das sind so diese Workout-Freizeitsportgeräte zum Feierabend, die viele machen. Und auf der Sportanlage gibt es Trampoline und Boxsäcke und ja, und das ist eben zusammen mit diesem dritten Spielplatz, diesem Rennbahnspielplatz, der auch nochmal sehr, sehr noch mehr intensiver auf die barrierefreie Nutzung zielt und auf Balancieren und nicht nur in die Höhe klettern. Also es sind alles, die drei Spielplätze sind sehr unterschiedlich geartet, sodass man da also immer wieder was Neues findet.
0: Und das Schöne daran ist, fast alles, was wir bei der Landesgartenschau erleben können, ist so gestaltet, dass es eben auch inklusiv und barrierearm ist.
1: Das war uns ein großes Anliegen. Da haben wir auch mit den Betroffenen immer wieder geguckt und diskutiert und abgestimmt, was braucht ihr, was wollt ihr, was ist sinnvoll. Und es gibt hier zum Beispiel bei dem Rennbahnspielplatz ist die Hälfte mit so einem Parcours ausgelegt, der auch eingeschränkten Menschen sowohl was Sehen anbelangt, weil wir haben da weiße und dunkle Elemente, dass man das besser wahrnimmt. Es ist zwar uneben, aber trotzdem kann ein Rollstuhlfahrer da mit Unterstützung, das ist ja auch Sinn und Zweck, dass man zusammenarbeitet und sich gegenseitig mit in dem Spiel sozusagen begleitet, ist das angelegt und es ist eben für kleinere so ein bisschen mehr Balancieren. Und auf allen Spielplätzen gibt es einen Bereich, der für bewegungseingeschränkte Menschen erreichbar ist.
0: Alles da also, was man für die Familie braucht, alles da, was man für einen abwechslungsreichen Tag auf der Landesgartenschau braucht. Und morgen tauchen wir in die Garten- und Wohlfühlwelten ein und in die vielen, vielen Themengärten. Für heute haben wir es erst einmal schon wieder geschafft. Ich sage Dankeschön an Bernadette Schnartmann von der Landesgartenschau NRW Neuss 2026. Ja, und jetzt sind Sie gefragt. Ich hoffe, Sie haben wieder gut aufgepasst bei unseren Beiträgen rund um die Landesgartenschau, denn auch heute stellen wir wieder eine Gewinnfrage. Es gibt zwei Tickets, Tagestickets für einen Besuch auf der Landesgartenschau. Dafür müssen Sie uns allerdings verraten, nach welchen tierischen Bewohnern ein eigener Abenteuerspielplatz auf der Landesgartenschau angelegt worden ist. Die richtige Lösung können Sie entweder bei uns direkt auf der Internetseite loswerden mit Studionachricht und da bitte unbedingt Ihren Namen und Ihre Adresse und Telefonnummer nicht vergessen. Sie können eine Mail ins Studio schreiben, direkt an info@radio700.eu oder Sie rufen an auf dem Hörertelefon 080 480 105 oder aus den Niederlanden, Deutschland und Luxemburg 003280 480 105 und mit ein bisschen Glück schicken wir auch Sie zur Landesgartenschau nach Neuss. 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

Radio 700 mit der Themenwoche zur Landesgartenschau 2026. Auch heute haben wir Ihnen wieder tolle Bereiche der Landesgartenschau vorgestellt. Diesmal ging es um Spiel, Spaß und Sport. Und wir haben auch wieder eine Gewinnfrage gestellt, denn auch heute haben Sie die Möglichkeit, 2 Tagestickets für die Landesgartenschau abzuräumen. Dazu suchen wir noch nach der Lösung, nach welchen tierischen Bewohnern auf dem Landesgartenschau-Areal wurde dort ein eigener Abenteuerspielplatz angelegt. Wenn auch Sie die richtige Lösung kennen, dann entweder uns über das Studio-Nachrichtformular auf unserer Internetseite eine Nachricht zukommen lassen oder eine Mail schreiben an info@radio700.eu und in beiden Fällen gilt bitte Ihren Namen und Ihre Telefonnummer mit angeben oder aber Sie rufen uns an auf dem Hörertelefon 080 480 105 oder aus den Niederlanden, Deutschland und Luxemburg 003280 480 105. Die Gewinnfrage und die Mitmachmöglichkeiten sage ich Ihnen am Ende der Sendung noch einmal und Sie finden sie auch bei uns im Netz unter radio700.eu und dort gibt es auch noch einmal alle Beiträge zur Landesgartenschau zum Nachhören.

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1: Heute hat es vom Sommer noch mal eine kleine unerwartete Zugabe gegeben, aber am Nachmittag schieben sich immer mehr Wolken vor die Sonne und gegen Abend muss verbreitet mit Schauern, örtlich auch mit Gewittern gerechnet werden. Vorher noch mal 26 Grad in Lonzen und in Aachen, 22 Grad, die in Monschau und in Burgheuland erreicht werden. 27 Grad können es sogar in den Bördegebieten werden. Am Abend und in der Nacht viele Wolken, gelegentlich etwas Regen, örtlich auch Gewitter. Die Temperaturen gehen auf 13 bis 8 Grad zurück. Am Mittwoch viele Wolken, wenig Sonnenschein, immer wieder Regen, örtlich auch Gewitter, deutlich kühler mit 15 bis 19 Grad.
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2: Ich bin Ina Pleier. Die Serie von Sabotageangriffen auf Stromleitungen in Deutschland steht möglicherweise vor ihrer Aufklärung. Die Polizei hat nach eigenen Angaben den gesuchten 48-Jährigen aus Gevelsberg festgenommen. Der Mann war den Einsatzkräften in der Nähe des Kraftwerks Weißweiler aufgefallen. Dort waren gestern mehrere neue Abschussvorrichtungen und heute ein neues Bekennerschreiben gefunden worden. Die Konstruktionen sind ähnlich zu denen aus den anderen Fällen in NRW, Brandenburg und Sachsen. Der 48-Jährige soll offenbar versucht haben, mit selbstgebauten Raketen leitfähiges Material auf Hochspannungsleitungen zu schießen. Damit sollten Kurzschlüsse ausgelöst werden. In mindestens zwei Fällen soll das auch geklappt haben. Größere Stromausfälle sind aber ausgeblieben. Das Motiv war offenbar Widerstand gegen die Klima- und Energiepolitik. Die Ermittlungen dauern an. Die Stadt Aachen hat sich auf den möglichen Ernstfall eines militärischen Angriffs auf das NATO-Gebiet vorbereitet. Grundlage der Planungen ist unter anderem der Operationsplan Deutschland der Bundeswehr. Es gehe nicht um Alarmismus, sondern darum, im Ernstfall handlungsfähig zu sein, erklärte Oberbürgermeister Michael Simons. Aufgrund seiner Lage könnte Aachen bei einem Konflikt zu einer wichtigen Logistikdrehscheibe für Truppen und Material werden. Die Stadt setzt sich deshalb auch für zusätzliche grenzüberschreitende Bahnverbindungen ein, darunter die Aktivierung der Strecke von Verviers über Olpen nach Stolberg. Zu den Planungen gab es bereits Gespräche mit der Regierung der deutschsprachigen Gemeinschaft. Auch mit den belgischen Föderalbehörden und den Niederlanden will sich Aachen abstimmen. Immer mehr Menschen in der Wallonie sind nicht in der Lage, ihre Steuern auf einmal zu bezahlen. Zu diesem Ergebnis kommen jetzt veröffentlichte Statistiken des öffentlichen Dienstes der wallonischen Region. Allein beim Immobiliensteuervorabzug wurden im vergangenen Jahr 72.000 Ratenzahlungsvereinbarungen bewilligt. Vor 5 Jahren waren es nur ein Drittel. In diesem Jahr werden noch weiter steigende Zahlen erwartet. Rund 16.000 Anfragen auf einen Zahlungsaufschub warten bei den Behörden noch auf ihre Bearbeitung. Zwischen Weilerswist und Brühl ist ein Motorradfahrer mit einem Wildschwein zusammengestoßen. Der 37-Jährige wurde leicht verletzt. Das Tier verendete noch an der Unfallstelle. Nach ersten Erkenntnissen hatte sich der Unfall am frühen Sonntagmorgen ereignet. Auf Höhe eines Parkplatzes hatte das Wildschwein plötzlich die Fahrbahn überquert. Dabei kam es zum Zusammenstoß mit dem Motorradfahrer. Der Biker stürzte. Das E-Rollerfahren unter erschwerten Bedingungen scheint ein Mann in Olpen zu beherrschen. Die Polizei hatte den Mann kontrolliert, weil er auf seinem Gefährt mit mehr als dem erlaubten Tempo 20 unterwegs war. Damit aber nicht genug, er trug auch keinen Helm und telefonierte während der Fahrt. Außerdem führte er eine kleine Menge Drogen mit sich. Die Fahrt wurde von der Polizei beendet. 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

Haben Sie noch auf dem Schirm, dass es von Genesis praktisch nochmal eine zweite Generation von Musikern und Sängern nach der Ära von Phil Collins gegeben hat? Ja, war tatsächlich so. Mike Rutherford war da genauso mit dabei wie Alan Banks. 1997 gab es nochmal ein gefeiertes Album. Danach allerdings war erst einmal Schluss. Später war er dann nicht mehr mit dabei, Ray Wilson. Der Mann aus Edinburgh hatte bereits in den 70er und 80er Jahren bei unterschiedlichen Bands mitgewirkt und war eben auch an diesem neuen Projekt von Genesis beteiligt, ehe er dann seine eigene Solo-Karriere startete. 63 Jahre jung wird Ray Wilson heute und wir spielen Musik von Genesis.

Sie füllen große Sporthallen und Arenen und sie wollten nie auf den großen Prunksitzungen beim Kölner Karneval auftreten. Kölsche Musik gibt es dennoch, aber sie klingt ein bisschen anders wie bei vielen anderen. Inzwischen touren sie überall, nicht nur im Rheinland und in der Eifel. Und sie sind auch sehr sozial engagiert und unterstützen ganz, ganz viele Projekte, für die sonst viel zu wenig Zeit bleiben würde. Und das auch mit ihrer Musik und mit ihrem Namen. Einer der Frontmänner davon ist Peter Brings. Mit der Band Brings begann 1990 eine beispiellose Karriere und natürlich auch ganz, ganz viele tolle Songs, die bis heute unvergessen geblieben sind. Aber nicht nur das macht Brings ebenso einzigartig. Inzwischen ist die Band auch noch mit vielen weiteren Neuzugängen prominent besetzt. Zum Beispiel der Sohn vom früheren Arbeitsminister Norbert Blüm, Christian Blüm, ist mit dabei. Oder auch der Sohn von Tommy Engel, früher bei den Blackfoes zu Hause, Kai Engel, ist bei Brings mit am Start. Heute, da feiert Peter Brings seinen 62. Geburtstag. Wir schicken mal liebe Grüße zu ihm rüber, schon oft auch hier im Programm mit dabei gewesen, und hören Musik von Brings.

Das war der Treffpunkt am Dienstag, wenn auch noch nicht ganz, denn wir wollen noch einmal darauf hinweisen, dass unser Gewinnspiel für die beiden Tickets zur Landesgartenschau in Neuss noch läuft. Noch können Sie sich bei uns melden per Telefon 080 480 105 außerhalb Belgiens 00 3280 480 105 per Mail an info@radio700.eu oder mit einer Studionachricht über unser Wunschformular und über unser Studioformular direkt im Internet zu Radio 700. Und diesmal wollen wir von Ihnen wissen, nach welchen tierischen Bewohnern des Landesgartenschauareals ein eigener Abenteuerspielplatz dort gestaltet worden ist. Unter allen richtigen Einsendern wird der Gewinner von 2 Tickets ausgelost und morgen Mittag bei uns im Treffpunkt bekannt gegeben. Noch bis Freitag gibt's übrigens jeden Tag weitere Gewinnchancen und alle Beiträge rund um die Landesgartenschau finden Sie auch nochmal bei uns im Netz zum Nachhören unter radio700.eu. Dort gibt es auch den direkten Link zur Homepage der Landesgartenschau Neuss 2026. Den direkten Link zu meiner Kollegin Julia Thomas, den drücke ich jetzt, denn sie hat die Themen des Tages wieder im Radio 700 Feierabend und da blicken wir unter anderem auf das gerade frisch eröffnete Hallenbad in Herzogenrath. Wir schauen, warum Simmerath Rollesbruch auch eine eigene, ganz moderne, neue, nachhaltige Kita bekommen wird. Morgen Abend ist dazu Bürger-Info-Veranstaltung in Rollesbruch und wir blicken auf den bevorstehenden Wandermarathon in Prüm. Das alles und noch viel mehr in den kommenden 3 Stunden. Ich bin Jochen Späth. Madet gut.

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18: Heute hat es vom Sommer noch mal eine kleine unerwartete Zugabe gegeben, aber am Nachmittag schieben sich immer mehr Wolken vor die Sonne und gegen Abend muss verbreitet mit Schauern, örtlich auch mit Gewittern gerechnet werden. Vorher noch mal 26 Grad in Lonzen und in Aachen, 22 Grad, die in Monschau und in Burgheuland erreicht werden. 27 Grad können es sogar in den Bördegebieten werden. Am Abend und in der Nacht viele Wolken, gelegentlich etwas Regen, örtlich auch Gewitter. Die Temperaturen gehen auf 13 bis 8 Grad zurück. Mittwoch viele Wolken, wenig Sonnenschein, immer wieder Regen, örtlich auch Gewitter, deutlich kühler mit 15 bis 19 Grad.
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19: Ich bin Tine Klimach. In der ersten Bundestagssitzung nach dem Sommer ging es um den Bundeshaushalt. Finanzminister Klingbeil hat zum Auftakt der Haushaltswoche seine Pläne für das kommende Jahr verteidigt. Dass die Investitionspolitik und die Reformen der Bundesregierung wirken, zeige sich an der wieder stärker wachsenden Wirtschaft, sagte er.
20: Kanzler Merz und Finanzminister Klingbeil sind in der Haushaltsdebatte von der Opposition scharf kritisiert worden. Sie warf der Regierung Rechentricks und rekordverdächtiges Chaos vor. Klingbeil hielt dagegen. Die Koalition habe schmerzhafte Kompromisse machen und bei Finanzhilfen und Subventionen kürzen müssen. Die AfD kritisierte vor allem die hohe Verschuldung und warf der Regierung verfassungswidrige Buchungstricks vor. Fürs kommende Jahr sind Ausgaben von über 550 Milliarden Euro und insgesamt mehr als 200 Milliarden Euro neue Schulden geplant. Aus Berlin, David Riemer.
19: Nach mehreren mutmaßlichen Sabotageangriffen auf das deutsche Stromnetz hat die Polizei einen Verdächtigen gefasst. Der 48-Jährige wurde in der Nähe des Kraftwerks Weißweiler bei Aachen festgenommen. Laut Polizei hatte er Sprengmittel dabei.
21: Damit ist die Suche vor Ort aber noch nicht vorbei. Im Unterholz haben die Einsatzkräfte ein Zelt mit weiteren Sprengladungen entdeckt. Jetzt prüfen sie das Gelände und suchen nach möglichen Abschussvorrichtungen. Der Mann hat sich ohne Widerstand festnehmen lassen. Sachsens Innenminister Schuster warnt davor, beim Motiv vorschnell Schlüsse zu ziehen. Er nennt das Bekennerschreiben mysteriös. Es sei handschriftlich und sogar mit voller Adresse versehen. Ob der Mann allein oder im Auftrag gehandelt hat, müssen die Ermittler noch klären. Zoe Tassovali, Nachrichtenredaktion.
19: Nach der Landtagswahl in Sachsen-Anhalt hat das BSW angekündigt, auch mit der AfD über eine Zusammenarbeit zu sprechen. Für sie existiere keine Brandmauer, man werde mit allen Parteien sprechen, sagte der neu gewählte Fraktionschef Thomas Schulze. Gefragt, ob er eine Koalition mit der AfD ausdrücklich ausschließe, antwortete er ausweichend. Die jetzige Regierungskoalition sei abgewählt worden. Das müsse man auch so hinnehmen und das sei eben auch Demokratie, sagte er. In heterosexuellen Beziehungen hat deutlich öfter der Mann den höheren Bildungsabschluss als die Frau. Nur bei 13% der Paare war im vergangenen Jahr die Frau höher gebildet als ihr Partner, wie das Statistische Bundesamt mitteilte. Meist ist das Bildungsniveau aber gleich.
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1: Punkt 16 Uhr zum Radio 700 Feierabend. Heute am Dienstag begrüßt Sie herzlich Julia Thomas. Ich freue mich sehr, dass Sie eingeschaltet haben.

Es ist kurz nach vier, Sie hören den Feierabend bei Radio 700 und in unserem ersten Interview gibt es gleich richtig gute Neuigkeiten. Der Tag der offenen Tür im neuen Hallenbad in Herzogenrath war ein voller Erfolg und nachdem die Einrichtung in den vergangenen Monaten nie richtig aus den Nachrichten gekommen ist, kann dort endlich nach Herzenslust geplanscht werden. Alles zum großen Tag, gleich hier nach Sweet Nothings.

0: Lange hat es gedauert. Erst kam ein Wasserschaden dazwischen, dann musste durch die vielen zusätzlichen Bauarbeiten die Wasserqualität nachgebessert werden. Am 5. September konnte nun endlich das neue Hallenbad in Herzogenrath-Kohlscheid öffnen. Zum Auftakt gab es einen großen Tag der offenen Tür. Und das Interesse der Bürger war hoch, sagt Thomas Blumenhofen, Pressesprecher der Stadt Herzogenrath.
1: Man muss schon sagen, die Leute waren wirklich begeistert, da einen Blick hinter die Kulissen werfen zu können. Und viele konnten es auch wirklich nicht abwarten, jetzt gestern bzw. jetzt in dieser Woche das Hallenbad einmal auszuprobieren. Also es war wirklich sehr viel Positives zu hören von den Menschen, die da waren und auch jetzt, was wir vom Bäderteam hören, was wir von den Besucherinnen und Besuchern dann auch teilweise über Social Media zurückgespielt bekommen, ist durchweg positiv. Also es wird wirklich hervorgehoben, wie modern das Bad ist und dass es genau das bietet, was die Leute sich gewünscht haben.
0: Lange musste auf das neue Bad gewartet werden. In diesem Sommer konnte immerhin auf das Freibad ausgewichen werden. Doch das Warten hat sich gelohnt. Denn das neue Hallenbad ist nicht nur modern und funktional, sondern bietet für alle Wasserratten auch ein kleines Paradies. Und das durch drei wesentliche Komponenten.
1: Das Prominenteste ist ein großes 25 Meter Sportbecken, was auch wirklich dazu geeignet ist, dass dort Wettkampfbedingungen herrschen. Wir haben auch sehr erfolgreiche Schwimmclubs bei uns in Herzogenrath und die veranstalten ja regelmäßig auch Wettkämpfe, Turniere und brauchen halt Trainingsbedingungen, die ihnen auch die Möglichkeit geben, da Spitzenleistungen zu erbringen. Und genau das bietet dieses Sportbecken. Dann gibt es ein Kombibecken, das kann eben auch genutzt werden, um Schwimmkurse, Aquafit-Kurse oder Ähnliches durchzuführen. Und es gibt noch einen kleinen Kinderbereich, wo auch noch Rutschen und Wasserspiele zur Verfügung stehen, sodass dort auch kleine Kinder auf ihre Kosten kommen.
0: Wo wir gerade bei den Kosten sind, die sind seit der Aufnahme der Planungen regelrecht explodiert. Das hatte gleich mehrere Gründe.
1: Da sieht man wirklich den Einfluss von Krieg und Krisen auf dieser Welt, wenn man wirklich vor knapp 10 Jahren mit 14 Millionen Euro gerechnet hatte für den Bau dieses Bades. Und man muss leider eingestehen, da sind nochmal knapp 10 Millionen Euro draufgekommen. Das ist aber nicht verschuldet in der Stadt, sondern das ist wirklich durch das zu sehen, was da draußen in der Welt los ist, weil die Baumaterialien auf einmal deutlich teurer geworden sind, wie auch die Inflation dafür gesorgt hat, dass Handwerkerleistungen nicht mehr zu diesen Tarifen bekommen sind wie vor 10 Jahren. Und damit haben wir natürlich angesichts dieser Projektdauer, die es am Ende gegeben hat, eine Kostensteigerung, die nicht ohne ist. Umso froher sind wir natürlich, dass sich am Ende jetzt das Ganze ausgezahlt hat und dass wir ein fertiges und hochmodernes Bad haben, was zumindest in den Betriebskosten deutlich attraktiver ist als andere Bäder wahrscheinlich, weil wir ja zum Beispiel auch durch diese große PV-Anlage auf dem Dach dafür sorgen, dass der Stromverbrauch oder der Strombedarf durch das Bad selber gedeckt werden kann, dass wir die Wärmepumpen haben, sodass wir nicht auf Gas oder Öl angewiesen sind, um das Bad zu heizen. Diese moderne Ausstattung soll natürlich dann am Ende auch Rechnung tragen, was den Betrieb angeht.
0: Aus Sicht der Stadt haben sich die Investitionen aber dennoch gelohnt. Und auch die Vereine sind glücklich, wieder optimale Bedingungen beim Schwimmsport anbieten zu können.
1: Es waren unglaublich viele Menschen da, auch teilweise mit kleinen Kindern, die dann aktiv nach Schwimmkursen gefragt haben, nach Seepferdchenkursen. Da ist ein unglaublicher Bedarf und es ist gut, dass wir den jetzt in Herzogenrath direkt wieder decken können. Und auch für die Vereine und die Schulen ist es super, dass es da jetzt dieses hochmoderne Bad gibt, das sie auf vielfältige Weise nutzen können.
0: Herzogenrath hat ein neues Hallenbad und Bürgermeister Benjamin Fadavian bezeichnete es bereits als eines der wichtigsten Infrastrukturprojekte der letzten Jahre für die Stadt.

Multitasking auf dem E-Roller ist alles andere als ratsam und das völlig zu Recht. Den ganzen Fall und noch mehr Nachrichten aus unserem Sendegebiet hören Sie gleich hier im Feierabend von meiner Kollegin Ina Pleier, wie gewohnt um 5 vor halb 5.

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1: Immer mehr zieht es sich am Abend und in der Nacht zu und gebietsweise muss mit kräftigen Regen örtlich auch mit Gewittern gerechnet werden. Auch in der Nacht weitere Schauer. Die Temperaturen gehen dabei auf 13 Grad in Raren und in Herzogenrath und auf 8 Grad in Vettweis und in Amel zurück. Am Mittwoch viele Wolken, wenig Sonne, immer wieder Regen, örtlich auch Gewitter bei 15 bis 19 Grad. Am Donnerstag dann ein trockener Mix aus Sonnenschein und Wolkenfeldern. Freundlich, aber nur noch spätsommerlich mild mit 16 bis 20 Grad.
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3: Ich bin Ina Pleier. Die Serie von Sabotageangriffen auf Stromleitungen in Deutschland steht möglicherweise vor ihrer Aufklärung. Die Polizei hat nach eigenen Angaben den gesuchten 48-Jährigen aus Gevelsberg festgenommen. Der Mann war den Einsatzkräften in der Nähe des Kraftwerks Weißweiler aufgefallen. Dort waren gestern mehrere neue Abschussvorrichtungen und heute ein neues Bekennerschreiben gefunden worden. Die Konstruktionen sind ähnlich zu denen aus den anderen Fällen in NRW, Brandenburg und Sachsen. Der 48-Jährige soll offenbar versucht haben, mit selbstgebauten Raketen leitfähiges Material auf Hochspannungsleitungen zu schießen. Damit sollten Kurzschlüsse ausgelöst werden. In mindestens 2 Fällen soll das auch geklappt haben. Größere Stromausfälle sind aber ausgeblieben. Das Motiv war offenbar Widerstand gegen die Klima- und Energiepolitik. Die Ermittlungen dauern an. Die Stadt Aachen hat sich auf den möglichen Ernstfall eines militärischen Angriffs auf das NATO-Gebiet vorbereitet. Grundlage der Planungen ist unter anderem der Operationsplan Deutschland der Bundeswehr. Es gehe nicht um Alarmismus, sondern darum, im Ernstfall handlungsfähig zu sein, erklärte Oberbürgermeister Michael Simons. Aufgrund seiner Lage könnte Aachen bei einem Konflikt zu einer wichtigen Logistikdrehscheibe für Truppen und Material werden. Die Stadt setzt sich deshalb auch für zusätzliche grenzüberschreitende Bahnverbindungen ein, darunter die Reaktivierung der Strecke von Verviers über Olpen nach Stolberg. Zu den Planungen gab es bereits Gespräche mit der Regierung der deutschsprachigen Gemeinschaft. Auch mit den belgischen Föderalbehörden und den Niederlanden will sich Aachen abstimmen. Immer mehr Menschen in der Wallonie sind nicht in der Lage, ihre Steuern auf einmal zu bezahlen. Zu diesem Ergebnis kommen jetzt veröffentlichte Statistiken des öffentlichen Dienstes der wallonischen Region. Allein beim Immobiliensteuervorabzug wurden im vergangenen Jahr 72.000 Ratenzahlungsvereinbarungen bewilligt. Vor 5 Jahren waren es nur ein Drittel. In diesem Jahr werden noch weiter steigende Zahlen erwartet. Rund 16.000 Anfragen auf einen Zahlungsaufschub warten bei den Behörden noch auf ihre Bearbeitung. Zwischen Weilerswist und Brühl ist ein Motorradfahrer mit einem Wildschwein zusammengestoßen. Der 37-Jährige wurde leicht verletzt. Das Tier verendete noch an der Unfallstelle. Nach ersten Erkenntnissen hatte sich der Unfall am frühen Sonntagmorgen ereignet. Auf Höhe eines Parkplatzes hatte das Wildschwein plötzlich die Fahrbahn überquert. Dabei kam es zum Zusammenstoß mit dem Motorradfahrer. Der Biker stürzte. Das E-Rollerfahren unter erschwerten Bedingungen scheint ein Mann in Olpen zu beherrschen. Die Polizei hatte den Mann kontrolliert, weil er auf seinem Gefährt mit mehr als dem erlaubten Tempo 20 unterwegs war. Damit aber nicht genug, er trug auch keinen Helm und telefonierte während der Fahrt. Außerdem führte er eine kleine Menge Drogen mit sich. Die Fahrt wurde von der Polizei beendet. 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

Das waren Atomic Kitten mit Whole Again. Sie hören Radio 700 mit dem Feierabend um jetzt kurz nach 16:30. Es bleibt musikalisch. Vor unserem nächsten Interview stehen The Archies auf der Bühne und ich dachte erst, es wird ein Weihnachtslied. Das ist aber dann doch etwas früh, denn statt Jingle Bells gibt's Jingle Jangle.

0: Gerade erst ist in der Nordeifel eine nagelneue Kita von der Städteregion Aachen eröffnet worden. Mit modernen pädagogischen Ansätzen, viel Platz zum Spielen und Lernen und vor allem nachhaltig und energieeffizient komplett in Holzbauweise. Nun soll eine weitere Kita in Simmerath-Rollesbruch entstehen. Alexander Franzen, zuständig für die Kindertageseinrichtungen bei der Städteregion Aachen.
1: In Rollesbruch kann ich sagen, die wird ganz ähnlich wie die Kita in Mützenich, also auch wieder ein hoher Holzanteil, auch wieder ein hoher Anteil an vorgefertigten Elementen. Deswegen hoffen wir auch, dass wir zum neuen Kindergartenjahr 2027/2028 fertig sein werden, also etwas über ein Jahr Bauzeit. Wenn das alles so klappt, das wird sehr ähnlich sein, auch von der Optik her, nur etwas kleiner, weil in Rollesbruch nur drei Gruppen entstehen.
0: Die Kita wird angelehnt an die tatsächlichen Bedürfnisse geplant und bietet ausreichend Platz auch für die Ganztagsbetreuung.
1: In Rollesbruch werden also bis zu 55 Kinder von einem Jahr bis zum Schuleintritt betreut. Auch da geht es einfach darum, die höhere Nachfrage nach Plätzen, insbesondere für Kinder im Alter unter 2 Jahren, also Einjährige, für die es in Rollesbruch noch überhaupt kein Angebot gibt, zu schaffen. Und ja, es ist ein Ort, wo es auch immer wieder Zuzüge gibt und wo wir gerne möchten, dass wir auch da allen Familien, die einen Platz brauchen, den zeitnah auch zur Verfügung stellen können.
0: Derzeit werden die Bürger über das anstehende Projekt informiert. Dabei geht es nicht nur um den eigentlichen Bau und die Gestaltung der Räume, sondern auch um das pädagogische Konzept.
1: Zum pädagogischen Konzept kann man sagen, dass wir Kinder von 1 bis 6 Jahren betreuen werden in 3 Gruppen. Es wird altersgemischte Gruppen gegeben, aber auch Gruppen, wo kleine Kinder alleine bleiben die erste Zeit oder auch Kinder mit über 3 Jahren. Es wird Förderplätze für Kinder mit Beeinträchtigungen geben, also das volle Programm einer Kita. Wie wir inhaltlich arbeiten werden, das wird natürlich dann das neue Team dann doch entwickeln, wenn wir alle Stellen besetzt haben. Wir haben jetzt eine Leitung dort, die wird auch nächste Woche vor Ort sein. Und ja, die kann vielleicht dann noch zum Inhaltlichen etwas sagen.
0: Wenn alles klappt, soll die neue Kita in Rollesbruch ab Herbst kommenden Jahres ihren Betrieb aufnehmen.

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4: Immer mehr zieht es sich am Abend und in der Nacht zu und gebietsweise muss mit kräftigen Regen örtlich auch mit Gewittern gerechnet werden. Auch in der Nacht weitere Schauer. Die Temperaturen gehen dabei auf 13 Grad in Raren und in Herzogenrath und auf 8 Grad in Fettweis und in Amel zurück. Am Mittwoch viele Wolken, wenig Sonne, immer wieder Regen, örtlich auch Gewitter bei 15 bis 19 Grad. Am Donnerstag dann ein trockener Mix aus Sonnenschein und Wolkenfeldern. Freundlich, aber nur noch spätsommerlich mild mit 16 bis 20 Grad.
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5: Ich bin Tine Klimach. Finanzminister Lars Klingbeil hat im Bundestag seine Haushaltspläne für das kommende Jahr verteidigt. Die Koalition habe schmerzhafte Kompromisse machen und bei Finanzhilfen und Subventionen kürzen müssen, sagte er im Bundestag. Jede Veränderung müsse dabei gerecht sein. Es werde deshalb bei denen entlastet, die das am dringendsten brauchten. Familien und Menschen mit niedrigen und mittleren Einkommen. In der neuen Bildungsstudie PISA schneiden Schüler in Deutschland so schlecht ab wie noch nie. In Lesen, Mathe und Naturwissenschaften wurden bei den getesteten 15-Jährigen die niedrigsten Kompetenzwerte seit Beginn der PISA-Erhebung erzielt, sagte Studienleiter Samuel Greif in Berlin. Man sehe aber auch ermutigende Entwicklungen.
6: 3 von 4 Schülerinnen und Schülern sagen, dass sie sich in ihrer Schule wohlfühlen und das ist im Übrigen auch besser als im internationalen Durchschnitt. Auch das Interesse an Naturwissenschaften hat deutlich zugenommen. Viele Jugendliche sehen die Bedeutung naturwissenschaftlicher Themen für ihre persönliche und auch die gesellschaftliche Zukunft. Das heißt, wir verfügen über Potenziale im deutschen Bildungssystem, an die wir anknüpfen können.
5: Trotzdem zeigt die Studie, Bildungserfolg in Deutschland hängt vom sozialen Status ab. Rauchen schadet der Gesundheit, das steht inzwischen in großen Buchstaben auf jeder Packung Zigaretten. Laut Weltgesundheitsorganisation verursacht Tabakkonsum aber nicht nur Krebs, sondern kann die Chance auf eine Schwangerschaft schmälern.
7: Was viele vielleicht gar nicht wissen, Raucher haben häufiger Erektionsstörungen als Nichtraucher. Zudem kann auch ihre Spermienqualität beeinträchtigt sein. Das kann es für Raucher schwieriger machen, eine Familie zu gründen. Auch Raucherinnen haben ein höheres Risiko auf Unfruchtbarkeit als Nichtraucherinnen, berichtet die WHO. Und rauchende Frauen, die sich einer Fruchtbarkeitsbehandlung unterziehen, die erleben weniger oft eine gewünschte Schwangerschaft als nichtrauchende Frauen. Aus Genf, Christiane Ulrich.
5: Seit einigen Jahren steigt der Fleischkonsum in Deutschland wieder. Das gilt besonders für Geflügel. 9 von 10 Hähnchen und Puten, die in Deutschland im vergangenen Jahr auf den Teller der Verbraucher landeten, wurden hierzulande gemästet. Aber immer mehr Geflügelfleisch kommt aus dem Ausland, heißt es vom Zentralverband der deutschen Geflügelwirtschaft. Das läge vor allem an den restriktiven Rahmenbedingungen in Deutschland, wie etwa Tierwohlvorgaben.
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10: Gleich 17 Uhr, weiter geht es durch den Radio 700 Nachmittag mit dem Feierabend und Julia Thomas.

Wanderschuhe an und raus in die Natur. Nach dem sensationellen Erfolg der vergangenen Ausgaben startet in Prüm am 3. Oktober die nächste Runde des Wandermarathons. Noch sind Anmeldungen möglich. Warum dabei sein sich auch in diesem Jahr wieder sehr lohnt, hören Sie gleich in unserem nächsten Interview. Es ist jetzt kurz nach 5.

0: Am 3. Oktober wird im Eifelkreis Bitburg-Prüm gewandert. Die nächste Ausgabe des großen Wandermarathons steht an. Nicht gegen die Zeit oder im Wettbewerb, sondern aus Wanderlust und dadurch motiviert, Zeit in der Natur und an schönen Orten zu verbringen. Auch diesmal gibt es wieder 3 unterschiedliche Routen. Für die Einsteiger genauso wie für alle, die sich als Wanderer die Marathondistanz zutrauen, sagt Organisator Sebastian Wiesen von der Touristinformation im Prümmer Land.
1: Wir haben eine 7 Kilometer Strecke, die für Familien oder Menschen gedacht ist, die sich vielleicht nicht so gut bewegen können, die vielleicht sogar ein Hilfsmittel brauchen. Die ist nämlich barrierearm angelegt. Man muss trotzdem einige Höhenmeter hinlegen, also ein bisschen Fitness ist schon vorausgesetzt dafür, aber auf den 7 Kilometern erklimmt man den Kalvarienberg hier in Prüm und bekommt am Gipfel sozusagen eine Stärkung in Form von Kaffeekuchen und Getränken, sodass das so der Einstieg in die Wandermarathon-Familie ist. Das Ganze nennt sich dann Minimarathon. Die zweite Strecke geht über 23 Kilometer. Das ist so eine Strecke für, ich sag mal, leicht ambitionierte Wanderer und Wanderinnen, die auf der Strecke ja schon etwas anspruchsvollere Wege und vor allem auch Steigungen meistern müssen. Das ist eine Strecke, die hier durch das Mehlental und die angrenzenden Täler im Prümmer Umland gehen. Und die dritte Strecke, und das ist sozusagen die Königsstrecke, ist der Wandermarathon, der dann über 42 Kilometer durch das Prümmerland geht. Die Strecke ist natürlich besonders anspruchsvoll, hat einige Pfade auch mit drin, einige Teilstücke, die man durchaus mit festeren Wanderschuhen gehen sollte und ist eben allein über die Distanz eine große Herausforderung, wo man sich selber auch ein bisschen ausprobieren kann.
0: Alle 3 Routen geizen nicht mit besonders reizvollen Abschnitten. Es geht aber nicht nur darum, eine bestimmte Distanz über einen Tag zurückzulegen, es soll vor allem auch Gemeinschaftsgefühl vermittelt werden, zum Beispiel schon am Start auf dem Ausstellungsgelände oder auch am Ziel auf dem Hahnplatz, wo die Teilnehmer durch ein kleines Zieltor einlaufen und anschließend bei Musik und vielen Leckereien den Tag ausklingen lassen können.
1: Alle 3 Strecken haben gemeinsam, dass wir keine Zeitmessung ansetzen. Das heißt also, anders als bei Laufveranstaltungen ist der Wandermarathon eine Veranstaltung, wo man sich so viel Zeit lassen kann, wie man möchte.
0: Wer sich anmeldet, erhält eine Bestätigung und ein Starterkit. Darin sind viele nützliche Utensilien enthalten.
1: Man bekommt eine Wanderkarte, auf der man den Streckenverlauf, ja, ich sag mal, grob angedeutet sieht. Also man sieht auf dieser Karte, wo man lang geht. Orientieren wird man sich auf der Strecke aber immer an der Beschilderung. Oder wenn man möchte, kann man sich ab einer Woche vorher die GPX-Daten auf der Seite des Wandermarathons runterladen.
0: Daneben gibt es auch eine Stempelkarte. An jeder Verpflegungsstation wird damit auch erfasst, dass alle Teilnehmer die Routen auch wirklich geschafft haben und niemand zurückgeblieben ist. Außerdem gibt es dort Verpflegung, Getränke und kleine Speisen. Damit nicht zu viele Wanderer auf einmal auf den Routen unterwegs sind, wird gestaffelt gestartet. Immer nur kleine Gruppen gehen gleichzeitig auf die Routen. Die maximalen Teilnehmerzahlen liegen bei 250 auf den Mittel- und Langdistanzen und bei 150 auf der Kurzdistanz über die 7 Kilometer. Und auch wer schon einmal dabei war, sollte wiederkommen, denn bei jeder Ausgabe führen die Wanderstrecken über andere Wege und durch abwechslungsreiche Landschaften.
1: Wir haben grundsätzlich unterschiedliche Routen. Wir können nicht vermeiden, dass Teilstücke sich schon mal doppeln. Das heißt also, dass gerade die Wege aus Prüm raus und nach Prüm wieder rein irgendwann sich doppeln. Aber die 42 Kilometer der Hauptstrecke, da können wir also gut und gerne behaupten, dass von den Streckenabschnitten, die wir da drin haben, gerade mal 1 bis 2 Kilometer schon mal irgendwo vorkamen.
0: Noch sind Anmeldungen online oder direkt vor Ort möglich. Zu lange sollte man damit aber nicht mehr warten, denn inzwischen ist der Wandermarathon weit über die Grenzen der Region Prüm zu einem Begriff geworden. Und so kommen jedes Jahr auch viele Wanderfreunde aus unterschiedlichen Regionen Deutschlands und angrenzenden Ländern.

0: Weiler ist ein Verdächtiger festgenommen worden, der für eine Serie von Sabotageakten auf Stromleitungen in ganz Deutschland verantwortlich sein soll. Zuvor hat es einen großen Polizeieinsatz gegeben. Jochen Späth steht für uns in Eschweiler. Jochen, was gibt es aktuell zu berichten?
1: Ja, Julia, ein spannendes Katz-und-Maus-Spiel hat hier offenbar sein Ende gefunden. Seit mehr als einer Woche gab es immer wieder Angriffe auf die Strominfrastruktur. Zunächst unter anderem in Rhein-Erft-Kreis, aber auch in Dormagen, später dann wohl auch in Wesel in Wuppertal, aber eben auch auf Einrichtungen in Sachsen und in Brandenburg. Und schnell kam man auf die Spur eines 48 Jahre alten Mannes aus Gevelsberg im Ennepe-Ruhr-Kreis. Zwei Bekennerschreiben deuteten nämlich darauf hin, seine Wohnung wurde schließlich durchsucht, der Mann zunächst nicht gefunden, aber in seiner Wohnung Sprengstoff gefunden. Es folgten weitere Taten und gestern Nachmittag dann eine weitere Eskalation. Zunächst hatten Anwohner eine verdächtige Person in der Nähe des Kraftwerkes in Weißweiler bemerkt. Dort war in einem der Bekennerschreiben mit weiteren Taten gedroht worden. Und dann tauchten dort auch weitere Abschussvorrichtungen für selbstgebaute Raketen auf. Zuvor wollen Anwohner dort auch Blitze und laute Knallgeräusche gehört haben. Und diese Abschussvorkehrungen, die sind für selbstgebaute Raketen bestimmt gewesen, die mit leitfähigem Material bestückt waren, das beim Auftreffen auf Stromleitungen Kurzschlüsse verursachen sollte. Zweimal hat das bei diesen Anschlägen funktioniert, aber zu keinen größeren Stromausfällen geführt. Gestern Nachmittag wurde der Bereich weiträumig abgesperrt, auch die Autobahn 4 war davon betroffen. Es gab umfangreiche Ermittlungen und es soll wohl auch ein weiteres Bekennerschreiben gefunden worden sein. Und in diesem Zusammenhang wurde jetzt auch der 48-Jährige festgenommen, offenbar in der Nähe vom Hambacher Forst. Und dort befand sich wohl auch noch ein Zelt, in dem weiterer Sprengstoff deponiert war. Außerdem auch noch in einem Versteck im Gebüsch, im Unterholz, weitere Materialien, die wohl denen ähneln sollen, die auch bei den Anschlägen der vergangenen Woche an den anderen vorgenannten Orten verwendet worden sind. Die Motivlage, die ist noch durchaus unklar. Es sind wohl klimapolitisch motivierte Ziele, die den Mann dazu getrieben haben, Anschläge auf das Stromnetz zu verüben. Größere Stromausfälle hat es durch diese Anschläge tatsächlich nicht gegeben. Die Ermittlungen in den nächsten Tagen werden zeigen, ob es sich hier um einen Einzeltäter handelt oder ob möglicherweise noch weitere Personen darin verwickelt sind. Im Augenblick deutet aber nichts darauf hin. Damit zurück zu dir.
0: Jochen Späth aus Eschweiler, besten Dank. Noch mehr aktuelle Nachrichten hören Sie ganz regulär auch gleich wieder hier im Feierabend, wie gewohnt von meiner Kollegin Ina Pleier um 5 vor halb 6.

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1: Immer mehr zieht es sich am Abend und in der Nacht zu und gebietsweise muss mit kräftigen Regen örtlich auch mit Gewittern gerechnet werden. Auch in der Nacht weitere Schauer. Die Temperaturen gehen dabei auf 13 Grad in Raren und in Herzogenrath und auf 8 Grad in Fettweis und in Amel zurück. Am Mittwoch viele Wolken, wenig Sonne, immer wieder Regen, örtlich auch Gewitter bei 15 bis 19 Grad. Am Donnerstag dann ein trockener Mix aus Sonnenschein und Wolkenfeldern. Freundlich, aber nur noch spätsommerlich mild mit 16 bis 20 Grad.
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2: Ich bin Ina Pleier. Die Übernahme des insolventen Krankenhauses in Prüm durch den Eifelkreis Bitburg-Prüm rückt näher. Der Kreistag hat gestern Nachmittag grünes Licht für die Übernahme gegeben. Nun müssen noch die Aufsichtsbehörde ADD und das Bistum Trier zustimmen. Läuft alles nach Plan, könnte die Trägerschaft schon zum 1. Oktober neu geregelt sein. Der Eifelkreis rechnet mit einem jährlichen Defizit von rund 2 Millionen Euro. Mit der Übernahme soll die gesundheitliche Notfallversorgung vor Ort gesichert werden. Die Kreisbauernschaft Düren hat sich zur geplanten Novellierung des Erneuerbare-Energien-Gesetzes an die Bundestagsabgeordneten Thomas Rachel und Daniel Walter gewandt. Sie fordert in erster Linie verlässliche Rahmenbedingungen für Biogas und Agrophotovoltaik sowie für Solardächer und für Windenergie. Aus Sicht der Kreisbauernschaft können die geplanten Änderungen Investitionen landwirtschaftlicher Betriebe in erneuerbare Energien deutlich erschweren. Deshalb wird eine höhere Förderung für Biogas und Agri-PV gefordert, sowie weniger Einschränkungen für Windenergieflächen. Die Bundestagsabgeordneten sollen die weiteren Forderungen in die Beratungen zur EEG-Novelle einbringen. Derzeit saniert die Städteregion die Kreisstraße zwischen den Monschauer Stadtteilen Höfen und Rohren. Bis Ende der Woche werden die vorbereitenden Arbeiten abgeschlossen sein. Ab kommenden Montag beginnt nun die eigentliche Fahrbahnsanierung. Umleitungen sollen ausgeschildert werden. Der Autoverkehr wird über Wittau und Imschenbruch umgeleitet. Die Kreisstraße wird auf einer Länge von 1,4 Kilometern umfassend erneuert. Damit soll die Verkehrssicherheit weiter verbessert werden. Die Maßnahmen kosten rund 1,2 Millionen Euro und sollen bis Ende November abgeschlossen sein. 4.200 Hunde leben in Eschweiler und sind auch angemeldet. Für sie wird Hundesteuer von den Haltern entrichtet. Nicht alle Hundehalter kommen ihren Verpflichtungen aber nach. Wer seinen Hund nicht anmeldet, begeht eine Ordnungswidrigkeit, die mit Bußgeldern geahndet werden kann. Um versäumte Anmeldungen nachholen zu können, hat die Stadt Eschweiler eine Kulanzfrist bis zum 31. Oktober eingerichtet. Bis dahin kann die Anmeldung von Hunden nachgeholt werden. Dies ist auch online möglich. Für verspätete Anmeldungen innerhalb der Frist wird auf ein Bußgeld verzichtet. Bei einer Benefizaktion in der Eupener Galerie Fox ist am Sonntag ein Gemälde des Malers Eric Le Grand versteigert worden. Der Erlös von 1.800 Euro sowie weitere Einnahmen von rund 200 Euro gingen an eine Solidaritätsaktion. Das im Januar geschaffene Werk zeigt die verbrannte Landschaft des Hohen Fenns mit einem kleinen grünen Zweig als Symbol der Hoffnung und erinnert an den Fennbrand von 2011. Le Grand hatte das Bild unentgeltlich zur Verfügung gestellt. Mit dem Erlös sollen die freiwilligen Stewards des Hohen Fenns dringend benötigte Ausrüstung zum Schutz und zur Beobachtung des Hochmoores anschaffen können. 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
1: Unter dem Motto Zuflucht zwischen dicken Mauern wird beim Krimi-Festival Nordeifel, Mordeifel, an einem besonderen Ort gelesen. Christiane Dickerhoff präsentiert ihr Buch Die Übung, Herbert Pelzer das Werk Herz verbunden und Ralf Lano Auszüge aus Eine Dienstreise um 19.30 Uhr im Bunker Ofttal in Oft. Ebenfalls im Rahmen von Nordeifel, Mordeifel erwartet sie eine göttliche Verstrickung mit den Autoren Ute Mainz, Olaf Müller und Andrea Revers sowie dem Musiker Erik Arndt um 19.30 Uhr in der evangelischen Kirche in Weilerswest. 55 Jahre lang führten Schneider-Schwerte ein westdeutsches Doppelleben. Damit befasst sich ein Vortrag im Katechetischen Institut des Bistums Aachen. Los geht's um 18 Uhr. Die nächste Bauphase am Aachener Büchel hat begonnen. Aber was geschieht dort? Der Infoabend drunter und drüber beantwortet Fragen. Ab 18 Uhr auf dem Aachener Büchel. Scheiden tut weh, damit alles friedlich zugeht, hilft der beliebte Trennungsratgeber Achtung Trennung, Trennung mit Achtung. Um 19 Uhr in der Aachener Volkshochschule. Autorin Emily Bär liest aus ihrem Buch Tainted Vows. Aufgeblättert wird um 19 Uhr in der Meierschen Buchhandlung in Aachen. Das Ensemble des Aachener Grenzlandtheaters ist wieder auf Tour, diesmal mit dem Stück Achtsam Morden durch bewusste Ernährung, um 20 Uhr in der Europaschule in Herzogenrath. Open Air wird gerockt mit Forced to Mode um 20 Uhr auf Burg Wilhelmstein in Würselen. Nochmal Rock, diesmal mit der Band The Samurai of Prog um 20 Uhr im Spirit of 66 in Verviers. Neu ist die Ausstellung Save Our Blue Planet heute und in den nächsten Tagen jeweils von 10 bis 17 Uhr im Forum für Kunst und Kultur in Herzogenrath. Ebenfalls neu ist die Ausstellung Hirneruption mit Werken des Künstlers Theo Ramrath heute und in den nächsten Tagen von 11 bis 18 Uhr in der Galerie Ramrath in Aachen. Noch eine neue Ausstellung erwartet uns im Raum für Kunst in Aachen heute von 12 bis 17 Uhr, ist dort die Show Throwback zu sehen. Und die Kulturgeschichte des Rheinlandes lässt sich bei einem Besuch im LVR-Freilichtmuseum in Mechernich-Kommern entdecken. Derzeit werden dort unter anderem die Sonderausstellungen Wir Rheinländer sowie Christliche Glückseligkeit, Faszination, Kitsch gezeigt. Neu ist die Ausstellung Haus alt mach neu. Ebenfalls neu ist eine Schau, die sich mit dem Thema Geburten im ländlichen Raum vor mehr als 100 Jahren beschäftigt. Derzeit wird auch die Wanderausstellung Netzwerk Börde gezeigt. Geöffnet ist täglich von 11 bis 17 Uhr. 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
0: Immer mehr zieht es sich am Abend und in der Nacht zu und gebietsweise muss mit kräftigen Regen, örtlich auch mit Gewittern gerechnet werden, auch in der Nacht weitere Schauer. Die Temperaturen gehen dabei auf 13 Grad in Raren und in Herzogenrath und auf 8 Grad in Fettweis und in Amel zurück. Am Mittwoch viele Wolken, wenig Sonne, immer wieder Regen, örtlich auch Gewitter bei 15 bis 19 Grad. Am Donnerstag dann ein trockener Mix aus Sonnenschein und Wolkenfeldern, freundlich, aber nur noch spätsommerlich mild mit 16 bis 20 Grad.
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2: Ich bin Tine Klimach. Nach einer Serie von Sabotageangriffen auf das deutsche Stromnetz ist der flüchtige Mann festgenommen worden. Der 48-Jährige hat bei seiner Festnahme Sprengmittel bei sich gehabt, teilte die Polizei Köln mit. Außerdem hätten Einsatzkräfte im Unterholz ein Zelt gefunden, das mit weiteren Sprengladungen versehen gewesen sei. Der Mann habe bei seiner Festnahme in der Nähe des Kraftwerks Weißweiler bei Aachen keinen Widerstand geleistet. Sein Motiv ist noch unklar. Bundesbildungsministerin Prien hat die schlechten Ergebnisse der jüngsten PISA-Studie als besorgniserregend bezeichnet. Die Ergebnisse lägen im Trend anderer Bildungsstudien und überraschten nicht, sagte sie. Im neuen PISA-Vergleich schneidet Deutschland so schlecht ab wie noch nie.
3: Im Lesen, in Mathe und den Naturwissenschaften fehlt bei vielen der 15-Jährigen, die getestet wurden, das Grundverständnis. Und Jugendliche aus sozial schwachen Familien schneiden deutlich schlechter ab. Auch das besorgt die Bildungsministerin. Dass die soziale Schere immer weiter aufgehe, sei nicht hinnehmbar. Der Suchtbeauftragte Streeck vermutet, dass soziale Medien eine große Rolle spielen. Ein früher und problematischer Social-Media-Konsum würde die schulische Leistung messbar beeinträchtigen. Thomas Bremser, Redaktion.
2: Der Herbst steht vor der Tür, bald beginnt die Heizsaison. Seit Wochen wird darüber diskutiert, ob das Gas für den Winter reichen wird. Der Gasspeicherverband Ines schätzt, dass die Gasspeicher im schlimmsten Fall schon im Februar leer sein könnten.
4: Der Verband hat verschiedene Szenarien durchgespielt. Wenn die Speicher zum 1. November zu knapp 80% gefüllt sind, reicht das Gas locker aus, allerdings nur, wenn das Wetter mitspielt. Sollte es ein richtig kalter Winter werden, wird's eng und die Speicher wären spätestens Anfang Februar leer. Sollten die Lieferungen über die Flüssiggasterminals oder Pipelines etwa aus Norwegen nicht ausreichen, müssten Extrakapazitäten eingekauft werden. Und das dürfte teuer werden. Diana Kramer, Nachrichtenredaktion.
2: Viele Mütter arbeiten nach der Geburt ihres ersten Kindes weniger. Dadurch verdienen sie auch langfristig weniger. Eine Studie des Nürnberger Instituts für Arbeitsmarktforschung zeigt, was Kinderbetreuung bewirkt. Demnach trägt der Ausbau erheblich dazu bei, dass Frauen nach der Geburt mehr arbeiten und langfristig mehr verdienen. Das könnte das Ungleichgewicht auf dem Arbeitsmarkt mindern. Allerdings fehlen in Deutschland aktuell 300.000 Kita-Plätze für unter Dreijährige.
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7: 18 Uhr, auch zur dritten Stunde Feierabend heißt sie Julia Thomas willkommen. Mir gehört noch bis 19 Uhr die Stimme an ihrer Seite.

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1: Großer Polizeieinsatz, heute nicht nur in Eschweiler, sondern in diesen Minuten auch in Hürtgenwald. Bei Bauarbeiten in Entjesfeld sind Überreste aus dem Zweiten Weltkrieg gefunden worden. Auch die B399 muss gesperrt werden. Das Neubaugebiet und angrenzende Straßen werden für die Entschärfungsarbeiten evakuiert. Für uns vor Ort ist Radio 700 Reporter Hacki Heinen. Hacki, wie ist der aktuelle Stand?
2: Und auch hier in Hürtgenwald, in der Gemeinde Hürtgenwald, im Ortsteil Hürtgen überschlagen sich heute die Ereignisse. Denn in Hürtgen selbst unmittelbar in der Nachbarschaft, wo ich jetzt stehe, wurden heute Nachmittag Kampfmittel aus dem Zweiten Weltkrieg gefunden. Diese können teilweise entschärft werden, teilweise müssen sie allerdings kontrolliert durch den Kampfmittelräumdienst gesprengt werden. Vorsorglich werden Häuser geräumt werden müssen, Beschäftigte von Verwaltung, Polizei und Feuerwehr werden nun kurzfristig die betroffenen Haushalte informieren. Einen ersten Überblick konnte man sich hier nicht so verschaffen. 500 Meter ist die Absperrung hier vom Entjesfeld über auch die B399. Die wird mit Sicherheit auch gesperrt werden müssen. Ja, und die Entschärfung sollte planmäßig laufen ab 18 Uhr und alle erforderlichen Maßnahmen werden, wie gesagt, heute und auch später, jetzt am heutigen Abend noch durchgeführt. Im großen Sitzungssaal des Rathauses von Hürtgenwald, also in Kleinau, wird sogar eine Anlaufstelle eingerichtet werden und kann bei Bedarf sogar in Anspruch genommen werden. Für eventuelle Rückfragen erreichen Sie die Gemeindeverwaltung unter der 024 29 und dann die Rufnummer 3090. Mehr Informationen liegen uns zurzeit nicht vor. Wenn wir wieder was Aktuelles haben, dann werden wir uns natürlich weiter melden.
1: Hacki Heinen aus Hürtgenwald, Hürtgen. Dort läuft die Evakuierung wegen der Entschärfung von gefundenen Altlasten aus dem Zweiten Weltkrieg. Bei uns im Internet halten wir Sie auf dem Laufenden, wenn die Sperrungen wieder aufgehoben werden.

0: Kurz nach 6 Uhr am Dienstagabend. Wie immer um diese Zeit gehört die letzte Stunde Feierabendprogramm ganz dem Service. So hat meine Kollegin Charlene Kowak gleich die aktuellen Angebote und Gesuche der Genueifel für Sie in unserer Ehrenamtsbörse. Kurz danach kommt Energieexperte Jan-Paul Mohr vorbei und rät dazu, sich mal mit dem Warmwasserspeicher und dessen Temperatur auseinanderzusetzen. Um 6:35 hat meine Kollegin Ina Pleier dann ein letztes Mal für heute die aktuellen Themen aus der Nachrichtenredaktion für Sie. Und die schönsten Schlager sowie die besten Oldies hören Sie natürlich ebenso.
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2: Ich bin Charlene Kowak. 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In Weilerswist wird jemand gesucht, der einer 85 Jahre alten Frau ein bisschen Gesellschaft leistet und mit ihr einkaufen geht. 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In Bad Münstereifel freut sich ein Ehepaar über Hilfe. Beide sind 73 Jahre alt, der Ehemann ist dement. Sie suchen jemanden, der einmal in der Woche mit ihm spazieren möchte oder ein Eis essen geht. In Zülpichweiler in der Ebene hat eine ältere Dame ihr Auto abgegeben. Sie ist kniegeschädigt und sucht deshalb eine Begleitung zum Arzt oder zum Einkaufen. Und in Zülpich gibt es eine Helferin, die gerne ihre Unterstützung anbietet. Sie übernimmt gerne die Betreuung von Kindern ab 3 Jahren. 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
1: Für Komfort reichen meist 55 Grad. Alles darüber kostet unnötige Energie und fördert Kalkablagerung. Die Rede ist von eurem warmen Wasser. Zu niedrig ist aber auch schlecht, denn dann freuen sich Bakterien. Deshalb der Mittelweg. Viele Geräte haben automatische Legionellen-Schutzprogramme, die regelmäßig kurz aufheizen. Wer unsicher ist, sollte den Fachmann fragen und die Isolierung des Speichers prüfen. Also meine Lieben, heiß ja, aber bitte hygienisch clever. Nicht heißblütig und verschwenderisch.
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1: Immer mehr zieht es sich am Abend und in der Nacht zu und gebietsweise muss mit kräftigen Regen örtlich auch mit Gewittern gerechnet werden. Auch in der Nacht weitere Schauer. Die Temperaturen gehen dabei auf 13 Grad in Raren und in Herzogenrath und auf 8 Grad in Vettweis und in Amel zurück. Am Mittwoch viele Wolken, wenig Sonne, immer wieder Regen, örtlich auch Gewitter bei 15 bis 19 Grad. Am Donnerstag dann ein trockener Mix aus Sonnenschein und Wolkenfeldern. Freundlich, aber nur noch spätsommerlich mild mit 16 bis 20 Grad.
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2: Ich bin Ina Pleier. Die Übernahme des insolventen Krankenhauses in Prüm durch den Eifelkreis Bitburg-Prüm rückt näher. Der Kreistag hat gestern Nachmittag grünes Licht für die Übernahme gegeben. Nun müssen noch die Aufsichtsbehörde ADD und das Bistum Trier zustimmen. Läuft alles nach Plan, könnte die Trägerschaft schon zum 1. Oktober neu geregelt sein. Der Eifelkreis rechnet mit einem jährlichen Defizit von rund 2 Millionen Euro. Mit der Übernahme soll die gesundheitliche Notfallversorgung vor Ort gesichert werden. Die Kreisbauernschaft Düren hat sich zur geplanten Novellierung des Erneuerbare-Energien-Gesetzes an die Bundestagsabgeordneten Thomas Rachel und Daniel Walter gewandt. Sie fordert in erster Linie verlässliche Rahmenbedingungen für Biogas und Agrophotovoltaik sowie für Solardächer und für Windenergie. Aus Sicht der Kreisbauernschaft können die geplanten Änderungen Investitionen landwirtschaftlicher Betriebe in erneuerbare Energien deutlich erschweren. Deshalb wird eine höhere Förderung für Biogas und Agri-PV gefordert, sowie weniger Einschränkungen für Windenergieflächen. Die Bundestagsabgeordneten sollen die weiteren Forderungen in die Beratungen zur EEG-Novelle einbringen. Derzeit saniert die Städteregion die Kreisstraße zwischen den Monschauer Stadtteilen Höfen und Rohren. Bis Ende der Woche werden die vorbereitenden Arbeiten abgeschlossen sein. Ab kommenden Montag beginnt nun die eigentliche Fahrbahnsanierung. Umleitungen sollen ausgeschildert werden. Der Autoverkehr wird über Wittau und Imsenbruch umgeleitet. Die Kreisstraße wird auf einer Länge von 1,4 Kilometern umfassend erneuert. Damit soll die Verkehrssicherheit weiter verbessert werden. Die Maßnahmen kosten rund 1,2 Millionen Euro und sollen bis Ende November abgeschlossen sein. 4.200 Hunde leben in Eschweiler und sind auch angemeldet. Für sie wird Hundesteuer von den Haltern entrichtet. Nicht alle Hundehalter kommen ihren Verpflichtungen aber nach. Wer seinen Hund nicht anmeldet, begeht eine Ordnungswidrigkeit, die mit Bußgeldern geahndet werden kann. Um versäumte Anmeldungen nachholen zu können, hat die Stadt Eschweiler eine Kulanzfrist bis zum 31. Oktober eingerichtet. Bis dahin kann die Anmeldung von Hunden nachgeholt werden. Dies ist auch online möglich. Für verspätete Anmeldungen innerhalb der Frist wird auf ein Bußgeld verzichtet. Bei einer Benefizaktion in der Eupener Galerie Fox ist am Sonntag ein Gemälde des Malers Eric Legrand versteigert worden. Der Erlös von 1.800 Euro sowie weitere Einnahmen von rund 200 Euro gingen an eine Solidaritätsaktion. Das im Januar geschaffene Werk zeigt die verbrannte Landschaft des Hohen Fenns mit einem kleinen grünen Zweig als Symbol der Hoffnung und erinnert an den Fennbrand von 2011. Legrand hatte das Bild unentgeltlich zur Verfügung gestellt. Mit dem Erlös sollen die freiwilligen Stewards des Hohen Fenns dringend benötigte Ausrüstung zum Schutz und zur Beobachtung des Hochmoores anschaffen können. 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

Das war's schon wieder mit dem Radio 700 Feierabend heute am Dienstag. Ich hoffe, Sie hatten einen ebenso schönen Tag wie ich und blicken jetzt einem gemütlichen Abend entgegen. Ihre Begleitung übernimmt dabei gerne weiter Radio 700 ab 19 Uhr mit Uwe Lorenz. Der rollt den roten Teppich aus für Diana Ross. Ich darf mich an dieser Stelle wieder von Ihnen verabschieden und sage bis morgen. Wenn Sie mögen, hören Sie mich da wieder hier zum Feierabend ab 4. Am Mikrofon war für Sie Julia Thomas.

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2: Trau schau wem? Ohne Vertrauen geht gar nichts. Das ganze gesellschaftliche Leben ist darauf aufgebaut. Tagtäglich vertrauen wir unser Leben anderen Menschen an. Wer in ein öffentliches Verkehrsmittel steigt, vertraut darauf, nicht im Graben zu landen. Wer im Supermarkt einkauft, geht davon aus, dass die Kassiererin nicht doppelt abrechnet. Und wer sich beim Italiener ums Eck etwas Leckeres bestellt, macht keine chemische Analyse von dem Verzehr seiner Pizza, sondern lässt sich das Essen bedenkenlos schmecken. Jedes andere Verhalten wäre auch besorgniserregend und eher schon im krankhaften Bereich anzusiedeln. Ohne ein bestimmtes Maß an Vertrauen geht also nichts im täglichen Leben. Man könnte das ein notwendiges Maß an Urvertrauen nennen, eine wichtige Grundeigenschaft des Menschen. Ein lateinisches Sprichwort sagt, fide sed cui vide, zu Deutsch, trau schau wem. Eine gesunde Portion Misstrauen gehört allerdings auch zum Leben. Und dann gibt es da noch einen sehr weiten Bereich, in dem es gar nicht so leicht ist, den Überblick zu behalten. Wenn es um unser Glück geht, sind wir oft recht ratlos. Zu viele Stimmen dringen auf uns ein, die uns ein gelungenes Leben und Freude und Glück bis über den Tod hinaus versprechen. Aber können sie es halten? Hier geht's in der Tat um mehr als um eine bequeme Busfahrt oder eine bekömmliche Pizza. Es geht um mehr als um Geld und letztendlich auch um mehr als um die Gesundheit. Hier geht's schlicht und ergreifend um alles. Ja, ein gutes Fundament ist nötig, damit Vertrauen gelingen kann. Wo gibt es ein solches? Antworten gibt es. Es ist ja eine Erfahrung, die offenbar jeder Mensch irgendwann in seinem Leben macht. Die ewigen Fragen, woher komme ich, wohin gehe ich, was darf ich für mich erhoffen, lassen sich nicht auf Dauer mundtot machen. In der Tiefe des Herzens sind sie immer da. Aber zu wem soll ich gehen? Wem kann ich so sehr vertrauen, dass ich mir eine ehrliche Antwort auf meine alles entscheidenden Lebensfragen erhoffen darf? Wer meint es wirklich gut mit mir? Das muss wohl jeder und jede für sich beantworten. Trau, schau, wem. Aber wem kann ich vertrauen? Das Wörtchen wem hat es in sich. Wer Menschen oder sich selbst traut, läuft sehr schnell in eine Falle hinein. Auch Kirchen werben um Vertrauen. Dies hat schon lange schwer gelitten. Das liegt sicherlich auch an Gottes Bodenpersonal, an den Ersatzreligionen der Wohlstandsgesellschaft, aber besonders daran, dass das Kleingedruckte nicht mehr gelesen wird. Die Bibel sagt ganz deutlich, dass der Mensch von Gott geliebt ist und ihm vertrauen kann. Das wird besonders an Jesus Christus deutlich, der die Liebe Gottes nicht nur ausspricht, sondern dieser Liebe treu geblieben ist bis zu seinem Tod am Kreuz. Er hat das Vertrauen seines Vaters nicht enttäuscht. Ich habe meine Antwort gefunden. Ich weiß, wem ich vertrauen kann. Jesus Christus hat nicht bloß vom Reich Gottes geredet, mit seinem ganzen Leben hat er davon berichtet. Er hat niemanden ausgegrenzt und das Reich Gottes für alle geöffnet, die ihm vertrauen. Und er ist dafür bis zum Äußersten gegangen. Seine Liebe hat auch vor dem Tod nicht Halt gemacht und dadurch hat er die Macht des Todes zerbrochen. Das lässt mich vertrauensvoll mein Leben gestalten. Trotz aller Unsicherheit. Das wünsche ich auch Ihnen.
3: Sie hatten eine Sendung der Lutherischen Stunde von Helmut Poppe. 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
13: Immer mehr zieht es sich am Abend und in der Nacht zu und gebietsweise muss mit kräftigen Regen örtlich auch mit Gewittern gerechnet werden. Auch in der Nacht weitere Schauer. Die Temperaturen gehen dabei auf 13 Grad in Raren und in Herzogenrath und auf 8 Grad in Fettweis und in Amel zurück. Am Mittwoch viele Wolken, wenig Sonne, immer wieder Regen, örtlich auch Gewitter bei 15 bis 19 Grad. Am Donnerstag dann ein trockener Mix aus Sonnenschein und Wolkenfeldern. Freundlich, aber nur noch spätsommerlich mild mit 16 bis 20 Grad.
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14: Ich bin Tine Klimach. In der ersten Bundestagssitzung nach dem Sommer ging es um den Bundeshaushalt. Finanzminister Klingbeil hat zum Auftakt der Haushaltswoche seine Pläne für das kommende Jahr verteidigt. Dass die Investitionspolitik und die Reformen der Bundesregierung wirken, zeige sich an der wieder stärker wachsenden Wirtschaft, sagte er.
15: Kanzler Merz und Finanzminister Klingbeil sind in der Haushaltsdebatte von der Opposition scharf kritisiert worden. Sie warf der Regierung Rechentricks und rekordverdächtiges Chaos vor. Klingbeil hielt dagegen. Die Koalition habe schmerzhafte Kompromisse machen und bei Finanzhilfen und Subventionen kürzen müssen. Die AfD kritisierte vor allem die hohe Verschuldung und warf der Regierung verfassungswidrige Buchungstricks vor. Fürs kommende Jahr sind Ausgaben von über 550 Milliarden Euro und insgesamt mehr als 200 Milliarden Euro neue Schulden geplant. Aus Berlin David Riemer.
14: Nach den Angriffen auf Stromleitungen in drei Bundesländern geht die Polizei inzwischen von einem einzelnen Täter aus. Hinweise auf weitere Beteiligte gäbe es derzeit nicht, sagte eine Sprecherin der Brandenburger Polizei, der dpa. Ganz ausschließen wollen die Ermittler das aber noch nicht.
16: Als die Polizei den Mann schnappte, hatte er weitere Sprengmittel dabei. Auch in einem Zelt im Unterholz fanden die Beamten Sprengladungen. NRW-Innenminister Roll sagt deshalb ziemlich deutlich, der war immer noch unterwegs und wollte weitermachen. Dieses Spiel ist beendet worden. In Sachsen zeigt sich inzwischen, was hätte passieren können. Innenminister Schuster sagt, im schlimmsten Fall hätte in der Region der Strom ausfallen können. Dazu kam es aber nicht. Zoe Tassovali, Nachrichtenredaktion.
14: Nach der Landtagswahl in Sachsen-Anhalt hat das BSW angekündigt, auch mit der AfD über eine Zusammenarbeit zu sprechen. Für sie existiere keine Brandmauer, man werde mit allen Parteien sprechen, sagte der neu gewählte Fraktionschef Thomas Schulze. Gefragt, ob er eine Koalition mit der AfD ausdrücklich ausschließe, antwortete er ausweichend. Die jetzige Regierungskoalition sei abgewählt worden. Das müsse man auch so hinnehmen und das sei eben auch Demokratie, sagte er. In heterosexuellen Beziehungen hat deutlich öfter der Mann den höheren Bildungsabschluss als die Frau. Nur bei 13% der Paare war im vergangenen Jahr die Frau höher gebildet als ihr Partner, wie das Statistische Bundesamt mitteilte. Meist ist das Bildungsniveau aber gleich.
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Guten Abend, meine Damen und Herren, und recht herzlich willkommen bei Radio 700. Heißt es, ein roter Teppich für Diana Ross zum 80. Geburtstag der Künstlerin. Und wir haben es hier wirklich mit einem Weltstar der allerersten Güte zu tun. In den 1960er Jahren begann sie ihre Karriere mit der Gruppe The Supremes und es folgten Welthits. Die Damen waren auf der ganzen Welt gefragt und bekannt, gingen in die Hitparaden und, was auch interessant ist, sie waren so international drauf, dass sie auch in verschiedenen Sprachen gesungen haben, was heute kaum noch jemand weiß. Sogar in deutscher Sprache. Es gibt deutsche Versionen von Moonlight and Kisses, Thank You Darling und Johnny und Joe, was im Original Come See About Me hieß.

Der Durchbruch für Diana Ross und die Supremes kam 1964, denn da stand ein Titel in den Hitparaden, der bis heute bekannt und beliebt ist. Where Did Our Love Go?

0: Vor einigen Jahren bereits erschien eine Biografie über Diana Ross, eine Autobiografie, also sie hat sie selber verfasst. Und die deutsche Übersetzung, die stammt von Frau Dr. Birgit Moosmüller, die ich jetzt hier am Telefon begrüße.
1: Frau Dr. Moosmüller, wie wird man denn eigentlich Übersetzerin?
2: Da gibt es die verschiedensten Wege, denke ich. Bei mir war es so, dass ich am Anfang auf Lehramt studiert habe, dann festgestellt habe, dass das wohl doch nicht so das Richtige für mich ist. Dann habe ich gewechselt auf einen Magisterstudiengang, habe das dann fertig gemacht und wusste am Ende des Studiums noch immer nicht so ganz genau, was ich eigentlich beruflich damit machen möchte. Dann habe ich im Anschluss noch promoviert und als ich damit fertig war, gab es in München zum ersten Mal einen Aufbaustudiengang literarische Übersetzung. Und das hat mich dann spontan angesprochen und interessiert. Das habe ich dann noch angeschlossen und so kam das dann, dass ich Übersetzerin wurde. Ein Grund war auch, dass ich während des Studiums festgestellt habe, dass ich doch ein ziemliches Landei bin und gerne eine berufliche Tätigkeit mir gewünscht habe, wo ich dann wieder aufs Land zurück kann und nicht von der Stadt aus arbeiten muss. Das war auch ein Faktor.
1: Und wie kam es jetzt in diesem speziellen Fall dazu, dass Sie jetzt, weiß ich nicht, ob das auserkoren oder wie auch immer, dazu kam, diese Diana Ross Biografie zu übersetzen?
2: Das war tatsächlich purer Zufall. Das war ganz am Anfang, also da war ich wirklich Berufsanfängerin und auf der Suche nach den ersten Aufträgen. Eine Kommilitonin von mir, die eher mit dem Studium fertig war, die hat damals schon in München bei einem Verlag gearbeitet und über sie kam ich dann zu meinen ersten Aufträgen. Das allererste war eine Greta Garbo-Biografie, dann gab es eine Stones-Biografie. Beides habe ich zusammen mit anderen Übersetzern gemacht. Das waren damals aus irgendwelchen Gründen Bücher, die besonders schnell übersetzt werden mussten. Da hat man dann mehrere Übersetzer genommen. Ich denke, das erste Buch, das ich wirklich alleine übersetzt habe, war diese Diana Ross Biografie.
1: Und war das jetzt auch eine persönliche, sage ich mal, Affinität zu Diana Ross oder haben Sie es einfach gemacht, weil es sich anbot?
2: Ich habe es gemacht, weil es sich anbot und weil ich grundsätzlich Musik begeistert war und auch immer noch bin. Also das fand ich schon ganz toll, das übersetzen zu dürfen damals.

0: Nun hat Diana Ross ja 1959 schon ihre erste Gruppe gegründet, so eine Art Girl Group. Und ich habe gesehen, ihr Nachbar, der war ja ganz in der Nähe, das war der Smokey Robinson.
1: Genau.
0: Und der hat ihr ja geholfen, bei diesem Label von Berry Gordy Motown unterzukommen.
1: Es war ein Nachbar, also der wohnte nicht weit von ihr entfernt. Und wenn ich es richtig in Erinnerung habe, war sie befreundet mit einer Nichte von ihm und hat dann irgendwann beschlossen, ihn zu fragen, ob er ihn nicht einen Termin zum Vorsingen da organisieren kann.
0: Und wie ist es eigentlich dazu gekommen, dass Diana Ross dann diese große oder großartige Gruppe Supremes gegründet hat?
1: Also vorher hieß die Gruppe ja The Premettes. Das hat sich so entwickelt. Eigentlich von Kindheit an war sie immer musikbegeistert und hat immer viel gesungen und sang auch in einem Chor. Und als sie ein Teenager war, hat sie dann eben zwei andere Mädchen kennengelernt, die, ich denke, auch in dem Chor sangen. Auf jeden Fall waren die auch beide begeistert vom Singen. Und die drei Mädchen haben sich dann zusammengetan und miteinander gesungen. Und es hat sich dann so Schritt für Schritt entwickelt, dass sie also den Ehrgeiz dann hatten, wirklich eine Gruppe zu gründen und da auch dann mal eine Platte aufzunehmen. Also es war einfach der Traum.

0: Mädchen. Und den haben sie mit ziemlichem Ehrgeiz und mit einiger Zielstrebigkeit dann umgesetzt.
1: Wie es ja immer so ist, die ersten Singles wurden ja Flops, dann erst 1963, glaube ich, kamen die ersten Erfolge und der wirklich erste war Where Did Our Love Go? Das war 1964 und
0: genau.
1: Die Gruppe war ja eigentlich so eine, ja man könnte sagen so eine Glamour-Gruppe, so mit Abendkleidern und das war ja eigentlich gar nicht so, na, wie soll ich sagen, soulmäßig früher, ne?
0: Das stimmt, also das war, denke ich, auch so eine Spezialität von Diana Ross, dass sie auch da großen Wert gelegt hat von Anfang an auf tolle Kostüme und diese besonderen Kleider, die sie teilweise auch selber genäht hat. Sie hatte wohl schon von Anfang an auch ein großes Interesse an Mode und sie fand das toll, mit diesen eleganten Kleidern aufzutreten, sich die Frisuren auszudenken dazu, die dazu passten. Also das kommt in dem Buch auch ganz gut raus, dass sie das auch von Anfang an sehr interessiert hat, dieser ganze glamouröse Auftritt der Gruppe.

0: Ja, und da waren sie ja dann Weltstars, kann man sagen, auf der ganzen Welt bekannt. Und 1967, da hat man dann das Ganze umbenannt. Da hieß es dann Diana Ross und die Supremes. Jetzt ist die Frage, war die da jetzt Leadsängerin aus Überzeugung oder war das eher, weil sie oder es wurde ja auch nachgesagt, eine Affäre hatte mit Berry Gordy, dem Gründer von Motown?
1: Es gibt sogar das Gerücht, dass er der Vater sein soll ihrer ersten Tochter. Zumindest scheint er das in einem Buch behauptet zu haben. Also das wird in der Autobiografie nicht so klar gesagt. Und dass sie zur Leadsängerin wurde, das hat sich, denke ich, auch so entwickelt. Was letztendlich wirklich der Grund war, wieso sie sich dann umbenannt haben, das kann ich gar nicht so genau sagen. Ich hätte allerdings noch einen Nachtrag zum Namen Supremes, weil sie ja erst die Primettes hießen und dieser Name hat Berry Gordy von Motown nicht gefallen. Und er hatte die Forderung, dass sie sich umbenennen. Und das musste dann ganz schnell gehen. Da hat irgendjemand aus der Verwaltung, der Florence Ballard, nicht der Diana Ross, sondern Florence Ballard, eine Liste gereicht mit Namensvorschlägen. Und da musste sie ganz schnell sich entscheiden und hat sich dann für die Supremes entschieden. Und der Name hat Diana Ross am Anfang überhaupt nicht gefallen.
0: Ja, und dann hat es ja sicherlich irgendwelche Querelen gegeben. Ich kann mir nicht vorstellen, dass die anderen so ganz einfach damit sich so abgefunden haben, dass es jetzt Diana Ross eben war, die im Mittelpunkt stand. Und das gipfelte dann ja auch darin, dass das letzte Konzert von denen am 14. Januar 1970 war. Und danach gab es dann die große Solo-Karriere von Diana Ross und auch gleich einen Imagewechsel. Denn wenn man ihre erste LP mal anguckt, die sie danach gemacht hat, da zeigt das Cover sie ja so ganz leger, nicht mehr im Abendkleid, sondern in Jeans und T-Shirt.
1: Ja, das ist richtig. Also da wollte sie, glaube ich, wirklich einfach einen richtigen Neustart machen und ganz bewusst diesen Wechsel vollziehen. Und was die Querelen betrifft, ich denke, die gab es, was, denke ich, auch gar nicht zu vermeiden ist. Im Showgeschäft drei junge Frauen, da ist, glaube ich, auch wenn man sich noch so gut versteht, ein bisschen Konkurrenz natürlich immer im Spiel. Und die drei waren ja auch keine Schwestern, es gab ja auch Gruppen, so Familiengruppen, wo sich das aus der Familie herausentwickelt hat, das war in dem Fall ja nicht so. Und wenn eine dann doch immer mehr in den Vordergrund rückt, war das bestimmt für die anderen auch nicht so einfach, ja.
0: Und die Gruppe gab es ja auch weiterhin ohne Diana Ross.
1: Die haben weitergemacht, ja, mit immer wieder wechselnder Besetzung, haben sich dann aber 1977, wenn ich es richtig im Kopf habe, dann endgültig aufgelöst. Eine tragische Geschichte war ja auch dann das Ende von der Florence Ballard, die Gruppe schon 67 verließ, weil sie wohl Probleme hatte mit Alkohol und dann auch schon relativ jung, nämlich 1976 gestorben ist und dann ersetzt wurde von Cindy Birdsong. Also das war ja auch eine tragische Geschichte. Auch später haben dann einfach hat die Besetzung mehrfach gewechselt, aber die haben weitergemacht, auch nach dem Ausscheiden von Diana Ross.

Das war die erste Stunde unserer Sendung, ein roter Teppich für Diana Ross zum 80. Geburtstag der Künstlerin. Die zweite Stunde beginnt wie immer hier bei uns bei Radio 700, kurz vor 8.

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11: Immer mehr zieht es sich am Abend und in der Nacht zu und gebietsweise muss mit kräftigen Regen örtlich auch mit Gewittern gerechnet werden. Auch in der Nacht weitere Schauer. Die Temperaturen gehen dabei auf 13 Grad in Raren und in Herzogenrath und auf 8 Grad in Fettweis und in Amel zurück. Am Mittwoch viele Wolken, wenig Sonne, immer wieder Regen, örtlich auch Gewitter bei 15 bis 19 Grad. Am Donnerstag dann ein trockener Mix aus Sonnenschein und Wolkenfeldern. Freundlich, aber nur noch spätsommerlich mild mit 16 bis 20 Grad.
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12: Ich bin Tine Klimach. In der neuen Bildungsstudie PISA schneiden Schüler in Deutschland so schlecht ab wie noch nie. In Lesen, Mathe und Naturwissenschaften wurden bei den getesteten 15-Jährigen die niedrigsten Kompetenzwerte seit Beginn der PISA-Erhebung erzielt, sagte Studienleiter Samuel Greif in Berlin. Man sehe aber auch ermutigende Entwicklungen.
13: 3 von 4 Schülerinnen und Schülern sagen, dass sie sich in ihrer Schule wohlfühlen und das ist im Übrigen auch besser als im internationalen Durchschnitt. Auch das Interesse an Naturwissenschaften hat deutlich zugenommen. Viele Jugendliche sehen die Bedeutung naturwissenschaftlicher Themen für ihre persönliche und auch die gesellschaftliche Zukunft. Das heißt, wir verfügen über Potenziale im deutschen Bildungssystem, an die wir anknüpfen können.
12: Trotzdem zeigt die Studie, Bildungserfolg in Deutschland hängt vom sozialen Status ab. Finanzminister Lars Klingbeil hat im Bundestag seine Haushaltspläne für das kommende Jahr verteidigt. Die Koalition habe schmerzhafte Kompromisse machen und bei Finanzhilfen und Subventionen kürzen müssen, sagte er im Bundestag. Jede Veränderung müsse dabei gerecht sein. Es werde deshalb bei denen entlastet, die das am dringendsten brauchten, Familien und Menschen mit niedrigen und mittleren Einkommen. Rauchen schadet der Gesundheit, das steht inzwischen in großen Buchstaben auf jeder Packung Zigaretten. Laut Weltgesundheitsorganisation verursacht Tabakkonsum aber nicht nur Krebs, sondern kann die Chance auf eine Schwangerschaft schmälern.
14: Was viele vielleicht gar nicht wissen, Raucher haben häufiger Erektionsstörungen als Nichtraucher. Zudem kann auch ihre Spermienqualität beeinträchtigt sein. Das kann es für Raucher schwieriger machen, eine Familie zu gründen. Auch Raucherinnen haben ein höheres Risiko auf Unfruchtbarkeit als Nichtraucherinnen, berichtet die WHO. Und rauchende Frauen, die sich einer Fruchtbarkeitsbehandlung unterziehen, die erleben weniger oft eine gewünschte Schwangerschaft als nichtrauchende Frauen. Aus Genf, Christiane Ulrich.
12: Rund 9000 Menschen haben nach Polizeiangaben in Köln unter dem Motto Stopp den Rechtsextremismus in Sachsen-Anhalt und überall demonstriert. Das Bündnis Köln stellt sich quer, hatte nach dem Wahlsieg der AfD in Sachsen-Anhalt dazu aufgerufen. Es wolle den Menschen Raum geben für erste Reaktionen, Protest und Analysen, teilte das Bündnis mit. Man demonstriere für eine stabile Brandmauer gegen die AfD, sowohl in Landesparlamenten als auch in der Zivilgesellschaft.
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Einer der ganz, ganz großen Erfolge der 1980er Jahre für Diana Ross, Upside Down. Und damit vollzog sie einen Imagewechsel von der Balladensängerin zur Disco-Queen sozusagen. Herzlich willkommen zur zweiten Stunde unserer Sendung Ein roter Teppich für Diana Ross. Hier bei Radio 700 mit Uwe Lorenz am Mikrofon und mit Frau Dr. Birgit Moosmüller am Telefon. Ein großes Thema in den 80ern und auch schon kurz davor, das waren Duette, nicht nur für Diana Ross, sondern überhaupt für alle wichtigen Popkünstler. Und Diana Ross, die hat auch mit sehr großen Namen zusammen gesungen, unter anderem mit Marvin Gaye.

0: Ja, und Diana Ross hatte dann ja große Ambitionen, die wollte also ja richtig durchstarten, hat ja nicht nur gesungen, sondern hatte ja auch 1972 dann die Rolle in einem Film übernommen, Lady Sings the Blues, über das Leben von Billie Holiday, was ein großer Erfolg wurde. Der Soundtrack übrigens war ihre einzige Nummer 1 in den Albumcharts, habe ich gesehen. Sie hatte also auch Avancen zur Schauspielerin.
1: Ja, sie war und ist ein Multitalent. Sie hat es ja sogar geschafft, mit dieser Rolle sich gleich eine Oscar-Nominierung zu erspielen, auch wenn sie den Oscar da nicht bekommen hat, aber allein schon da nominiert zu werden, ist ja schon eine tolle Leistung. Also ist sie durchaus auch als Schauspielerin begabt. Also muss man wirklich sagen, dass sie ein Multitalent ist, nicht nur Sängerin, Schauspielerin. Dann eben kommt auch noch dieses Interesse und auch die Begabung für Mode hinzu. Also wirklich eine sehr breit gefächerte Begabung bei ihr.
0: Ja, und man kann auch sagen,
1: Talente.
0: Ja, und man kann auch sagen, musikalisch lebte sie eigentlich immer wieder vom Imagewechsel, denn kurz danach oder Anfang der 80er Jahre wurde sie ja dann zur Disco Queen.
1: Auch das, ja, also hat sie wirklich viele Facetten, hat sich immer wieder weiterentwickelt, immer wieder was Neues ausprobiert.
0: Und sie hatte da ja auch großartige Produzenten, wenn ich denke an Leute wie Nile Rodgers oder Ashford und Simpson, die für sie produziert und geschrieben haben. Das waren ja nicht irgendwelche Leute, sondern die waren ja damals wirklich in der Disco-Szene etabliert.
1: Ja, sie hat immer mit wirklich guten Leuten zusammengearbeitet und hatte auch die Kontakte und ja, sicher auch immer eine Portion Glück vielleicht. Ist ja auch wichtig, dass man zum richtigen Zeitpunkt mit den richtigen Leuten zusammenkommt.

0: nachdem sie jetzt ins Discofach gewechselt war, dann ein bisschen wieder umgeschwenkt. Und was ja damals sehr interessant war, auch für andere Künstler, das war ja immer dieser Duettgesang. Das war ja eine ganze Weile mal sehr aktuell, dass man mit anderen Leuten im Duett sang. Zum Beispiel Diana Ross sang ja nicht nur mit Marvin Gaye oder Lionel Richie, sondern auch mit Julio Iglesias zum Beispiel.
1: Genau.
0: Und da ist immer die Frage, hatten die jetzt wirklich diesen Drang, wir müssen unbedingt was zusammen machen, oder war das eher so Geschäft?
1: Das kann ich jetzt ehrlich gesagt nicht wirklich beantworten.
0: Weil es könnte ja auch sein, dass irgendein Produzent sagt, ja Mensch, damit können wir richtig Geld machen, singt ihr mal zusammen.
1: Also ich denke, mit Lionel Richie zum Beispiel, das hat sich auch entwickelt, also die kannten sich, aber wie das dann mit Julio Iglesias war, das kann

0: Ja, Diana Ross hat ja dann auch 1983 ein legendäres Konzert im Central Park gegeben vor 400.000 Zuschauern und zwar bei strömendem Regen.
1: Bei freiem Eintritt und strömendem Regen, dass damit beginnt, übrigens die Autobiografie mit diesem Konzert. Das war ein ganz großer Traum von ihr, dieses Konzert. Das hatte sie lange vorbereitet, eine ganz tolle Bühne und Bühnenshow sich ausgedacht. Und dann ging das auch gut los bei schönem Wetter und irgendwann wurde der Himmel schwarz. Und dann kam dieses Gewitter, das dann das Ganze leider vorzeitig abgebrochen hat und ja, glaube ich, auch nicht so ganz ohne war, bis die ganzen Leute da wieder ohne größere Zwischenfälle aus diesem Gewitter, aus dem Park dann wieder draußen waren. Das Ganze hatte den Hintergrund, ihr Traum war, sie wollte das Konzert veranstalten für einen Kinderspielplatz im Central Park. Der Eintritt war ja frei und deswegen war ihre Idee, dass man dann das Geld auftreibt für diesen Kinderspielplatz durch den Verkauf von Fanartikeln, T-Shirts und solchen Sachen. Und dann zogen dunkle Wolken auf und es begann aus Kübeln zu gießen. Sie hat am Anfang noch versucht, das Beste draus zu machen und im Regen zu singen, aber ging dann halt nicht lange gut und das Konzert musste abgebrochen werden.
0: Ist auch, glaube ich, am nächsten Tag wiederholt worden.
1: Genau, das wurde wiederholt, obwohl das sicher ein immenser Aufwand war, dann so kurzfristig dieses große Konzert da nochmal auf die Beine zu stellen. Aber das haben sie geschafft und am nächsten Tag hat es dann geklappt und das Konzert fand dann bei schönem Wetter statt und war ein großer Erfolg. Am Ende gab es auch diesen Kinderspielplatz. Sie hat es also geschafft, sich diesen Traum zu verwirklichen.

0: Würden Sie mir eigentlich zustimmen, wenn ich jetzt sagen würde, was auch bei Diana Ross zutrifft, die Schallplatten und die CDs wurden im Laufe der 80er dann immer weniger gut verkauft. Dafür liefen die Tourneen und Live-Konzerte sehr gut. Meistens erkennt man daran eigentlich die wirklich großen Stars.
1: Das sehe ich auch so, ja. Also da stimme ich Ihnen absolut zu. Weil es dann einfach viele Menschen gibt, die einfach Fans sind und die immer wieder auf die Konzerte gehen wollen von diesen Künstlern. Ja, ich denke auch, dass wirklich die Bühnenpräsenz und die Persönlichkeit dann da die entscheidende Rolle spielt, dass solche Künstler dann live einfach immer beliebt sind und immer die Hallen und die Konzerte füllen.
0: Interessant ist ja auch, dass Diana Ross 5 Kinder hat, 2-mal verheiratet war und jetzt auch, glaube ich, Großmutter ist seit diversen Jahren. Was würden Sie sagen, wie ist das mit ihrem Privatleben? Läuft das gut?
1: Also sie ist auf jeden Fall ein absoluter Familienmensch. Das kommt auch in der Autobiografie immer wieder raus. Also es gibt auch Kapitel zu ihrer Mutter und zu ihrem Vater. Also die Familie hat sie von Anfang an geprägt. Sie hatte ja auch, hatte selber eine große Familie schon als Kind, also 5 Geschwister, noch 2 Schwestern und 3 Brüder.
0: War das eigentlich ein musikalischer Haushalt?
1: Ja, sehr. Also es lief immer Musik, es gab Radio oder Plattenspieler, eins von beiden war immer an und auch die Familie selber, also die Mutter hat immer vor sich hingesungen. Also es war ein sehr, sehr musikalischer und musikliebender Haushalt. Die Familiengeschichte war auch der Vater der Mutter, also der Großvater dann praktisch von Diana Ross, irgendwie Prediger und die ganze Familie, die Schwestern, also die Mutter und deren Schwestern haben alle in einem Gospelchor gesungen. Also da gab es auch schon familiäre Wurzeln für die Musikalität und die Liebe zur Musik in der Familie, auf jeden Fall. Und das betont sie auch immer wieder, dass sie ein absoluter Familienmensch ist und dass ihr das eigentlich mit das Wichtigste ist, ihre Familie.
0: Was macht sie heute?
1: Dazu habe ich was Spannendes zu erzählen. Sie modelt jetzt mit demnächst 80 Jahren für Yves Saint Laurent. Man mag es kaum glauben, aber
0: sehr viel
1: habe ich im Fernsehen gesehen. Sie sieht nach wie vor auch ganz toll aus und hat jetzt da nochmal so einen großen Werbevertrag in ihrem respektablen Alter, ist immer noch eine sehr aktive Powerfrau, würde ich sagen.
0: Was wird der Nachwelt jetzt bleiben? Welchen Status hat sie in der Musikgeschichte?
1: Ich würde sagen, einen sehr hohen Status. Auf jeden Fall war sie eine der ersten Frauen, die im Musikgeschäft auf diese Weise Erfolg hatten und Karriere gemacht haben. Also auch eine der ersten dunkelhäutigen Frauen, das ist ja auch ein wichtiger Faktor. Auch dieses Thema hat in der Autobiografie eine wichtige Rolle. Sie ist ja auch eine Verfechterin für die Rechte der Frauen und auch engagiert im Kampf gegen Rassismus und Diskriminierung. Dieses Gesamtpaket ist schon was ganz Besonderes und insofern würde ich sagen, kommt ja auch so eine große Rolle zu.

Das war unsere Sendung, ein roter Teppich für Diana Ross zum 80. Geburtstag der Künstlerin. Ich hoffe, es hat Ihnen Spaß gemacht, eine Weltkarriere zu begleiten in Wort und Musik. Wir haben versucht, die Frau Diana Ross Ihnen ein bisschen näher zu bringen und natürlich ihre wunderbare Musik Ihnen heute Abend präsentieren zu dürfen. Wir sagen Danke, Diana Ross.

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8: Immer mehr zieht es sich am Abend und in der Nacht zu und gebietsweise muss mit kräftigen Regen örtlich auch mit Gewittern gerechnet werden. Auch in der Nacht weitere Schauer. Die Temperaturen gehen dabei auf 13 Grad in Raren und in Herzogenrath und auf 8 Grad in Fettweis und in Amel zurück. Am Mittwoch viele Wolken, wenig Sonne, immer wieder Regen, örtlich auch Gewitter bei 15 bis 19 Grad. Am Donnerstag dann ein trockener Mix aus Sonnenschein und Wolkenfeldern. Freundlich, aber nur noch spätsommerlich mild mit 16 bis 20 Grad.
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9: Ich bin Tine Klimach. Nach einer Serie von Sabotageangriffen auf das deutsche Stromnetz ist der flüchtige Mann festgenommen worden. Der 48-Jährige hat bei seiner Festnahme Sprengmittel bei sich gehabt, teilte die Polizei Köln mit. Außerdem hätten Einsatzkräfte im Unterholz ein Zelt gefunden, das mit weiteren Sprengladungen versehen gewesen sei. Der Mann habe bei seiner Festnahme in der Nähe des Kraftwerks Weißweiler bei Aachen keinen Widerstand geleistet. Sein Motiv ist noch unklar. Bundesbildungsministerin Prien hat die schlechten Ergebnisse der jüngsten PISA-Studie als besorgniserregend bezeichnet. Die Ergebnisse lägen im Trend anderer Bildungsstudien und überraschten nicht, sagte sie. Im neuen PISA-Vergleich schneidet Deutschland so schlecht ab wie noch nie.
10: Im Lesen, in Mathe und den Naturwissenschaften fehlt bei vielen der 15-Jährigen, die getestet wurden, das Grundverständnis. Und Jugendliche aus sozial schwachen Familien schneiden deutlich schlechter ab. Auch das besorgt die Bildungsministerin. Dass die soziale Schere immer weiter aufgehe, sei nicht hinnehmbar. Der Suchtbeauftragte Streeck vermutet, dass soziale Medien eine große Rolle spielen. Ein früher und problematischer Social-Media-Konsum würde die schulische Leistung messbar beeinträchtigen. Thomas Bremser, Redaktion.
9: Der Herbst steht vor der Tür, bald beginnt die Heizsaison. Seit Wochen wird darüber diskutiert, ob das Gas für den Winter reichen wird. Der Gasspeicherverband Ines schätzt, dass die Gasspeicher im schlimmsten Fall schon im Februar leer sein könnten.
11: Der Verband hat verschiedene Szenarien durchgespielt. Wenn die Speicher zum 1. November zu knapp 80% gefüllt sind, reicht das Gas locker aus, allerdings nur, wenn das Wetter mitspielt. Sollte es ein richtig kalter Winter werden, wird's eng und die Speicher wären spätestens Anfang Februar leer. Sollten die Lieferungen über die Flüssiggasterminals oder Pipelines etwa aus Norwegen nicht ausreichen, müssten Extrakapazitäten eingekauft werden. Und das dürfte teuer werden. Diana Kramer, Nachrichtenredaktion.
9: Viele Mütter arbeiten nach der Geburt ihres ersten Kindes weniger. Dadurch verdienen sie auch langfristig weniger. Eine Studie des Nürnberger Instituts für Arbeitsmarktforschung zeigt, was Kinderbetreuung bewirkt. Demnach trägt der Ausbau erheblich dazu bei, dass Frauen nach der Geburt mehr arbeiten und langfristig mehr verdienen. Das könnte das Ungleichgewicht auf dem Arbeitsmarkt mindern. Allerdings fehlen in Deutschland aktuell 300.000 Kita-Plätze für unter Dreijährige.
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0: 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Gesprochen von Siegfried Levering.
1: Auf der Straße ist uns das völlig klar. Dort müssen wir an bestimmten Stellen die Kurve kriegen, und zwar rechtzeitig. Eine kleine Unaufmerksamkeit und es ist aus mit uns. Doch wie ist es auf unserer Lebensstraße, wenn Sie so wollen? Sollte unser Leben weniger Aufmerksamkeit verdienen? Manchmal sagen wir es uns selbst, ich muss die Kurve kriegen. Wir wissen, wohin das führt, wenn wir nicht lernen, nicht arbeiten wollen oder uns gehen lassen. Es ist an höchste Zeit, dass uns jemand sagt, du musst die Kurve kriegen. Warum tun wir uns so schwer damit? Friedrich Nietzsche meinte einmal, der Mensch ist ein mittelmäßiger Egoist. Auch der Klügste nimmt seine Gewohnheiten wichtiger als seine Vorteile. Wir bleiben also lieber im Trott, statt etwas zu ändern, von dem wir wissen, dass es uns gut tun würde, ja sogar entscheidend voranbringen würde. Das gilt auch für die Grundfragen unseres Lebens. Wohin führt Ihr Leben? Könnte es sein, dass es auf einen Abgrund zuläuft? Jesus sagte einmal, geht hinein durch die enge Pforte, denn weit ist die Pforte und breit der Weg, der zum Verderben führt, und viele sind, die auf ihm hineingehen. Denn eng ist die Pforte und schmal der Weg, der zum Leben führt, und wenige sind, die ihn finden. Jesus Christus meint es ernst damit, und zwar aus einem Grund, weil er uns liebt. Deshalb sagt er, tut Buße. Das heißt nichts anderes als, kriegt die Kurve. Und zwar zunächst im Kopf. Wir müssen umdenken. Nicht meine Sicht gilt, sondern die Sicht Gottes, der wie ein Arzt uns helfen will. Janis Joplin meinte einmal, der Arzt sagt, ich habe eine geschwollene Leber. Doch verärgert über diese Diagnose fügte sie hinzu, ich gehe nie wieder zu diesem Arzt. Nur wer umdenkt, dem kann geholfen werden. Nehmen Sie es ernst, was Gott sagt. Die Kurve kriegen bedeutet dann im Herzen bereuen. Sie kennen das, wenn Sie einen Menschen verletzt haben, den Sie lieben. Das berührt Sie und tut Ihnen leid. Reue ist eine Betroffenheit, die Gott auslöst. Es ist, wenn Sie so wollen, Gottes Schmerz über unseren selbstzerstörerischen Kurs. Bereuen, das hört sich nach Niederlage an. Doch das Gegenteil ist der Fall. Sie werden befreit. Sie können ihr Versagen und ihre Schuld loslassen an den, der dafür bezahlt hat. Jesus Christus hat es am Kreuz getan. Solches Bereuen löst himmlische Freude aus. Die Kurve kriegen bedeutet dann auch praktisch umzukehren. Es bleibt nicht nur bei einem inneren Vorgang. Sie müssen handfeste Entscheidungen treffen. Johannes der Täufer sagt, zeigt durch eure Taten, dass ihr es mit der Umkehr ernst meint. Wie ernst ist es Ihnen zum Beispiel damit, sich mit anderen zu versöhnen, ihre Ehe zu retten oder aus der Sucht auszusteigen? Nur wenn Sie die Kurve kriegen, können Sie Ihr Leben retten. Besser noch, Ihr Leben retten lassen durch den, der dafür alles Notwendige getan hat. Jesus Christus. Glauben Sie ihm.
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1: Immer mehr zieht es sich am Abend und in der Nacht zu und gebietsweise muss mit kräftigen Regen örtlich auch mit Gewittern gerechnet werden. Auch in der Nacht weitere Schauer. Die Temperaturen gehen dabei auf 13 Grad in Raren und in Herzogenrath und auf 8 Grad in Vettweis und in Amel zurück. Am Mittwoch viele Wolken, wenig Sonne, immer wieder Regen, örtlich auch Gewitter bei 15 bis 19 Grad. Am Donnerstag dann ein trockener Mix aus Sonnenschein und Wolkenfeldern. Freundlich, aber nur noch spätsommerlich mild mit 16 bis 20 Grad.
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2: Ich bin Katrin Müller. Nach den Angriffen auf Stromleitungen in drei Bundesländern ist der mutmaßliche Täter gefasst. Polizisten entdeckten den 48-Jährigen nahe dem Kraftwerk Weißweiler bei Aachen. Laut NRW-Innenminister Reul wollte der Mann wohl weitermachen.
3: Bei seiner Festnahme hatte der Mann Sprengmittel dabei. Weitere fanden die Ermittler in einem Zelt ganz in der Nähe. Reul geht derzeit von einem Einzeltäter aus. Die Ermittler wollen weitere Täter aber nicht ausschließen. In mehreren Bekennerbriefen schreibt der 48-Jährige vom Kampf gegen fossile Energie. Mit selbstgebauten Raketen soll er Drähte auf Hochspannungsleitungen geschossen und so Kurzschlüsse ausgelöst haben. In Brandenburg und Nordrhein-Westfalen fielen dadurch zeitweise einzelne Kraftwerksblöcke aus. Zoe Tassovali, Nachrichtenredaktion.
2: Die EU erlaubt der Ukraine die Nutzung neuer Finanzhilfen für den Kauf von amerikanischen Patriot-Flugabwehrraketen. Wie EU-Kommissionspräsidentin von der Leyen ankündigte, haben die Mitgliedstaaten einer entsprechenden Ausnahmeregelung zugestimmt. Eigentlich sollen mit EU-Rüstungshilfen bevorzugt europäische Rüstungsgüter gekauft werden. Wie es heißt, sollen der Ukraine nun möglichst schnell weitere 3,2 Milliarden Euro ausgezahlt werden. Rauchen schadet der Gesundheit. Das steht inzwischen in großen Buchstaben auf jeder Packung Zigaretten. Laut der Weltgesundheitsorganisation verursacht Tabakkonsum aber nicht nur Krebs, sondern kann die Chance auf eine Schwangerschaft schmälern.
4: Was viele vielleicht gar nicht wissen, Raucher haben häufiger Erektionsstörungen als Nichtraucher. Zudem kann auch ihre Spermienqualität beeinträchtigt sein. Das kann es für Raucher schwieriger machen, eine Familie zu gründen. Auch Raucherinnen haben ein höheres Risiko auf Unfruchtbarkeit als Nichtraucherinnen, berichtet die WHO. Und rauchende Frauen, die sich einer Fruchtbarkeitsbehandlung unterziehen, die erleben weniger oft eine gewünschte Schwangerschaft als nichtrauchende Frauen. Aus Genf, Christiane Ulrich.
2: Eine technische Störung bei der Flugsicherung hat an etlichen britischen Flughäfen für Chaos gesorgt. Berichten zufolge konnten viele Maschinen nicht wie geplant starten. Betroffen waren demnach unter anderem die Londoner Flughäfen Heathrow, Gatwick und Stansted, aber auch die Airports in Manchester und Birmingham. Hunderte Flüge fielen bis zum Abend aus.
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1: In der Nacht regnet es verbreitet und nur selten lockert es mal auf. Die Temperaturen gehen dabei auf Werte um 13 Grad in Baalen und in Rötchen und auf 8 Grad in Nettersheim und in Bütchenbach zurück. Sonnenaufgang am Mittwoch um 6.48 Uhr. Viel Sonne haben wir nicht zu erwarten. Es ist meist stark bewölkt, wenig Sonne, aber dafür immer wieder Regen, örtlich sogar Blitz und Donner bei 15 bis 19 Grad. Im Radio 700 Wettertrend kommt der Spätsommer zurück, aber dafür auf deutlich kühlerem Terrain. Am Donnerstag Sonnenschein und lockere Wolkenfelder bei 16 bis 20 Grad. Am Freitag viele Wolken, etwas Sonne, lange trocken bei 17 bis 21 Grad.
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2: Ich bin Katrin Müller. Die SPD-Bundestagsfraktion fordert nach dem weiteren Abrutschen deutscher Schüler beim PISA-Test ein Krisentreffen auf Bundesebene. Deutschland brauche jetzt einen Bildungsgipfel von Bund, Ländern und Kommunen, sagte die stellvertretende Fraktionschefin Dagmar Schmidt der Deutschen Presseagentur.
3: Lesen, Mathe, Naturwissenschaften. Die getesteten 15-Jährigen waren so schlecht wie noch nie. Die Testergebnisse zeigten klar, die Trennlinie laufe zwischen Jugendlichen aus sozial privilegierten und sozial benachteiligten Familien, so die Studienmacher. Deren Vorschläge? Schon im Vorschulalter sollten mögliche Lernprobleme entdeckt und angegangen werden. Häufige Tests, nicht für Noten, sondern für ein individualisiertes Gegensteuern, um nicht Rückstände auflaufen zu lassen. Und schlicht mehr Geld, vor allem für Schulen mit vielen Kindern in schwierigen Lebenslagen. Tine Klimach, Nachrichtenredaktion.
2: Der mutmaßliche Saboteur hinter den Angriffen auf Stromleitungen in drei Bundesländern wollte offenbar weitermachen. NRW-Innenminister Reul sagte, im Moment spreche alles für einen Einzeltäter. Festgenommen wurde der 48-Jährige bei Aachen.
4: Als die Polizei den Mann schnappte, hatte er weitere Sprengmittel dabei. Auch in einem Zelt im Unterholz fanden die Beamten Sprengladungen. NRW-Innenminister Reul sagt deshalb ziemlich deutlich, der war immer noch unterwegs und wollte weitermachen. Dieses Spiel ist beendet worden. Die Ermittler prüfen trotzdem weiter, ob noch jemand beteiligt war. In Sachsen zeigt sich inzwischen, was hätte passieren können. Innenminister Schuster sagt, im schlimmsten Fall hätte in der Region der Strom ausfallen können. Dazu kam es aber nicht. Zoeta Sovali, Nachrichtenredaktion.
2: Nach dem Wahlsieg der AfD in Sachsen-Anhalt plädiert der noch amtierende Ministerpräsident Schulze dafür, auf den turnusgemäßen Vorsitz der Ministerpräsidentenkonferenz ab Oktober zu verzichten. Einen entsprechenden Vorschlag habe er seinen Kollegen in einem Brief gemacht, so Schulze. Die Situation in Sachsen-Anhalt sei aktuell nicht ganz einfach, sagte er. In Köln haben nach Polizeiangaben rund 9000 Menschen unter dem Motto Stoppt den Rechtsextremismus in Sachsen-Anhalt und überall Demokratie stärken demonstriert. Das Bündnis Köln stellt sich quer, hatte nach dem AfD-Wahlsieg dazu aufgerufen. Es wolle den Menschen Raum geben für erste Reaktionen, Protest und Analysen, teilte das Bündnis mit.
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1: In der Nacht regnet es verbreitet und nur selten lockert es mal auf. Die Temperaturen gehen dabei auf Werte um 13 Grad in Baalen und in Rötchen und auf 8 Grad in Nettersheim und in Bütchenbach zurück. Sonnenaufgang am Mittwoch um 6.48 Uhr. Viel Sonne haben wir nicht zu erwarten. Es ist meist stark bewölkt, wenig Sonne, aber dafür immer wieder Regen, örtlich sogar Blitz und Donner bei 15 bis 19 Grad. Im Radio 700 Wettertrend kommt der Spätsommer zurück, aber dafür auf deutlich kühlerem Terrain. Am Donnerstag Sonnenschein und lockere Wolkenfelder bei 16 bis 20 Grad. Am Freitag viele Wolken, etwas Sonne, lange trocken bei 17 bis 21 Grad.
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2: Ich bin Katrin Müller. Nach den Angriffen auf Stromleitungen in drei Bundesländern ist der mutmaßliche Täter gefasst. Polizisten entdeckten den 48-Jährigen nahe dem Kraftwerk Weißweiler bei Aachen. Laut NRW-Innenminister Reul wollte der Mann wohl weitermachen.
3: Bei seiner Festnahme hatte der Mann Sprengmittel dabei. Weitere fanden die Ermittler in einem Zelt ganz in der Nähe. Reul geht derzeit von einem Einzeltäter aus. Die Ermittler wollen weitere Täter aber nicht ausschließen. In mehreren Bekennerbriefen schreibt der 48-Jährige vom Kampf gegen fossile Energie. Mit selbstgebauten Raketen soll er Drähte auf Hochspannungsleitungen geschossen und so Kurzschlüsse ausgelöst haben. In Brandenburg und Nordrhein-Westfalen fielen dadurch zeitweise einzelne Kraftwerksblöcke aus. Zoe Tassovali, Nachrichtenredaktion.
2: Rauchen schadet der Gesundheit. Das steht inzwischen in großen Buchstaben auf jeder Packung Zigaretten. Laut der Weltgesundheitsorganisation verursacht Tabakkonsum aber nicht nur Krebs, sondern kann die Chance auf eine Schwangerschaft schmälern.
4: Was viele vielleicht gar nicht wissen, Raucher haben häufiger Erektionsstörungen als Nichtraucher. Zudem kann auch ihre Spermienqualität beeinträchtigt sein. Das kann es für Raucher schwieriger machen, eine Familie zu gründen. Auch Raucherinnen haben ein höheres Risiko auf Unfruchtbarkeit als Nichtraucherinnen, berichtet die WHO. Aus Genf, Christiane Ulrich.
2: Die SPD-Bundestagsfraktion fordert nach dem weiteren Abrutschen deutscher Schülerinnen und Schüler beim PISA-Test ein Krisentreffen auf Bundesebene. Nach diesen Ergebnissen könne man nicht einfach zur Tagesordnung übergehen, sagte die stellvertretende Fraktionschefin Dagmar Schmidt der dpa. Sie fordert einen Bildungsgipfel von Bund, Ländern und Kommunen. Zum Sport. Borussia Dortmund hat zum Auftakt der Ligaphase der Fußball Champions League mit viel Mühe gewonnen. Im Duell mit dem spanischen Erstligisten FC Villarreal siegte der BVB mit 3:2. Überschattet wurde die Partie von der Auswechslung des Neuzugangs Konstantinos Karezas, der in der ersten Hälfte nach Kreislaufproblemen mit einer Trage vom Feld und ins Krankenhaus gebracht werden musste. Und Deutschlands Basketballerinnen haben erstmals in ihrer Geschichte das Viertelfinale bei der WM erreicht. Das Team besiegte Außenseiter Südkorea bei dem Heimturnier in Berlin ungefährdet mit 94:56 und trifft am Donnerstag auf Europameister Belgien.
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1: In der Nacht regnet es verbreitet und nur selten lockert es mal auf. Die Temperaturen gehen dabei auf Werte um 13 Grad in Baalen und in Rötchen und auf 8 Grad in Nettersheim und in Bütchenbach zurück. Sonnenaufgang am Mittwoch um 6.48 Uhr. Viel Sonne haben wir nicht zu erwarten. Es ist meist stark bewölkt, wenig Sonne, aber dafür immer wieder Regen, örtlich sogar Blitz und Donner bei 15 bis 19 Grad. Im Radio 700 Wettertrend kommt der Spätsommer zurück, aber dafür auf deutlich kühlerem Terrain. Am Donnerstag Sonnenschein und lockere Wolkenfelder bei 16 bis 20 Grad. Am Freitag viele Wolken, etwas Sonne, lange trocken bei 17 bis 21 Grad.
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2: Ich bin Katrin Müller. Die SPD-Bundestagsfraktion fordert nach dem weiteren Abrutschen deutscher Schüler beim PISA-Test ein Krisentreffen auf Bundesebene. Deutschland brauche jetzt einen Bildungsgipfel von Bund, Ländern und Kommunen, sagte die stellvertretende Fraktionschefin Dagmar Schmidt der Deutschen Presseagentur.
3: Lesen, Mathe, Naturwissenschaften. Die getesteten 15-Jährigen waren so schlecht wie noch nie. Die Testergebnisse zeigten klar, die Trennlinie laufe zwischen Jugendlichen aus sozial privilegierten und sozial benachteiligten Familien, so die Studienmacher. Deren Vorschläge, schon im Vorschulalter sollten mögliche Lernprobleme entdeckt und angegangen werden. Häufige Tests, nicht für Noten, sondern für ein individualisiertes Gegensteuern, um nicht Rückstände auflaufen zu lassen. Und schlicht mehr Geld, vor allem für Schulen mit vielen Kindern in schwierigen Lebenslagen. Tine Klimach, Nachrichtenredaktion.
2: Der mutmaßliche Saboteur hinter den Angriffen auf Stromleitungen in drei Bundesländern wollte offenbar weitermachen. NRW-Innenminister Reul sagte, im Moment spreche alles für einen Einzeltäter. Festgenommen wurde der 48-Jährige bei Aachen.
4: Als die Polizei den Mann schnappte, hatte er weitere Sprengmittel dabei. Auch in einem Zelt im Unterholz fanden die Beamten Sprengladungen. NRW-Innenminister Reul sagt deshalb ziemlich deutlich, der war immer noch unterwegs und wollte weitermachen. Dieses Spiel ist beendet worden. Die Ermittler prüfen trotzdem weiter, ob noch jemand beteiligt war. In Sachsen zeigt sich inzwischen, was hätte passieren können. Innenminister Schuster sagt, im schlimmsten Fall hätte in der Region der Strom ausfallen können. Zoe Tassovali, Nachrichtenredaktion.
2: In Köln haben nach Polizeiangaben rund 9000 Menschen unter dem Motto Stoppt den Rechtsextremismus in Sachsen-Anhalt und überall Demokratie stärken demonstriert. Das Bündnis Köln stellt sich quer, hatte nach dem AfD-Wahlsieg dazu aufgerufen. Es wolle den Menschen Raum geben für erste Reaktionen, Protest und Analysen, teilte das Bündnis mit. Zum Sport. Borussia Dortmund hat zum Auftakt der Ligaphase der Fußball Champions League mit viel Mühe gewonnen. Im Duell mit dem spanischen Erstligisten FC Villarreal siegte der BVB mit 3:2. Überschattet wurde die Partie von der Auswechslung des Neuzugangs Konstantinos Karezas, der in der ersten Hälfte nach Kreislaufproblemen mit einer Trage vom Feld und ins Krankenhaus gebracht werden musste.
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1: In der Nacht regnet es verbreitet und nur selten lockert es mal auf. Die Temperaturen gehen dabei auf Werte um 13 Grad in Baalen und in Rötchen und auf 8 Grad in Nettersheim und in Bütchenbach zurück. Sonnenaufgang am Mittwoch um 6.48 Uhr. Viel Sonne haben wir nicht zu erwarten. Es ist meist stark bewölkt, wenig Sonne, aber dafür immer wieder Regen, örtlich sogar Blitz und Donner bei 15 bis 19 Grad. Im Radio 700 Wettertrend kommt der Spätsommer zurück, aber dafür auf deutlich kühlerem Terrain. Am Donnerstag Sonnenschein und lockere Wolkenfelder bei 16 bis 20 Grad. Am Freitag viele Wolken, etwas Sonne, lange trocken bei 17 bis 21 Grad.
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2: Ich bin Katrin Müller. In der Haushaltswoche im Bundestag steht heute Vormittag der Etat des Kanzleramts auf der Tagesordnung. Die Debatte wird von der Opposition traditionell für eine Abrechnung mit der Politik der Regierung insgesamt genutzt.
3: Finanzminister Klingbeil plant fürs kommende Jahr Ausgaben von über 555 Milliarden Euro. Gleichzeitig soll die Neuverschuldung deutlich steigen. Insgesamt sind mehr als 200 Milliarden Euro neue Schulden vorgesehen. Ein großer Teil des Geldes soll in die Verteidigung fließen. Mehrere Milliarden Euro sind auch für die Unterstützung der Ukraine vorgesehen. Finanziert werden soll ein Teil der Mehrausgaben unter anderem durch höhere Steuern auf Tabak, Alkohol, Sekt und eine neue Plastikabgabe. Ab 2028 drohen allerdings Milliardenlücken im Haushalt. Aus Berlin, David Riemer.
2: Die SPD-Bundestagsfraktion fordert nach dem weiteren Abrutschen deutscher Schülerinnen und Schüler beim PISA-Test ein Krisentreffen auf Bundesebene. Nach diesen Ergebnissen könne man nicht einfach zur Tagesordnung übergehen, sagte Fraktionsvizechefin Dagmar Schmidt der dpa. Bundesbildungsministerin Prien müsse jetzt die Initiative ergreifen. Deutschland brauche einen Bildungsgipfel von Bund, Ländern und Kommunen, so Schmidt. In Oslo wird heute der norwegische König Harald beigesetzt. Das werden Gäste aus verschiedenen europäischen Königshäusern und aus der Politik erwartet. Harald war Ende August im Alter von 89 Jahren gestorben.
4: Der norwegische König war im Volk sehr beliebt. Deshalb rechnet man damit, dass bis zu 200.000 Menschen in die Osloer Innenstadt strömen werden. Das gesamte Zentrum ist abgesperrt und die Polizei spricht von einem der größten Einsätze ihrer Geschichte. Um 12 Uhr wird der Sarg des Königs in einer Prozession vom Schloss bis zur Domkirche gebracht, wo mit einem Gottesdienst Abschied von ihm genommen wird. Beigesetzt wird er im Mausoleum in der Akershus Festung. Erst dann werden die Fahnen wieder voll gehisst und der neue König Håkon gefeiert. Aus Oslo, Sigrid Harms.
2: Zum Fußball. Ein hart erkämpfter Sieg, aber auch Sorgen beim BVB. Borussia Dortmund ist mit einem Erfolg gegen den FC Villarreal in die Champions League gestartet. Überschattet wurde das 3:2 allerdings von gesundheitlichen Problemen bei Konstantinos Karezas. Der griechische Neuzugang musste mit Kreislaufproblemen schon in der ersten Hälfte mit einer Trage vom Platz gebracht werden.
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